0: um kurz nach zwei. Wir wollen natürlich, dass ihr gut ankommt. Wenig geboten aktuell die A96 Lindau in Richtung München. Da ist bei München-Leim ein großes Schlagloch auf der rechten Spur. Die Spur ist aber gesperrt, also da sollte keine Gefahr mehr davon ausgehen. Allen unterwegs eine gute und sichere Fahrt. Die neuesten Blitzer bayernweit gibt es die immer nur bei uns. Oberbayern, B2 Höhe Farchern. Dann haben wir einen Blitzer in Oberfranken, B173 bei Kronach. Und im Stadtgebiet München wird auch geblitzt an der Arnulfstraße. Wenn ihr noch was gesichtet habt, einen Stau oder Blitzer zum Beispiel, dann meldet es gerne kostenlos im Antenne Bayern Verkehrszentrum 0800 994 9000. 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

gleich eine Minute nach 3:30 das Antenne Bayern Verkehrszentrum mit Yves Simon. Wir wollen, dass ihr gut ankommt. Nur eine einzige Meldung von der A96 Lindau Richtung München. Höhe München-Leim ist die rechte Spur gesperrt. Der Grund ist ein größeres Schlagloch. Allen unterwegs eine gute und sichere Fahrt. Schauen wir uns die neuesten Blitzer an. Bayernweit immer nur bei uns. Mittelfranken B2 Höhe gescheit. Oberpfalz B85 Höhe Sulzbach-Rosenberg. Und dann haben wir noch einen Blitzer im Stadtgebiet München an der Arnulfstraße. Habt ihr noch was? Einen Stau oder auch einen Blitzer? Dann ruft gerne kostenlos durch. Auch jetzt in der Nacht. Es geht unter 0800 994 9000.

0: das Antenne Bayern-Wetter. So ein paar lockere Wölkchen sind jetzt in der Nacht unterwegs. Meistens aber ist es dann doch sternenklar. Nur nördlich des Mains, da sind noch ein paar dichtere Wolken unterwegs. Die Nacht jetzt gerade relativ mild noch, also zumindest stellenweise. Bad Aibling in Oberbayern 13 Grad, Hallstatt in Oberfranken 12, Burg Lengenfeld in der Oberpfalz 10 Grad. Es wird heute ein richtig schöner sonniger Tag, zumindest für alle, die im Süden Bayerns wohnen, so Richtung Schwaben, Allgäu und im südlichen Oberbayern. Im Osten können dann aber später einzelne Schauer runterkommen und auch im nördlichen Franken ist es heute eher trüb.
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1: Mit Yves Simon. Grüß Gott. In Bayerisch-Schwaben tut sich was bei den Firmengründungen. Die Region erlebt gerade ein echtes Hoch. Bayern-Reporter Markus Pöppel in Schwaben.
2: Aktuelle Zahlen der Industrie- und Handelskammer zeigen, im letzten Jahr sind in Schwaben rund 15.000 neue Gewerbe angemeldet worden. Das ist ein Zuwachs von 8%. Vor allem junge Leute mit frischen Ideen gehen demnach in die Selbstständigkeit. Viele erstmal neben ihrem eigentlichen Job. Eine große Rolle spielen Digitalisierung und künstliche Intelligenz. Viele neue Firmen bauen genau darauf oder beraten andere Unternehmen dazu.
1: Und wieder haben die USA jetzt in der Nacht militärische Ziele im Iran angegriffen, auch in der Hauptstadt Teheran. Das war jetzt schon längere Zeit nicht mehr der Fall. Das US-Kommando erklärt, dass es bei den Angriffen vor allem darum gegangen sein soll, Irans Fähigkeiten einzuschränken, Handelsschiffe in der Straße von Hormus anzugreifen. US-Präsident Trump hatte vorher neue Schläge gegen den Iran angekündigt. In Höchberg bei Würzburg ist ein 65-Jähriger mutmaßlich aus antisemitischen Motiven schwer verletzt worden. Ein 20-Jähriger aus Syrien soll ihn angegriffen und unter anderem gegen den Kopf getreten haben. Offenbar, weil der Mann eine Israel-Flagge am Revers getragen hat. Das Opfer ist Mitglied der Deutsch-Israelischen Gesellschaft in Würzburg, die den Angriff genauso verurteilt hat wie auch der Würzburger Oberbürgermeister Heilig. Beim Test neuer KI-Modelle des ChatGPT-Entwicklers OpenAI hat eine Software eigenständig wie ein Hacker gehandelt und Computersysteme der KI-Plattform Hugging Face angegriffen. Die KI sollte eigentlich nur Sicherheitslücken für einen Standard-Cybertest ausnutzen, ist dann allerdings aus der Testumgebung ausgebrochen, hat sich Zugang zum Internet verschafft und bislang unbekannte Schwachstellen und auch noch gestohlene Zugangsdaten dabei verwendet. Der Zwischenfall gilt als warnendes Beispiel dafür, wie gefährlich autonome KI Cyberangriffe werden können. Wir schauen zur Tour de France. Da ist Radprofi Florian Lipowitz nach einem schweren Sturz im Einzelzeitfahren bei der Tour ausgeschieden. Der Vorjahresdritte war bisher in der Gesamtwertung auf Rang 5 und die deutsche Hoffnung. Jetzt allerdings kann er die Tour natürlich mit seinem Schlüsselbeinbruch nicht weiter fortsetzen. Das trendet gerade online. Der Influencer Julian Pohl war die letzten 5 Jahre ohne gültigen Führerschein unterwegs und das ohne es zu wissen, sagt er jedenfalls. Ihm war das überhaupt nicht klar und die Polizei hat es auch nicht bemerkt, obwohl er innerhalb der 5 letzten Jahre locker 20 Mal kontrolliert worden ist, wie er sagt. Der in der Schweiz geborene Julie hat zwar einen Schweizer Führerschein, aber der gilt nicht in der EU. Bei einem harmlosen Verkehrsunfall ist das Ganze jetzt allerdings dann doch aufgeflogen. Er hätte den Führerschein bei seinem Umzug nach Deutschland innerhalb von 6 Monaten umschreiben lassen müssen. Jetzt droht natürlich Ärger, denn Fahren ohne Fahrerlaubnis, das kann mit einer Geldstrafe oder sogar mit einer Freiheitsstrafe von bis zu 1 Jahr bestraft werden. Gleich 3:04 rüber ins Antenne Bayern Verkehrszentrum. Wir wollen, dass ihr gut ankommt. A8 München Richtung Salzburg. In der Autobahnauffahrt Anger steht gerade ein Auto mit einer Panne und kommt nicht weg. Aber die Schlepper sind schon auf der Anfahrt. Dann sollte das Ganze wieder bald erledigt sein. Allen unterwegs eine gute und sichere Fahrt. Die neuesten Blitzer bayernweit gibt's die immer nur bei uns. Mittelfranken B2, Höhe der A3 Anschlussstelle Nürnberg-Nord. Dann schauen wir nach Oberbayern B23 bei Bad Bayersoien. Und dann haben wir noch einen Blitzer in Oberfranken B173 Höhe Kronach. Sollte es das doch noch nicht gewesen sein und habt ihr noch einen Stau oder Blitzer entdeckt, dann ruft gerne kostenlos an bei uns. Das geht auch jetzt 0800 994 9000.
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0: 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Ihr hört's mir jetzt mit einem neuen Song mit meiner besseren Hälfte, mit Max Giesinger. Neu und ab sofort auf Antenne Bayern. 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Let's go.
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5: Halb vier, das Antenne Bayern Verkehrszentrum mit Yves Simon. Wir wollen, dass ihr gut ankommt. A7 Fulda Richtung Würzburg, zwischen dem Dreieck Fulda und Bad Brücken auf Volkers. Da sind Pylone auf der Fahrbahn verrutscht. Das sind diese Baustellenhütchen. Ansonsten ist aber nichts geboten. Wir wünschen eine gute und sichere Fahrt. Und noch die neuesten Blitzer, die gibt's bayernweit immer nur bei uns. Schwaben B2 Höhe Mehring, Niederbayern B11 bei Zwiesel und in Oberbayern wird geblitzt an der B12 bei Marktl. Staus, Blitzer, Störungsmeldungen, alles meldet ihr jederzeit gerne und auch kostenlos unter der 0800 994 9000.

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1: Ja, Alter, also, auf, lang schon wieder.
0: Ha, ha, ha.
4: Das Antenne Bayern Wetter. Heute erwartet uns ein Mix aus Sonne und Wolken, das Ganze bei Höchstwerten zwischen 20 und 26 Grad im Südwesten, also Richtung Bodensee und Allgäu und auch entlang der Alpen, da ist es meistens sonnig und auch trocken. Im Osten und auch nördlich des Mains, da allerdings können Schauer mit dabei sein, da ist es auch deutlich wolkiger. Morgen am Donnerstag dann wieder stark bewölkt und windig zum Start in den Tag, aber im Verlauf des Tages kommen dann von Westen her deutlich mehr Sonnenstrahlen zu uns und das Ganze bei ähnlichen Temperaturen.
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4: Mit Yves Simon, grüß Gott. Der Tarifstreit in der bayerischen Milchwirtschaft spitzt sich zu. Die Arbeitgeber haben jetzt in der dritten Verhandlungsrunde ihr Angebot völlig überraschend zurückgezogen. Die Gewerkschaft Nahrung, Genuss, Gaststätten spricht von einem echten Schlag ins Gesicht. Sie bereitet sich deswegen jetzt schon mal auf Warnstreiks bei Molkereien und Käsereien vor. Und es wird der heftigste Milchstreik werden, den Bayern je erlebt hat. Davon ist die Rede. Die Gewerkschaft spricht sogar von einem Milchblackout. Wann genau es zum Arbeitskampf kommt, das ist noch unklar. Ziel der NGG ist ein Lohnplus von 4,1% für ein Jahr. Azubis sollen 80 Euro pro Monat mehr kriegen. In Bayern arbeiten momentan so um die 19.000 Beschäftigten in der Milchwirtschaft. Frankreich führt als erstes Land in der EU ein Social-Media-Verbot für Kinder und Jugendliche unter 15 Jahren ein. Nach dem Senat

0: hat am Abend auch die Nationalversammlung das Gesetz verabschiedet. Anfang September soll es auch schon in Kraft treten, direkt nach dem Ende der französischen Sommerferien. Ohne Strafen für Eltern oder Kinder. Die Plattformen selbst müssen technische Altersgrenzen einführen. Das Ganze soll so ablaufen: Nach den Ferien können die Kids dann keine neuen Accounts mehr anlegen. Alle, die schon einen haben und 14 Jahre oder jünger sind, werden dann zum Jahreswechsel gesperrt. Der Nürnberger Stadtrat beschäftigt sich heute mit einem Dauerthema, nämlich mit dem Stadionumbau. Es gibt einen Entwurf, auch genannt das neue Achteck wegen der Form, in den viele Wünsche und auch Ideen über eine Bürgerbeteiligung eingeflossen sind. Bürgermeister Andreas Kriegelstein wirbt deswegen für diesen Vorschlag.
1: Also Fußball ist sicherlich ein Schwerpunkt, aber es wird auch für Konzerte da sein, für andere Events. Und wir haben natürlich jetzt auch die Bedürfnisse der Fans zum Beispiel berücksichtigt bei der Planung der Nordkurve. Also in diesem Prozess sind viele Sichtweisen mit eingeflossen und ich glaube, das ist jetzt eine ganz gute Grundlage.
0: Das Stadion soll Platz bieten für 50.000 Zuschauer. Die Kosten belaufen sich auf 260 bis 280 Millionen Euro. Die Deutsche Bahn plant ja ein Alkoholverbot an allen Bahnhöfen bundesweit und das wird jetzt kontrovers diskutiert. Der Drogenbeauftragte der Bundesregierung unterstützt das Vorhaben, das ist der CDU-Politiker Streeck. Er verweist in der Rheinischen Post auf die Gesundheitsgefahren und er sieht auch einen Gewinn für alle, wenn sich Reisende sicherer und vor allem auch wohler fühlen. Andere Politiker von Union und SPD stellen aber jetzt schon klar, die Polizei jedenfalls kann das Alkoholverbot nicht durchsetzen. Sie verweist auch auf fehlendes Personal. Wegen der neuen Eskalation im Nahen Osten sind Öl- und Spritpreise bei uns in Deutschland deutlich gestiegen. SPD-Generalsekretär Klüssendorf fordert deswegen in der neuen Osnabrücker Zeitung einen Spritpreisdeckel und er verweist auf Länder wie Belgien oder Luxemburg. Die haben so etwas schon seit Jahren. Deutschland gilt Klüssendorf zufolge als Paradies für die Mineralölkonzerne. Das trendet gerade online, ein heimliches Familiendrama um Bayern-Star Michael Olise. Der war ja noch bis vor kurzem mit der französischen Nationalmannschaft bei der WM unterwegs. Und jetzt gibt's den nächsten Trubel neben dem Platz wohlgemerkt. Denn seine Ex-Freundin Fatima Zaunbrecher hat sich gemeldet und behauptet, Olise, das ist der Papa meiner kleinen Tochter. Knapp 1,5 Jahre soll das Mädchen alt sein und der Franzose ist ihr biologischer Vater. 2022 hatten sich die zwei über Insta kennengelernt und haben dann eine kurze Fernbeziehung geführt. Nach der Trennung aber herrscht jetzt Funkstille und Olise hat sich zu der ganzen Geschichte noch nicht geäußert. Plus Antenne Bayern Verkehrszentrum, wir wollen, dass ihr gut ankommt. Eine Meldung nur von der A96 Lindau Richtung München. Da macht ein Schlagloch Probleme, und zwar Höhe München-Leim. Die rechte Spur ist deswegen gesperrt worden. Allen unterwegs eine gute und sichere Fahrt. Noch die neuesten Blitzer. Bayernweit immer nur bei uns. Mittelfranken, B2 direkt an der A3-Anschlussstelle Nürnberg-Nord. Die B2 in Oberbayern bei Farchand und in Niederbayern wird geblitzt. B11 bei Zwiesel. Und wenn ihr noch was gesichtet habt, einen Stau oder Blitz habt, dann ruft gerne und auch kostenlos durch im Antenne Bayern Verkehrszentrum 0800 994 9000. 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

0: Das Antenne Bayern Verkehrszentrum. Wir wollen, dass ihr gut ankommt. Wir schauen auf die A7 Ulm in Richtung Fürstenreute in der Auffahrt Betzigau. Vorsicht, da liegt ein großer Stein, der ist schwer zu sehen bei den momentanen Lichtverhältnissen. Wir wünschen allen unterwegs eine gute und vor allem auch sichere Fahrt. Die neuesten Blitzer bayernweit immer nur bei uns. Oberbayern B23 bei Bad Bayersheuen. Dann haben wir noch einen Blitzer in Oberfranken B173 Höhe Kronach. Und es wird außerdem geblitzt im Stadtgebiet München Arnulfstraße. Und wenn ihr noch was gesichtet habt, einen Stau oder Blitz habt, dann ruft gerne und auch kostenlos durch im Antenne Bayern Verkehrszentrum 0800 994 9000. 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

0: Bestandteil der Bayern-Wetter. Einen schönen Mittwochmorgen wünsche ich euch und der wird auf jeden Fall sonnig, vor allem im Süden Schwaben-Allgäu und im südlicheren Oberbayern. Da haben wir gerade Lohr am Main unter Franken 11 Grad, 10 sind es in Ansdorf Niederbayern und 8 in Eichach-Schwaben. Sonst heute ein Wolkenmix im Osten, also so in Niederbayern. Da kommen später dann auch mal so einzelne Schauer dazu. Die Höchsttemperaturen heute dann zwischen 22 und 27 Grad.
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2: Um 5 Uhr mit Sophie Gareis. Schönen guten Morgen. Ist im Allgäu gerade ein Bär unterwegs? Die Hinweise darauf verdichten sich. Jetzt wurden Kotspuren gefunden, die von einem Bären stammen könnten. Das Bayerische Landesamt für Umwelt untersucht die Exkremente. Landwirte sind aufgerufen, ihre Tiere nachts in den Stall zu bringen. Ausflügler sollen keine Essensreste und keinen Müll zurücklassen. Zuletzt war ein Bär im Freistaat im Mai 2023 nachgewiesen worden, ebenfalls im Landkreis Oberallgäu. Damals gab es ein Foto des Tieres. Als erstes Land in der EU hat Frankreich jetzt ein Social-Media-Verbot für Kinder und Jugendliche verhängt. Es gilt für alle unter 15 Jahren und soll nach den Sommerferien, also ab September, greifen. Überprüft werden soll das Alter von den Social-Media-Plattformen selbst, also von Instagram, TikTok und Co. Das Verbot gilt ab 1. September an für neu eingerichtete Konten und ab Anfang 2027 dann auch für bestehende Konten. Beim Hopfenanbau ist Deutschland und vor allem die Hallertau bei uns in Bayern die Nummer 1 weltweit. Doch auch dort bauen die Hopfenbauern etwas weniger an, einfach weil weniger Bier getrunken wird. Bayern-Reporterin Birgit Behringer in Mittelfranken.
3: Hier in Nürnberg hat der Hopfenhändler Bart Haas aktuelle Zahlen vorgelegt. Ja, der weltweite Bierkonsum sinkt, wenn auch nicht überall. Gerade wenn man alkoholfreie Biere mit einrechnet, dann bleibt die Biermenge fast stabil. Deutschland bleibt trotz Rückgängen im Internationalen

0: Nein, Ranking der Bierproduzenten auf Platz 6.
1: Beim ChatGPT-Entwickler OpenAI ist es jetzt zu einem außergewöhnlichen Zwischenfall gekommen. Eine interne KI-Software ist offenbar zum Hacker geworden. Sie ist eigenständig in Computersysteme einer anderen KI-Firma eingedrungen. Experten warnen schon lange vor Cyberattacken mit KI-Software. In den falschen Händen könne KI als verheerende Cyberwaffe dienen, heißt das. Und das trendet gerade online, ein Huhn im Regionalexpress. Ja, das gibt's auch nicht so oft. Zwischen Berlin und Senftenberg war das Tier unterwegs und marschierte davon Abteil zu Abteil. Videos davon sind jetzt auf Instagram zu sehen und die User lassen einige ironische Kommentare da. Weil die Bahn ja immer viel zu spät ist, schreibt ein Nutzer zum Beispiel, als das Huhn losgefahren ist, war es noch ein Ei. Ein anderer schreibt, wow, ein echter Zugvogel.
2: Sophie, ich danke dir für solche Meldungen. Also der ist wirklich stark, oder?
3: Ja, das mit dem Eis, echt, das passt. Ja.
2: Eine Freibahnhaltung habe ich vorher erklärt. Fand ich auch nicht schlecht.
3: Stark.
2: Das Antenne Bayern Verkehrszentrum. Wir wollen, dass ihr gut ankommt und passt bitte auf der A81 Heilbronn Richtung Würzburg zwischen Osterburgen und dem Rastplatz Holzspitze Ost. Da liegt ein Stor auf der rechten Spur, also ein Stein. Und auf der A96 Lindau Richtung München auf Höhe Leim haben wir ein Schlagloch auf der rechten Spur. Also da auch bitte Vorsicht. Und geblitzt wird gerade in Rosenheim in der Kufsteiner Straße, auf der B15 in Ergolding und in Marktredwitz Oberfranken auf der B303. Gute Fahrt.
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2: Ja, was für eine
4: alle
2: Premiere.
4: Zu Hause.
3: Schönen guten Morgen.
2: Zum allerersten Mal übernehmen die Azubis die Morning Show bei Antenne Bayern. Also vor allem ihr und wir. Ruft gern durch, liebe Azubi-Kollegen. 0800 994 1000.
3: Likey ist heute unterwegs. Er will ein paar krasse Sachen klar machen für diesen Sommer in Bayern. Mehr hat er jetzt noch nicht verraten.
2: Ich glaube, bei uns wird es halt lustig sein.
3: Ja,
2: ich bin guter Dinge. Und Musik haben wir natürlich auch dabei. Orner vom Likey, seine Favorites in Gedanken ist er bei uns.

0: Bon Jovi. Und der Likey ist unterwegs. Der macht ein paar krasse Sachen für euch auch im Sommer. Deswegen übernehmen wir heute früher Bayerns Azubis bei Antenne Bayern. 0800 994 1000, wer ist jetzt dran?
1: Servus, ich bin der Raphael und ich dachte mir einfach, nachdem ich von eurer Show gehört habe, dass ich mich mal bei euch melde.
0: Ja, servus, Raphael. Das ist doch eine gute Idee.
2: Hallo.
0: Bist du auch Auszubildender?
1: Ich mache die Ausbildung als staatlich anerkannter Erzieher und komme jetzt nächstes Jahr ins dritte Lehrjahr.
2: Ah, wow. Cool. Okay, also Raphael, jetzt wird's spicy. Und zwar spielen wir jetzt einmal Wahrheit oder Pflicht.
1: Oh je, okay, jetzt bin ich mal gespannt.
2: Für was bist du? Wahrheit oder Pflicht? Was sagst du?
1: Ich nehme gerne die Wahrheit.
0: Yes!
2: Willst du die Frage vorlesen?
0: Ich mach die Wahrheit. Ich bin so froh, dass du Wahrheit genommen hast.
2: Jetzt bin ich gespannt.
0: Gab's denn mal eine Mama, wo du gesagt hast, yep, die ist heiß?
1: Also ich muss natürlich aufpassen, was ich jetzt sage.
0: Sowieso, ist immer gefährlich. Du bist auch vergeben und so. Also.
1: Eben. Aber ja, kann ich natürlich nicht verneinen. Es gibt natürlich immer gewisse alleinerziehende Mütter jetzt in der Hinsicht, die noch etwas jünger sind und deswegen auch ansprechend für mein Alter. Aber ja, wie gesagt, weil ich ja auch in einer glücklichen Beziehung bin, ist das keine Option für mich.
0: Raphael, die politische Antwort, auch wie du schon angefangen hast, war klar, da war die eine oder andere, eine oder andere interessante Mama auf jeden Fall dabei.
2: Aha.
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0: So, Silvi.
1: Ja.
0: Ich würde sagen, läuft doch ganz gut bis jetzt.
1: Ja, toll.
0: Ich hätte es mal schlimmer vorgestellt. Nein, ich bin mir sicher, wir baggern das. Ihr hört es schon, der Likey ist unterwegs. Seine letzten Worte heute waren, ihr macht es schon. Ja.

0: ihr vor allem und wir. Guten Morgen, wer ist denn am Telefon?
1: Guten Morgen, hier ist die Naomi.
2: Hallo. Naomi.
1: Ich habe auch von eurer Azubi-Show gehört und ich bin auch Azubi.
0: Hey, cool.
1: Ja, und ich wollte euch auch ein bisschen über meinen Beruf erzählen. Ich bin Hörakustikerin.
0: Oh.

0: das irgendwie verbessern oder verschlechtern kann und ja.
1: Okay.
2: Na Omi, du klingst ja noch sehr, sehr jung. Wie alt bist du denn, wenn ich fragen darf?
0: Ich bin 18.
2: Sehr cool. Also eine schöne Stimme auf jeden
1: Fall. Ja.
0: Dankeschön.
2: Und ich finde es auch cool, wenn dein Beruf so mehr schon eine Berufung ist als nur einfach ein Job, oder? Ist es so?
0: Ja.
2: Bei dir?
0: Ja.
2: Wo kommst du denn her?
0: Aus Nürnberg.
2: Okay, aber einfach nur, weil der Name ist ja relativ Naomi. Das klingt exotisch schon fast.
0: Ja, meine Mama hat mich nach der Naomi Campbell benannt.
2: Oh, wow, das ist aber cool.
0: Ja.
2: Meine Mama hat mich noch Opa Wascht benannt, weil ich war Sebastian.
1: Wenn du dir jetzt einen Song wünschen könntest, was wäre das?
0: Die Die von Shakira.
2: Deine Mama doch das, oder?
1: Jawohl, der BBM-Song.
3: Heute Morgen übernehmen Bayerns Azubis bei Antenne Bayern. Macht jetzt mit. 0800 994 1000. Shakira und Burna Boy. Dai Dai.

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7: Das Antenne Bayern-Wetter mit 7 Grad in Hof Oberfranken, 8 haben wir in Hohenfels in der Oberpfalz und Rosenheim Oberbayern, da sind es 11 Grad gerade. Zweigeteilt heute im Süden, da starten wir sonnig in den Tag Richtung Schwaben, Allgäu und im südlichen Oberbayern, da bleibt es tagsüber auch sehr, sehr schön. Sonst aber ist es auch mal bewölkt, also im Norden in Franken, da kann es dann auch mal kurz nass werden trotzdem, aber schwülwarm in der südlichen Oberpfalz dann zum Beispiel bei bis zu 26 Grad und die Höchstwerte dann heute allgemein bei bis zu 27 Grad.
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8: Im Studio ist Juliette Marischka. Schönen guten Morgen. Der Freistaat will in Zukunft in der Verwaltung mehr und mehr auf künstliche Intelligenz setzen. Darüber hat der Landtag jetzt debattiert. Dadurch könnten bis 2040, also in den nächsten 14 Jahren, 10.000 Verwaltungsstellen wegfallen und größtenteils durch KI ersetzt werden. Und Bayern will auch Rechtsgeschichte schreiben, sagt Staatskanzleichef Herrmann. Die KI soll nämlich auch eigene Entscheidungen treffen, dann, wenn es um Ermessensfragen geht, zum Beispiel wenn jemand staatliche Unterstützung beantragt, aber ganz knapp über der Einkommensgrenze liegt, dann kann die KI entscheiden, ob er das Geld kriegen soll oder nicht. Das geht vielen allerdings dann doch zu weit. Grüne und SPD zum Beispiel sagen, solche Entscheidungen müssen von Menschen getroffen werden.
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8: Als erstes Land in der EU schiebt Frankreich Social Media für Kinder und Jugendliche einen Riegel vor. Ab September gibt es ein Verbot für soziale Medien für alle unter 15. Erstmal nur für neu eingerichtete Konten, ab nächstem Jahr dann auch für bestehende Konten. Frankreich will, dass die Social Media Plattformen selbst das Alter mit bestehenden Techniken überprüfen. In Bayerisch-Schwaben tut sich was bei den Firmengründungen. Die Region erlebt ein echtes Hoch. Bayern-Reporter Markus Pöpp. In Schwaben.
9: Aktuelle Zahlen der Industrie- und Handelskammer zeigen, im letzten Jahr sind in Schwaben rund 15.000 neue Gewerbe angemeldet worden. Das ist ein Zuwachs von 8%. Vor allem junge Leute mit frischen Ideen gehen demnach in die Selbstständigkeit. Viele erstmal neben ihrem eigentlichen Job. Eine große Rolle spielen Digitalisierung und künstliche Intelligenz. Viele neue Firmen bauen genau darauf oder beraten andere Unternehmen dazu.
8: Der TSV 1860 München hat im ersten Pflichtspiel in der Regionalliga einen starken Sieg gefeiert. 5:0 gewannen die Löwen in der ersten Hauptrunde des Toto-Pokals gegen den Kreisklasse-Club FC Eintracht Berglern. Und das ohne Löwenwappen auf dem Trikot. Grund ist der Streit zwischen dem Club und dem langjährigen Investor Hassan Ismaik. Bis der Löwe wieder uneingeschränkt als Wappen genutzt werden kann, verwendet 1860 übergangsweise ein anderes Wappen. Und das trendet gerade online. Neue Videos und Aufnahmen von Jimothy. Das ist ein kleiner Waschbär in den USA, der anscheinend eine etwas verwachsene Wirbelsäule hat. Er sieht deshalb ein bisschen skurril aus mit seinem Buckel, wie der Glöckner von Notre Dame, scheint ihn aber nicht groß zu stören. Also auf den Videos im Internet hüpft er jedenfalls fröhlich zwischen den Gärten und auf den Hausdächern rum und fühlt sich pudelwohl. Und bei den Social-Media-Nutzern ist er zum echten Liebling geworden.
10: Völlig zu Recht, ich liebe Waschbären. Waschbären schauen so cool aus. Also, ja, ist auch eins meiner Lieblingstiere.
11: Ja, süß.
10: Und ich habe gesehen, einer hat sich den sogar tätowieren lassen.
11: Nein.
10: Ah, da geht die Liebe ein bisschen zu weit.
11: Finde ich aber auch. Vogelwild.
10: Sehr stark auch. Das Antenne Bayern Verkehrszentrum sorgt dafür, dass ihr gut ankommt. Und auf der A3 Passau Richtung Nürnberg zwischen Kirchrot und Rosenhof habt ihr wegen einer Baustelle die rechte Spur gesperrt. Und auf der A96 Lindau Richtung München Höhe Leim ist immer noch ein großes Schlagloch auf der rechten Spur. Also da bitte aufpassen. Und geblitzt wird in Miesbach in der Bayerisch-Zeller Straße, in Kerlein-Sendelbach in Mittelfranken in der Erlanger Straße und in Aletshausen in Schwaben am Käppele. Gute Fahrt.
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10: Kevin allein zu Hause. Wir Premiere heute. Zum ersten Mal übernehmen die Azubis die Morningshow bei Antenne Bayern. Ich freue mich. Also nicht nur wir, sondern auch ihr. Also dürft gern durch, liebe Azubi-Kollegen. 0800 94 1000.
7: Der Leike, der ist heute unterwegs. Er will nämlich ein paar krasse Sachen klar machen für den Sommer hier in Bayern. Mehr hat er aber noch nicht verraten.
10: Ja, ich bin mir sicher, das wird halt super lustig. Ein bisschen spannend. Und Musik kommt auch dabei. Emptiness Machine von Linkin Park.

0: Nice. Miss California. Heute in der Früh ist der Leike nicht da. Er lässt uns einfach Hallo davon.
1: Ja.
0: Deswegen übernehmen wir die Azubis auf Antenne Bayern. Er ist unterwegs und macht was Großes für den Sommer. Klar, mehr hat er mir zumindest nicht verraten. Wie schaut es bei dir aus, Selvi?
1: Nee, auch nicht. Okay. Also ich bin gespannt.
0: Schauen wir mal, wer ist denn am Telefon?
1: So, 0800 994 1000. Hallo.
2: Hallo, hier ist die Tamara. Ich bin 22 Jahre alt. Ich komme aus Schwaben und mache eine Ausbildung zur Anlagenmechanikerin im SAK-Bereich Heizung, Sanitär und Klima.
0: Ja, cool. Du, liebe Tamara, hättest du Bock auf eine Runde Wahrheit oder Pflicht?
2: Das können wir gerne machen, ja.
1: Pass auf, Tamara. Also was sagst du, Wahrheit oder Pflicht?
2: Ich sag mal Wahrheit.
0: Hast du schon mal Arbeitszeitbetrug gemacht? Also zum Beispiel eine ausschweifende Mittagspause. Oder sowas ähnliches. Die direkte Feierabend.
2: Ja, doch.
1: Nein, hast du wirklich?
2: Doch bin ich. Da kann ich ehrlich sein. Also das, ich weiß nicht, ob es unbewusst ist oder bewusst, aber ja, es ist bestimmt auf jeden Fall schon mal vorkommen.
0: Okay.
2: Ich würde dann zwar kurz meinen Schuh aufblasen, aber dann ist wieder okay.
0: Stark. Ich darf sagen, der Trick ist einfach, dem Chef nichts zum Verzeihen.
1: Ja, wenn das jetzt der Likey hören würde.
0: Vielleicht
2: hallo, hier ist die Tamara.
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0: Morgen. Juliette Maruschka aus der Antenne Bayern Nachrichtenredaktion hat uns nicht allein lassen.
1: Guten Morgen, Juliette. Zum Glück bist du wenigstens da.
2: Ja, also jetzt war ja Zubis. Kurze Meinungsumfrage.
0: Okay, ja, was?
2: Weil es gerade so aktuell ist, Alkoholverbot an Bahnhöfen, dafür oder dagegen?
3: Ich glaube, ich bin dafür. Gerade weil, wenn man spät abends unterwegs ist und dann fühlt man sich halt auch sicherer, wenn dann auch betrunken am Wochenende dann irgendwie unterwegs sind. Fühle ich mich schon sicherer, ja.
0: Ja, ich muss sagen, ich bin ein bisschen hin und her gerissen. Ich brauche jetzt nicht unbedingt ein Bier, aber so, wenn jetzt da Gäubodenfest ist oder Wiesen oder Fußballspiel oder irgendein Festival, da gehört es für viele halt schon dazu, dass man da ein Bier trinkt. Gell?
2: Ja, Vorsicht. Spätestens ab Mitte Oktober soll es ja an allen deutschen Bahnhöfen so ein Alkoholverbot geben, aber da gehen die Meinungen tatsächlich auseinander. Viele finden es gut, so wie du, Selvi. Andere finden es inkonsequent. Im Bahnhof ja, aber in den Zügen nicht. Ja, und wieder andere sagen, wie soll denn das kontrolliert werden? Es fehlt ja jetzt schon das Personal, um zum Beispiel die Bahnhöfe etwas sauberer zu halten. Also, da ist das letzte Wort noch nicht gesprochen.
0: Alles klar. Wenn ihr euch fragt, wo der Likey gerade ist, das weiß ich ehrlich gesagt auch nicht so genau.
3: keine Ahnung. Ja, er hat ja nur gesagt, er will sich um was ganz, ganz richtig Fettes kümmern für die Sommerferien.
0: Ja.
3: Und wir machen das heute schon.
0: Ich würde auch sagen. Also Bayerns Azubis übernehmen die Morningshow auf Antenne Bayern 0800 94 1000. Wer Bock hat mit uns zum Ratschen oder ihr schickt eine Sprachnachricht, wie der Daniel. Achtung, wahre Geschichte.
4: Der Lehrbuhr von uns und der Mitarbeiter waren auf einer Beerdigung. Bei mir haben wir Bestattungsfachkräfte gelernt, ich und mein Mitazubi. Und hat der Mitarbeiter gesagt, sie mal zu, wie du gesagt, wenn wir fertig sind mit der Beerdigung, gell. Dann hockst du zum Wirt rein, dann hocken wir uns ganz schnell zum Musi, weil da kommt das Bier und das Essen am allerschnellsten. Ja, hat der Lehrbuhr gesagt, das machen wir, er freut sich, gell. Und hat der Mitarbeiter gesagt zum Lehrbuhr, gell, hat gesagt, als du heuer auf Nacht ins Heim kommst, dann schreibst du es genauso in dein Berichtsheft rein. Eine Woche später hast du beim Chef abgegeben als Berichtsheft, gell. Dann hat der Chef das Büro zitiert, ja, was ihm eigentlich einfällt, sowas ins Berichtsheft zu schreiben, weil das hat da drin ja nichts zu suchen, das interessiert doch bei dieser Ausbildungsarbeit, dass wir nach der Beerdigung zum Friss und Saufen gehen.
0: Ich finde das schon wichtig. Ist doch interessant, oder? Naja, Hauptsache es hat geschmeckt.
5: Ja. 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
4: Das Antenne Bayern-Wetter. Einen schönen guten Morgen wünsche ich euch. Also das wird auf jeden Fall ein sonniger Mittwoch heute, zumindest im Süden Richtung Schwaben, Allgäu und im südlichen Oberbayern. Da bleibt es auch tagsüber dann sehr, sehr schön. Jetzt gerade ist es noch ein bisschen frisch. Haßfurt, Unterfranken und Kaufbeuren, Allgäu 10 Grad, Grafenau, Niederbayern, da haben wir 11. Im Norden, also so in Franken, da ist es dann heute auch mal bewölkt und es kann auch mal nass werden trotzdem, aber schwül warm. Die Höchstwerte heute bei bis zu 27 Grad.
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5: Im Studio ist Juliette Marischka. Schönen guten Morgen. Der Tarifstreit in der bayerischen Milchwirtschaft spitzt sich zu. Jetzt stehen sogar Streiks vor der Tür in Molkereien und Käsereien. Die Gewerkschaft Nahrung, Genuss, Gaststätten spricht sogar vom heftigsten Milchwarnstreik, den Bayern je erlebt hat. Natürlich geht es ums Geld. 19.000 Beschäftigte arbeiten hier in Bayern in der Milchwirtschaft und für sie fordert die Gewerkschaft 4,1% mehr Lohn. Wann es zu diesen Streiks kommen soll, das ist aber noch nicht klar.
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5: Die USA haben die 11. Nacht in Folge Ziele im Iran angegriffen. Auch in der iranischen Hauptstadt Teheran waren Explosionen zu hören. Die Flugabwehr wurde aktiviert. Die USA wollen mit den Attacken die Möglichkeiten des Iran schwächen, Handelsschiffe in der Straße von Hormuz angreifen zu können. Nach jahrelangem Umbau wird das Geburtshaus von Adolf Hitler im österreichischen Braunau ab sofort vom Staat genutzt. Heute wird darin ein neues Polizeizentrum eröffnet. Mit diesem Schritt will Österreich verhindern, dass das Haus an der Grenze zu Bayern weiter als Anziehungspunkt für Neonazis dient. Verdächtige können dann ab sofort direkt von der Polizei überprüft werden. Am Bodensee gibt es ab heute ein echtes Highlight. Die Bregenzer Festspiele starten. Bayern-Reporter Markus Pöpperl in Schwaben. Das Bühnenbild ist wieder spektakulär.
6: Ja, das zeigt in diesem Jahr eine riesige zerbrochene Spiegelwand. 25 Meter hoch, Gesamtfläche rund 700 Quadratmeter. Dazu kommt ein großer Infinity-Pool. Gezeigt wird in diesem Jahr Giuseppe Verdis Oper La Traviata und eine Anreise zur weltberühmten Bregenzer Seebühne ist auch mit dem Schiff von Lindau aus möglich.

0: das trendet gerade online. Unser zukünftiger Bundestrainer Jürgen Klopp, der hat auf seiner Instagram-Seite ganz viele Fotos von der WM gepostet und von seinen Eindrücken dort. Und ganz versteckt zwischendrin in einer kleinen Story zeigt Kloppo, wie er sich erholt von dem ganzen Stress. Er hat sich nämlich eine Gesichtsmaske aufgelegt, so ein Tuch. Nicht ganz fachmännisch, muss ich sagen, das geht besser, das müssen wir ihm nochmal zeigen. Schaut aber lustig aus, man muss sich nur beeilen, wenn man das sehen will. So eine Story verschwindet ja nach 24 Stunden. 21 Stunden sind schon rum.
1: Oh ja, Countdown läuft. Jetzt weiß ich nicht, warum das nicht professionell ist. Was macht man überhaupt mit so einer Gesichtsmaske?
0: Ja, die legt man natürlich ganz aufs Gesicht und nicht kreuz und quer.
2: Okay. Genau.
1: Und was bringt das?
2: Feuchtigkeit, es lässt dein Gesicht frischer ausschauen.
0: Zarte Haut.
1: Ja, da habe ich sowieso zarte
2: Haut. Probier es mal heute aus, dann schauen wir mal, wie du morgen ausschaust.
1: Ich weiß ja gar nicht, wo ich sowas kaufe. So. Naja,
2: nimm dir welche mit.
1: So machst du es.
2: Lebensunfähig.
1: Ich bin bis jetzt ganz gut ohne Clown, was ich sage. Naja, also Antenne Bayern Verkehrszentrum. Wir wollen, dass ihr gut ankommt und passt mal auf der A8 Stuttgart-München zwischen Leipheim und Günzburg. Da sind Rehe unterwegs. Auf der A73 Suhl Richtung Bamberg zwischen Bad Staffelstein und dem Rastplatz Sappendorf West. Wegen Fahrzeugteile auf der Straße und dann haben wir immer noch das Schlagloch auf der A96 Lindau Richtung München auf Höhe von der Ausfahrt Leim. Und geblitzt wird auf der B466 in Haundorf in Mittelfranken, in Kempten im Allgäu im Eibelweg. Und Wolfgang, was ist bei dir los?
3: Ich habe einen Blitzer bei euch und zwar auf der B304 Richtung Dachau in der Ortsmitte von Karlsfeld, kurz nach dem großen LKW-Aufsteller mit den drei Buchstaben.
1: LKW-Aufsteller mit den drei Buchstaben, ja, ich weiß nicht, wer das sein kann. Danke dir.
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1: Das klingt ja ganz spannend. Premiere haben wir heute, Selvi. Zum ersten Mal übernehmen die Azubis die Morningshow bei Antenne Bayern. Also ihr vor allem und wir. Wenn ihr eine lustige Geschichte habt aus eurer Ausbildung oder immer nur Azubi seid, gerne oder von 0800 994 1000.
2: Und der Likey, der ist heute unterwegs. Er will was ganz, ganz Krasses klar machen für euch für den Sommer in Bayern. Mehr hat er aber noch nicht verraten.
1: Ja, dir auch nicht, oder wir?
2: Nein,
1: leider nicht. Aber er hat mir verraten, was für Song als nächster kommt. Taylor Swift.

0: Hallo, guten Morgen.
1: Guten Morgen. Da haben Sie Glockenbach und Glock Zander und Brooklyn schwimmen.
2: Ja,
1: 6.13 Uhr auf Antenne Bayern. Guten Morgen. Ihr hört es schon, es klingt halt ein bisschen anders als.

0: anderen Azubi dran. Hallo?
1: Ja, servus. Hier ist der Paul aus dem schönen Walbersbrunn in Unterfranken. Und ich bin einer der jüngsten Bürgermeister in Bayern. Und ich bin zwar kein richtiger Azubi mehr, aber ich bin erst relativ neu im Amt. Und deswegen ist das auch für mich was sehr Besonderes.
2: Du bist quasi Premium-Azubi. 25 und Bürgermeister.
0: Wahnsinn.
2: Das ist aber stark. Da sagt nur einer, die Gen Z schirbt nicht an. Wie lange machst du das schon?
1: Knappe 3 Monate. Und ja.
0: Und hast du eine Freundin oder eine Frau?
1: Ja, eine Freundin.
0: Okay, aber die hast du dann schon davor kennengelernt, oder?
1: Ja, ja.
0: Ah, okay. Also ist deine Freundin jetzt First Lady of Walbersbrunn?
1: So kann man das sagen, wenn man das so ausdrücken will, ja.
2: Das ist doch stark.
0: Ah, und sag mal, was ist so dein Traum eigentlich noch? Also irgendwie so, geht das dann irgendwie in 30 Jahren auch so Richtung Berlin, Kanzleramt? Oder was stellst du dir jetzt noch vor in Zukunft?
2: Boah, das
1: ist eine gute Frage. Ich glaube, meine erste Priorität ist, Walbersbrunn voranzubringen. Und was da in Zukunft dann noch auf mich zukommt, das lasse ich ganz locker auf mich zukommen. Aber Walbersbrunn ist erstmal die Prio Nummer 1.
0: Ha. Okay.
2: Paul, ich muss sagen, das war schon wieder so eine diplomatische Antwort. Ich kriege ja Gänsehaut. Das ist wie so ein Fußballer-Interview oder so. Willst du zu Real Madrid wechseln? Ja, ich konzentriere mich jetzt erstmal auf 1860 München.
0: Ja, ja.
2: Sehr stark.

0: Lille.
1: Kein
0: Bein. Ich finde, der war einwandfrei. Ja. Guten Morgen, da ist der Basti. Ihr Herz ist schon der Lucky ist unterwegs und mehr zu dreimal komplett frei. Ja. Der Laden kehrt uns. Selvi und Basti sind am Telefon. Hallo.
2: Hallo, ich bin auch mit dabei. Danke, Basti.
0: Ja, und wenn es nichts wert, dann schickt uns gerne Jobangebote ab. Wir sind für fast alles zum Moment.
2: Ja. Lucky hat leider nichts verraten, ob, warum er heute nicht da ist. Basti, weißt du was? Mir hat er nichts gesagt.
0: Nein, ich weiß auch nicht mehr wie du. Aber ich habe mitgekriegt, er möchte sich um was richtig Fettes für euch für den Sommer kümmern. Aber Bayerns Azubis halten zusammen. Wir freuen uns über Unterstützung in der Morningshow. Und der Nächste ist schon am Telefon. Guten Morgen.
3: Servus, hier ist der Hannes. Ich habe gerade eure Azubi-Show gehört und wollte mich auch mal melden, denn ich bin auch Azubi. Ich mache eine Schreinerausbildung.
0: Ey, mega geil.
3: Ja, voll. In Bad Wörishofen im schönen Unterallgäu.
0: Oh, Schreiner ist was Geiles.
2: Der Basti, der ist ganz schön am Ausflippen.
0: Ja, mit ist richtig cool, oder?
3: Ja, das macht total Spaß. Vor allem, man hat einfach ein was in den Händen. Man sieht, was man heute schon gemacht hat. Es riecht gut. Einfach schön, schöner Beruf, ja. Aber letztens bei mir im Betrieb ist tatsächlich vor der Woche was ganz Witziges passiert. Wir waren bei einem Kunden, der wollte neue Türen. Und ja, das, ich habe eigentlich schon öfters Türen eingebaut. Und dann hat mein Chef mich mal alleine machen lassen und am Abend haben wir dann zusammengepackt und da haben wir dann bemerkt, dass die Tür auf dem Kopf stand. Also handwerklich war das alles super, nur das Eröffnen war ein bisschen schwierig.
0: Musst von unten nach oben drücken quasi, damit die Tür aufgeht.
3: Ja, die Klinke war halt eher so auf Kniehöhe.
0: Ja, mein Gott, aber für jemanden Kleinen oder so,
3: genau,
0: für den ist das optimal.
2: Für Kids?
0: Ja, für Lionel Messi. Der kann der perfekt durch. Das ist die Tür für Messi.
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7: Das Antenne Bayern-Wetter mit 13 Grad in Halbach unter Franken, 11 sind es in Haar Oberbayern und 8 haben wir in Tirschenreuth in der Oberpfalz. Kühle und feuchte Luft kommt gerade aus dem Atlantik zu uns nach Bayern, deshalb wird es heute auch nicht krass heiß, also eher angenehm warm. Im Süden starten wir heute sonnig in den Tag, wenn wir jetzt hier gerade aus dem Fenster schauen, also ein strahlend blauer Himmel schaut sehr, sehr schön aus. Im Norden dann eher bewölkt heute und es kann auch mal nass werden. Morgen bayernweit dann mehr Wolken, regnen kann es auch hin und wieder mal, vor allem im Osten und so Richtung Alpen, also in Richtung Süden. Am Freitag und am Samstag dann insgesamt wieder freundlicher, also mehr Sonne als Wolken.
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8: Um kurz nach 6:30 mit Juliette Marischka. Guten Morgen. Um unser bayerisches Bier steht es gerade nicht so gut. Auch weltweit ist die Bierproduktion gesunken. Der Nürnberger Hopfenhändler Bart Haas hat auch dieses Jahr wieder eine Erhebung veröffentlicht. Und da hat er festgestellt, die Menschen trinken immer öfter alkoholfrei. Aber wenn man die alkoholfreien Biere mit einrechnet, dann schaut es schon weit besser aus. Dann bleibt die produzierte Biermenge nämlich fast stabil. Und im Ranking der Top-Bierproduzenten ist Deutschland weit vorne auf Platz 6, hinter den ganz großen China, USA, Brasilien, Mexiko und Russland. Aber deren Bier kann man mit unserem bayerischen ja nicht vergleichen.
9: Weißer Himmelwelt.
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8: Die Benzinpreise steigen gerade schon wieder an. Deshalb hat der Generalsekretär der SPD, Tim Klüssendorf, einen Spritpreisdeckel gefordert, so wie ihn Luxemburg und Belgien schon seit Jahren hätten. Deutschland gelte als Paradies für Mineralölkonzerne, sagte er der neuen Osnabrücker Zeitung. Einen neuen steuerfinanzierten Tankrabatt lehnt Klüssendorf ab. Den Konzernen zuzusehen, wie sie Gewinne machen, könne perspektivisch kein Weg sein. Die asiatische Tigermücke fühlt sich mittlerweile auch in einigen Regionen in Bayern heimisch. Die Stadt Osterhofen hat daher eine To-Do-Liste herausgegeben. Bayern-Reporterin Tanja Hucker in Niederbayern.
10: Bisher ist die Stadt von der Tigermücke verschont geblieben. Und damit das auch so bleibt, hat die Stadt ein Infoblatt verteilt. Da stehen Tipps drauf, wie man eine Ausbreitung verhindern kann. Wichtig, stehendes Wasser vermeiden, wie zum Beispiel in Planschbecken, Regentonnen, Blumenuntersetzern oder in Gießkannen. Wenn da kein Wasser drin ist, dann kann die Tigermücke auch keine Eier reinlegen.
8: In Oberschleißheim sind am Abend rund 3000 Gäste zum traditionellen Sommerempfang des Landtags zusammengekommen. Neben Ministerpräsident Söder waren auch zahlreiche Ehrenamtliche auf Schloss Schleißheim. Der diesjährige Sommerempfang stand ganz im Zeichen des Sports. Landtagspräsidentin und Gastgeberin Aigner sprach sich am Abend nochmal klar für olympische Sommerspiele hier in Bayern aus. Und das trendet gerade online. Der englische Schiedsrichter Anthony Taylor, der schmeißt das Handtuch und hört auf. Jetzt fragen wahrscheinlich viele, wer ist denn Anthony Taylor? Das ist der Schiri, der vor 2 Jahren bei der Europameisterschaft das Spiel Deutschland gegen Spanien gepfiffen und einen klaren Elfer für Deutschland nicht gegeben hat. Deutschland ist deshalb rausgeflogen. Über 800 Spiele auf höchstem Niveau hat er geleitet, aber jetzt mag er nicht mehr. Und was im Internet für Diskussionen sorgt, ist nicht so sehr, dass er aufhört, sondern warum. Er kritisiert nämlich den ganzen öffentlichen welchen Druck dem Schiedsrichter immer mehr ausgesetzt sind und die ganzen Beschimpfungen. Ich befürchte, das kann jeder Schiri in jeder Klasse nachvollziehen.
9: Auf alle Fälle.
8: Leider.
9: Ich hab einmal eine Gaudi-Spur gepfiffen, freiwillig gemeldet und es war eine Katastrophe. Ja. Darüber hat es keinen Spaß gemacht.
8: Du, das Spiel.
9: Ja, und beides. Also es war wirklich schlimm, alle haben sich beschwert. Ich muss sagen, das mit dem Anthony Taylor, da hätte eigentlich eher der VAR eingreifen müssen. Das war eigentlich eher die Diskussion gewesen. Aber naja.
7: Ja,
9: aber
7: ich glaube, der hat auch für dieses Spiel ganz viel Hate abbekommen. Ne?
9: Ja, das kann schon sein. Naja, man sind Menschen, machen Fehler. Ich mache jetzt hoffentlich keinen Fehler. Das sind deine beiden Verkehrszentren. Wir wollen nämlich, dass ihr gut umkämmt. Und Vorsicht auf der A73 Suhl Richtung Bamberg zwischen Bad Staffelstein und dem Rastplatz Saffendorf West. Liegen Fahrzeugteile auf der Straße. Pascal, was hast du für uns?
11: Ich wollte bloß euch Bescheid geben. Auf der A92 von München Richtung Deckendorf befindet sich eine 12 Kilometer Baustelle. Und da schlängelt sich gerade ein bisschen überbreiter Schwertransporter durch.
9: Danke fürs Bescheid geben. Und auf der A95 Garmisch-Partenkirchen Richtung München, zwischen Murnau und Sindelsdorf liegen Gegenstände auf der Straße. Und es wird wieder geblitzt, in Rhein zum Beispiel am Bahnübergang, in Amberg in der Speckmann-Sofa-Straße und in Ühlfeld auf der B470. Gute Fahrt.
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7: Ja, guten Morgen.
9: Ich muss sagen, ich glaube es selber nicht so ganz, aber heute wieder mal anderer Winter. Ja. Die Azubis nehmen die Morningshow auf Antenne Bayern und jeder darf mitmachen. Also ruft gerne an, liebe Azubi-Kollegen. 0800 994 1000.
7: Der Like ist heute nicht da, er ist unterwegs, hat ein bisschen schon was verraten. Er will was ganz Krasses klären für den Sommer in Bayern. Mal schauen.
9: Ja, ich glaube, heute wird es lustig, Selvi.
7: Ja.
9: Ich bin gut drauf und Musik haben wir auch dabei.
7: Genau, Kamerad.
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0: David Guetta auf Antenne Bayern. Wunderschönen guten Morgen.
1: Hallo,
0: es
1: guten Morgen.
0: Ist 6.44 Uhr gleich und wir haben die Juliette Marischka aus der Antenne Bayern Nachrichtenredaktion bei uns.
1: Grüß dich, Juliette. Guten Morgen. Ich habe eine Frage an euch, ihr zwei Azubis. Ihr kennt euch doch mit KI aus.
2: Ja.
1: Was sagt ihr denn zu diesem Vorschlag? Bayern will künftig in der Verwaltung ganz viel mit KI arbeiten. Staatskanzleichef Herrmann hat nämlich angekündigt, dass die KI künftig nicht nur Bürokram erledigen soll, sondern auch Entscheidungen treffen kann.
2: Oh.
1: Also in so Fällen, wenn es dann drauf ankommt, das ist so eine Ermessenssache, wenn jemand ein kleines bisschen zu viel verdient, um staatliche Unterstützung zu bekommen, dann kann das momentan der jeweilige Verwaltungsangestellte entscheiden. Aber künftig könnte das die KI übernehmen. Was meint ihr, geht das zu weit oder ist es okay?
2: Oh.
0: Also geht definitiv zu weit. Ich finde, die KI sollte überhaupt keine Entscheidungen übernehmen, was um Menschen geht. Weil wenn ich mir überlege, wie viele Fehler ChatGPT macht, oh ja, da hast du natürlich recht.
2: Ja,
0: so, nein, also bin ich voll dagegen.
2: Die sagt ja eigentlich nur das, was du ja hören willst.
1: Na, mal schauen, also ob sie so weit kommt. Bei der Debatte im Landtag gab es da auch deutliche Kritik. Grüne und SPD sagen das Gleiche wie du, Basti. Solche Entscheidungen müssen weiterhin von Menschen getroffen werden.
0: Ja. Also bin ich jetzt halt einmal bei den Grünen und bei der SPD. Und der Like hier, ich weiß nicht, wo der ist, aber er ist unterwegs auf jeden Fall. Heil übernehmen wir deswegen die Azubis bei Antenne Bayern. 0800 94 1000, wer ist denn am Telefon?
3: Servus, guten Morgen, hier ist Jenny. Ich bin jetzt tatsächlich auch schon seit 4 Uhr wach, weil ich mache eine Ausbildung zur Konditorin und habe jetzt in der Backstube mal reingehört und dachte mir, ich rufe da gleich mal an.
0: Sehr
2: mega.
0: Cool. Eine Leidensgenossin, Konditorin. Ist ja Wahnsinn. Ja.
4: Eine Sache, Jenny, wir wollen ein kleines Spielchen mit dir spielen. Und zwar, es wird nicht schlimm, wir spielen Wahrheit oder Pflicht.
3: Okay.
4: Yes. Also was sagst du, Wahrheit oder Pflicht?
3: Oh, das ist schwierig. Ich glaube eigentlich Pflicht lieber.
0: Oh.
4: Also, du gehst jetzt einmal in den Verkaufsraum raus.
3: Mhm. Also, soll ich jetzt?
4: Genau.
3: Mhm.
4: Und dann schreist du ganz laut: Achtung, ich habe gerade den Bäcker von heute Morgen dran. Ihm ist sein Kaugummi in den Zwetschgen-Datschi gefallen. Wer ihn findet, bitte unbedingt Bescheid geben.
0: Aber das ist immer
3: okay. Achtung, Entschuldigung. Dem Bäcker ist aus Versehen der Kaugummi in den Zwetschgen-Datschi gefallen. Wer ihn findet, holt ihn bitte raus.
4: Oh, das ist geil stark, Jenny.
0: Jenny, du bist eine Maschine. Sehr einfach durchzogen, gell?
4: Wahnsinn.
0: Scheiße, nix, dann fällt dir nix.

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1: Guten Morgen.
0: 8 vor 7, guten Morgen. Das ist der geilste Song bei Liebeskummer, finde ich.
1: Ja,
0: richtig
1: stimmt.
0: Cool. Der pusht mich nach vorne.
1: Ja, da geht's ab.
0: Gleich um 7:15 gibt es die aktuellen Top 3 bei uns. Wer hat sich ganz nach vorne gevotet bei den nächsten Antenne Bayern Schulhof-Gigs? Und ihr hört das schon? Jemand ist halt nicht da. Und zwar der Likey. Und seine letzten Worte an mich waren, ihr macht's das schon.
1: Ja. Oh, klingt aber auch sehr dramatisch.
0: Ja, okay.
1: Oh, unser Likey. Aber alles, was wir wissen, wieso er nicht da ist, er will sich um was richtig Fettes für euch in den Sommerferien kümmern.
0: Ja, das ist doch mal eine gute Ausrede. Ja. Also übernehmen halt die Azubis bei Antenne Bayern. Also wir und vor allem ihr. Guten Morgen, wer ist dran?
2: Servus, ich bin der Philipp.
0: Servus, Philipp.
1: Guten
0: was
1: Morgen.
0: Gibt's?
2: Und zwar habe ich euch angerufen, weil ich eben gehört habe, dass es um Ausbildungen geht. Und jetzt habe ich mir gedacht, erzähl mal von mir.
0: Ja, geil, was hast du denn auf Lager?
2: Und zwar bin ich Mechatroniker. Mhm. Und ich glaube, was bei mir so das schlimmste Beispiel war, wir haben damals einen Fresskurs gehabt. Und nein, wir waren blutige Anfänger. Gell? Und nachdem ich 2 Wochen Kurs hätte, man es eigentlich kennen sollen, hätte ich gemeint. Dann ist eine andere Abteilung zu uns rübergekommen, die haben was gefressen braucht. Ich sage natürlich ganz groß, ja komm, machen wir, kriegen wir schon hin, machen wir schnell. Das ist übrigens die schlimmste Aussage, die man machen kann. Ich habe dann natürlich, alle Teile genommen, habe sie auf einmal eingespannt, habe aber scheinbar die Sachen nicht ganz gerade eingespannt. Dann ist nämlich mein Messerkopffräser, hat sie da gefangen, dann hast du den kompletten Messerkopf zerrissen und die Teile auch noch. Oh. Das war für richtig peinlich. Da musst du drüber gehen, einer kompletten Abteilung erklären, warum du eine Zeit kaputt gemacht hast.
1: Oh Gott. Oh je.
0: Entschuldigung, ich hab doch gesagt, ich mach das schnell, ja? Ich hab's kaputt gemacht.
2: Ja, ich hab nicht gesagt, was ich mach.
0: Ja, oh genau. Je. Du hast einfach nur gesagt, du machst das, gell? Wir übernehmen. So hab ich's auch gesagt zum Likey. Freilich, wir übernehmen, gar kein Problem. Und jetzt guck mal da, weißt du, wie man das so.
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1: Das Antenne Bayern Wetter, schönen guten Morgen. Kühle und feuchte Luft kommt jetzt aus dem Nordatlantik zu uns nach Bayern. Deshalb kann es jetzt auch mal ein bisschen frisch werden. In Herbstadt Unterfranken haben wir es gerade noch 8 Grad. Genauso in Aarach in der Oberpfalz und Lindenberg im Allgäu 10 Grad. Und wir starten heute sonnig in den Tag von Nordwesten. Da kommen dann aber später Wolken herein und am Abend, da kann es dann unter anderem so im Fichtelgebirge im Norden auch vereinzelt ein bisschen regnen. Morgen dann bayernweit auch wieder mehr Wolken, auch wieder ein bisschen nass, vor allem aber im Osten und so in Richtung Alpen. Am Freitag und am Samstag wird es dann aber insgesamt wieder schöner, mehr Sonne als Wolken.
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3: Um 7 Uhr im Studio Juliette Marischka. Schönen guten Morgen und wir starten mit einer guten Nachricht in den Tag. In Bayerisch-Schwaben gibt es so viele neue Gewerbegründungen wie noch nie. Das zeigen die aktuellen Zahlen der Industrie- und Handelskammer. Im vergangenen Jahr waren es in Schwaben rund 15.000 Neugründungen. Laut IHK trauen sich vor allem junge Menschen mit neuen Ideen, sich selbstständig zu machen. Oft erstmal nur so nebenbei, um zu schauen, wie es läuft. Und da hilft natürlich die Digitalisierung und die KI. Viele junge Firmen setzen genau darauf oder beraten andere Unternehmen. Insgesamt steht Bayerisch-Schwaben bei Neugründungen jedenfalls besser da als der Bundesdurchschnitt.
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3: Als erstes EU-Land verhängt Frankreich jetzt ein Social-Media-Verbot für Kinder und Jugendliche unter 15 Jahren. Das hat das Parlament gestern entschieden. Das neue Verbot soll ab September gelten und von den Plattformen selbst kontrolliert werden. Die EU sagt allerdings, Länder wie Frankreich dürften TikTok, Instagram und Co. gar keine zusätzlichen Pflichten auferlegen. Das müsste auf EU-Ebene entschieden werden. Die Sache ist also noch nicht ausdiskutiert. Heute entscheidet der Nürnberger Stadtrat über die sogenannte Vorzugsvariante beim Umbau des Max-Morlock-Stadions. Es gibt einen Entwurf, auch genannt das neue Achteck, in den viele Wünsche und Ideen auch über eine Bürgerbeteiligung eingeflossen sind. Bürgermeister Andreas Kriegelstein wirbt deshalb für diese Lösung.
4: Also Fußball ist sicherlich ein Schwerpunkt, aber es wird auch für Konzerte da sein, für andere Events. Und wir haben natürlich jetzt auch die Bedürfnisse der Fans zum Beispiel berücksichtigt bei der Planung der Nordkurve. Also in diesem Prozess sind viele Sichtweisen mit eingeflossen und ich glaube, das ist jetzt eine ganz gute Grundlage.
3: Das Stadion soll Platz bieten für 50.000 Zuschauer. Es soll mehr Logenplätze und auch mehr Toiletten geben. Die Kosten sollen sich dann auf bis zu 280 Millionen Euro belaufen. Das ist ein Fall, der deutschlandweit für Aufregung sorgt. Nachdem sie seit fast 17 Jahren dauerhaft krankgeschrieben ist, will die Bezirksregierung Düsseldorf eine Lehrerin in den Ruhestand schicken. Dann würde sie natürlich weniger Geld bekommen. Deshalb wehrt sich die Frau jetzt dagegen und hat Klage beim Verwaltungsgericht eingereicht. Die Pädagogin hat seit 2009 nicht mehr unterrichtet und sich immer wieder neu krankschreiben lassen, ohne jemals vom Amtsarzt untersucht worden zu sein. Und das trendet gerade online. Ein Huhn im Regionalexpress. Das ist einfach mal so im Abteil herumspaziert zwischen all den Passagieren und hat sich neugierig umgeguckt. Unterwegs war das Huhn im Regionalexpress zwischen Berlin und Senftenberg. Videos davon gibt es jetzt auf Instagram und viele überlegen, wie das passieren konnte. Einer glaubt, dass das an den ganzen Verspätungen liegt bei der Bahn. Als das Huhn losgefahren ist, da war es noch ein Ei.
5: Ja, das ist gut, der Spruch. Ja, der gefällt mir. Mich tat es interessieren, was der Likey dazu sagen wird, aber wir werden es nicht erfahren.
6: Oh. Guten Morgen.
5: Oh, ist echt so, oder? Das ist auch noch gefundenes Fressen. Ja. Naja, wir machen es einfach mal so weiter. Antenne beim Verkehrszentrum. Wir wollen, dass ihr gut ankommt und gleich mal eine Meldung von euch. Guten Morgen.
7: Ja, guten Morgen, da ist der Christian.
5: Servus Christian, was gibt's bei dir?
7: Ich fahre gerade auf der A8 von Salzburg nach München. In der Gegenrichtung von München nach Salzburg steht kurz vor der Ausfahrt Neukirchen ein Auto mit Warnblinkanlage auf der rechten Spur. Da gibt's keine Pannenspur. Die Leute laufen auf der Autobahn umeinander und es ist direkt nach einer Kurve.
5: Alles klar, danke dir fürs Melden. Auf der A9 Nürnberg Richtung Berlin zwischen dem Dreieck Bayreuth-Kulmbach und Bad Benneck-Himmelkron ist ein Auffahrunfall passiert. Gerade an der Baustelle passt auf der linken Fahrzeugteile an der Straße und es staut sich in beide Richtungen. Auf der A94 Passau Richtung München zwischen Paarstetten und Paarsdorf, da staut es sich ja 10 Kilometer. Antenne bei einer Echtzeitmessung 20 Minuten braucht es länger. Und Auf der A99 München zwischen Fröttmanning Nord und dem Dreieckfeld Moching haben wir auch nochmal 5 Kilometer Stau. Da dauert es 23 Minuten länger. Und geblitzt wird in Oberfranken auf der A73 bei

0: Bad Staffelstein und in der Bürgermeister Ackermannstraße in Augsburg. Gute Fahrt.
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0: Ja, wir haben halt Premiere. Zum ersten Mal übernehmen die Azubis die Morningshow bei Antenne Bayern. Also, ihr vor allem und wir. Ruft gern durch, liebe Azubi-Kollegen. 0800 94 1000.
2: Wir haben heute sturmfrei. Likey ist eben unterwegs. Er hat uns nur ein bisschen was verraten. Also, er will was Krasses klären für den Sommer in Bayern. Und da haben wir gesagt, okay.
0: Ja, dann okay.
2: Meine Güte, heute darfst du mal.
0: Ja, wäre auf jeden Fall lustig. Und Musik kommt auch dabei. Von Lloyd zum Beispiel.

0: Michael Jackson auf Antenne Bayern. Hast du es gesehen? Ja. Ich mache einen guten Michael.
1: Der Hüftschwung, Wahnsinn.
0: Das hätte ich jetzt sehen müssen. Leider noch nicht drauf. Guten Morgen.
1: Guten Morgen.
0: Heute in der Früh übernehmen wir die Azubis bei Antenne Bayern, weil der Like ist unterwegs und macht was Fettes für euch für den Sommer klar.
1: Yes.
0: Also Samba, sage ich mal, unter uns. 0800 994 1000. Ruft gerne an, wenn ihr jung und willig seid, so wie vorher der Raphael.
2: Ich mache die Ausbildung als staatlich anerkannter Erzieher und komme jetzt nächstes Jahr ins dritte Lehrjahr.
1: Ah, wow. Cool. Okay, also Raphael, jetzt wird's spicy. Und zwar spielen wir jetzt einmal Wahrheit oder Pflicht.
2: Oh je, okay, jetzt bin ich mal gespannt.
1: Für was bist du, Wahrheit oder Pflicht? Was sagst du?
2: Ich nehme gerne die Wahrheit.
0: Yes!
1: Willst du die
0: yes,
1: Frage
0: ich
1: vorlesen?
0: Ich mach die Wahrheit. Ich bin so froh, dass du Wahrheit genommen hast.
1: Jetzt bin ich gespannt.
0: Gab's denn mal eine Mama, wo du gesagt hast, yep, die ist heiß?
2: Also ich muss natürlich aufpassen, was ich jetzt sage.
0: Sowieso, ist immer gefährlich. Du bist auch vergeben und so. Also.
2: Eben. Aber ja, kann ich natürlich nicht verneinen. Es gibt natürlich immer gewisse alleinerziehende Mütter jetzt in der Hinsicht, weil ich mal, die noch etwas jünger sind und deswegen auch ansprechend für mein Alter. Aber ja, wie gesagt, weil ich auch in einer glücklichen Beziehung bin, ist das keine Option für mich.
0: Raphael, die politische Antwort, aber wie du schon angefangen hast, war klar, da war die eine oder andere, eine oder andere interessante Mama auf jeden Fall dabei.
1: Aha.
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0: Selvi?
1: Ja.
2: Wenn bei uns?
3: Früher am Patsche auf dem Pausenhof gespielt, oder?
1: No. Dann?
4: Und wenn ich gehe,
3: ich glaube, da hätten wir länger Pause gemacht,
1: ja? Ja, da wären wir durchgedreht, ne? Also, da wäre ich freiwillig den ganzen Tag in der Schule geblieben. Ich hat sich meine Mama gedacht, was ist mit der denn los heute?
3: Halt eine Show auf Antenne Bayern, nur mit Azubis. Der Like ist unterwegs und wir sind da und wir wissen auch noch nicht, wer kommt. Aber die nächste Schule ist schon kurz davor, sich den nächsten Antenne Bayern Schulhof zum Schnappen. Wer liegt vorne und darf sich einen Moment lang schon mal so ganz kurz wenigstens freuen?

0: Marc Forster war schon dabei. Und jetzt die aktuellen Top 3 der Schulen, die gerade ganz vorne sind.
1: Also auf Platz 3. Ein Aufsteiger. Es ist die Jakob-Surio-Realschule in Hofheim in Unterfranken. Auf Platz 2 die Ludwig-Derleth-Realschule Gerolzhofen, auch in Unterfranken. Und dann Platz 1 die Georg-Hipp-Realschule Pfaffenhofen an der Ilm in Oberbayern.
0: Also richtig spannend. Gibt's ja. Noch ordentlich Gas. Nur ist alles drin. In den Klassenchat, Familienchat. Man kann den Nachbarn mobilisieren oder einen Busfahrer. Jede alles, Stimme zählt. Bis Sonntag, 18 Uhr, könnt ihr abstimmen, wo der nächste Antenne Bayern Schulhof-Gig stattfinden soll.
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3: Das Antenne Bayern-Wetter. Schönen guten Morgen. Ja, kühle und feuchte Luft, die kommt aus dem Nordatlantik zu uns nach Bayern. Deshalb ist es jetzt auch morgen noch recht frisch. Offenheim, Mittelfranken 10 Grad, Wesslingen, Oberbayern auch 10 und 11 haben wir in Friedberg in Schwaben. Und wir starten heute schön sonnig in den Tag. Wenn ich hier aus dem Fenster zum Beispiel bei uns schau, strahlend blauer Himmel, schaut sehr, sehr schön aus. Von Nordwesten kommen dann aber später ein paar Wolken rein, aber eher im Norden. Und am Abend kann es dann auch so unter anderem im Fichtelgebirge vereinzelt ein bisschen regnen. Morgen dann bayernweit mehr Wolken, regnen kann es auch mal, vor allem im Osten und Richtung Alpen. Am Freitag und am Samstag dann aber wieder schöner, mehr Sonne als Wolken.
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5: Um 7:30 im Studio Juliette Marischka. Schönen guten Morgen. Der Freistaat will in Zukunft in der Verwaltung mehr und mehr auf künstliche Intelligenz setzen. Darüber hat der Landtag jetzt diskutiert. Der Plan ist, dass bis 2040, also in den nächsten 14 Jahren, 10.000 Verwaltungsstellen wegfallen. Die sollen dann größtenteils durch KI ersetzt werden. Und diese KI soll dann möglicherweise auch Entscheidungen treffen, sagt Staatskanzleichef Herrmann. Dann nämlich, wenn es um sogenannte Ermessensfragen geht. Also zum Beispiel, wenn jemand staatliche Unterstützung beantragt, aber ganz, ganz knapp über der Einkommensgrenze liegt, dann könnte die KI entscheiden, ob er das Geld kriegen soll oder nicht. Das geht vielen allerdings dann doch zu weit. Grüne und SPD zum Beispiel sagen, solche Entscheidungen müssen weiter von Menschen getroffen werden.
6: Das sehe ich aber auch so, das ist doch kein Job für KI.
3: Nee.
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5: Guck mal, da passt auch diese Meldung wirklich dazu wie die Faust aufs Auge. Beim ChatGPT-Entwickler OpenAI ist es jetzt zu einem außergewöhnlichen Zwischenfall gekommen. Eine Internet-KI-Software ist offenbar zum Hacker geworden. Sie ist eigenständig in Computersysteme einer anderen KI-Firma eingedrungen. Experten warnen schon lange vor Cyberattacken mit KI-Software. In den falschen Händen könne KI als verheerende Cyberwaffe dienen, heißt es. In Bayerisch-Schwaben tut sich was bei den Firmengründungen. Die Region erlebt ein echtes Hoch. Bayern-Reporter Markus Pöpperl in Schwaben.
7: Aktuelle Zahlen der Industrie- und Handelskammer zeigen, im letzten Jahr sind in Schwaben rund 15.000 neue Gewerbe angemeldet worden. Das ist ein Zuwachs von 8%. Vor allem junge Leute mit frischen Ideen gehen demnach in die Selbstständigkeit. Viele erstmal neben ihrem eigentlichen Job. Eine große Rolle spielen Digitalisierung und künstliche Intelligenz. Viele neue Firmen bauen genau darauf oder beraten andere Unternehmen dazu.
5: Eine große Mehrheit der Menschen in Deutschland findet den Rücktritt von Unionsfraktionschef Spahn gut. Eine neue YouGov-Umfrage zeigt, über 80% halten es für den richtigen Schritt. Spahn und sein Mann hatten vergangene Woche bekannt gegeben, dass sie mithilfe einer Leihmutter aus den USA Eltern geworden sind. In Deutschland gilt aber ein Verbot für Leihmutterschaft. Und das trendet gerade online. Neue Videos und Aufnahmen von Jimothy. Das ist so ein kleiner Waschbär in den USA, der anscheinend eine etwas verwachsene Wirbelsäule hat. Er sieht also ein bisschen skurril aus mit seinem Buckel, wie der Glöckner von Notre Dame. Scheint ihn aber nicht groß zu stören. Auf den Videos im Internet hüpft er jedenfalls fröhlich zwischen den Gärten und auf den Hausdächern rum. Und bei den Social-Media-Nutzern ist er zum echten Liebling geworden.
6: Absolut und völlig zu Recht. Als Waschbär ist sowieso schon cool. Man sieht mal auf YouTube, wenn ihr nichts vorhabt, geht's mal auf YouTube bei Waschbär Highlights. Kann ich nur empfehlen.
3: Wirklich. Wissen wir alle, was Basti privat mit seiner Freizeit.
6: Waschbär und Esel Highlights schon.
3: Oh Gott, Basti.
6: Jetzt schaue ich mir die Straßen um.
3: Sehr gut.
6: 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Wir wollen, dass ihr gut ankommt. Und auf der A9 Nürnberg Richtung Berlin zwischen dem Dreieck Bayreuth-Kulmbach und Bad Bennekimmelgrund zwickt an der Baustelle. Da ist ein Auffahrunfall passiert. Also da braucht es ein bisschen Geduld. Dann haben wir noch eine Meldung von euch. Guten Morgen.
8: Hallo, hier spricht Ines Hiller. Ich wollte melden, dass die Auffahrt zur A73 bei Forchheim Richtung Erlangen komplett gesperrt ist wegen einem größeren Unfall.
6: Alles klar, danke dir fürs Melden.
8: Bitte, kein Problem.
9: Tschüss, ciao.
8: Ciao.
6: Danke dir. Auf der A92 Deggendorf Richtung München zwischen Plattling West und Wallersdorf Nord, da liegt eine große Holzlatte, und auf der A93 Weiden Richtung Regensburg zwischen Schwandorf Süd und Teublitz liegt ein Metallteil. Und geblitzt wird auf der B304 in Teisendorf und auf der B8 in Marktbibart in Mittelfranken. Gute Fahrt.
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6: Das klingt ganz dramatisch.
9: Ja.
6: Allein zu Hause. Ja, wir feiern heute Premiere. Zum ersten Mal übernehmen wir die Azubis die Morning Show bei Antenne Bayern. Ich finde, wir machen es gut. Selby, was sagst du?
9: Ich bin auch sehr zufrieden.
6: Ja. Also wenn ihr was habt als Azubis, was ihr gerne teilen darfst mit uns,

0: Yes. Aus dem Täscher auf Antenne Bayern. Es ist 7.42 Uhr und ihr hört es schon. Heute in der Früh klingt es ein bisschen anders als sonst, weil auf Antenne Bayern übernehmen wir heute Bayerns Azubis. Und wir haben vorher schon mit der ganz, ganz lieben Naomi telefoniert.
1: Ich habe auch von eurer Azubi-Show gehört und ich bin auch Azubi.
0: Hey, cool.
1: Ich bin Hörakustikerin.
0: Oh.
1: Da tut man zum größten Teil Hörgeräte anpassen, individuell auf die Hörverluste von den Kunden.
0: Mhm.
1: Ich bin selber auf der rechten Seite taub und ja, da ich dann selber eine Hörminderung habe, interessiert mich das schon, ob sich das irgendwie verbessern oder verschlechtern kann. Und ja.
0: Ich finde es auch cool, wenn dein Beruf so mehr schon eine Berufung ist als nur einfach ein Job, oder? Ist es so
1: bei
0: dir?
1: Ja.
2: Meldet euch gerne bei Antenne Bayern, wenn ihr auch noch in der Ausbildung seid. 0800 994 1000. Likey lässt uns Azubis heute allein. Er ist unterwegs, um was Großes für die Sommerferien zu organisieren, hat er gesagt. Mal schauen, was da kommt.
0: Selvi, manchmal darf er es nochmal allein machen, die Show.
2: Ich hoffe doch. Also zumindest hat sich die Chefin noch nicht beschwert. Sie hat noch nicht angerufen.
0: Man muss fairerweise sagen, die ist im Urlaub, aber die wird schon zufrieden sein.
2: Ja, eigentlich, ich begrüße den Urlaub außerdem.
0: Selvi, eigentlich war das einzige Problem heute. Selvi hat mir in der Früh erzählt, dass ihr Outfit halt so ein Problem war.
2: Ja, das war heute ein Problem. Also Basti und ich waren ja überhaupt nicht. Wir haben uns super gefreut heute drauf. Und mein einziges Problem war, ich wusste nicht, was ich anziehen soll.
0: Selvi, soll dir mal was sagen?
2: Ja.
0: Wir arbeiten im Radio. Es ist wirklich so wurscht, was du hast.
2: Ja, aber man muss sich ja in seinem Outfit, in dem, was man anhat, wohlfühlen.
0: Ja,
2: das ist wichtig. Und wenn man sich wohlfühlt, dann liefert man auch ab, weißt du? Und dann hast du Spaß auch dran, wenn ich glücklich bin. Weil wenn ich nicht glücklich bin, bist du nicht glücklich. Dann
0: achso, das, ja, das stimmt du, natürlich, Selvi. Wenn du nicht glücklich bist, bin ich auch unglücklich,
2: genau.
0: Ganz klar.
2: Ja, dann machen wir jetzt einfach weiter mit den Imagine Dragons.

0: Damit irgendwann ich so gut singen
1: ja,
0: kann.
1: Ja, Trauma. Ich träume immer nachts davon.
0: Guten wow. Morgen. Juliette Badischka aus der Antenne Bayern Nachrichtenredaktion ist bei uns.
2: Guten Morgen. Also ihr zwei Azubis. Wir sind ja alle hier Fußballfans.
1: Ja.
2: Jetzt bin ich gespannt, was ihr von dem neuen Vorschlag von FIFA-Chef Infantino haltet. Nach der WM ist ja vor der WM und Infantino überlegt sich gerade, die nächste WM noch größer zu machen. Wir haben ja jetzt schon 48 Teams gehabt, so viele wie noch nie. Und Infantino will noch mal was drauflegen und die Weltmeisterschaft auf 64 Mannschaften ausweiten.
0: Ja, das denke ich mal.
1: Der Typ ist echt wild, das ist ja der Wahnsinn. Ich finde es eigentlich ehrlich gesagt schon, also ich finde es cool, wenn mehr Mannschaften dabei sind. Erstens, dann kriegen mehr Mannschaften auch die Möglichkeit, ganz kleine Teams. Mhm. Und dann geht die WM auch länger und ich meine, wir lieben es ja abends Fußball zu schauen. Also in der Hinsicht wäre es schon cool. Ja,
0: aber ich muss sagen, keine Ahnung, also wenn wir jetzt noch mehr Teams machen, dann können wir ja gleich Oberbayern schicken und Mittelfranken.
2: Oh nein.
0: Niederbayern, dann machen wir WM mit 200 Teams, also keine Ahnung.
2: Dabei ist ja ganz klar, warum er das macht.
0: Ja, ne?
2: Also mehr Mannschaften heißt natürlich größeres Turnier, heißt mehr Einnahmen, auch für die kleinen Mitgliedsverbände. Mhm. Und von denen möchte sich Infantino ja nächstes Jahr wiederwählen lassen, ja, wenn es geht.
0: Ich glaube, mich das ja nicht überraschen, wenn dann nochmal eine dritte Trinkpause kommt. So. Dann spielen wir gar nicht mehr. Naja, also der Leike ist nur unterwegs, darum übernehmen wir heute bei Antenne Bayern die Azubis, Selvi und Basti. Guten Morgen.
1: Hallo.
0: Wer Bock hat mit uns zum Reden oder eine Sprachnachricht schickt, wie der Daniel heute früher, da darf uns sehr gefallen. Der arbeitet in einem Bestattungsunternehmen.
3: Der Lehrbuhr von uns und der Mitarbeiter waren auf einer Beerdigung. Und hat der Mitarbeiter gesagt zu mir, wie du gesagt, wenn wir fertig sind mit der Beerdigung, gell? Dann hockst du zum Wirt rein, dann hocken wir uns ganz schnell zum Musi, weil dann kommt das Bier und essen am allerschnellsten. Gell, hat gesagt, wenn du heute auf Nacht ins Heim kommst, dann schreibst du es genauso in dein Berichtssift rein. Eine Woche später hast du beim Chef abgegeben als Berichtssift, gell? Dann hat der Chef das Büro zitiert, ja, was ihm eigentlich einfällt, sowas ins Berichtssift zu schreiben, dass wir nach der Beerdigung zum Friss und Saufen gehen.
1: Ja, wieso nicht? Kann schon mal passieren.
0: Ich finde es auch nicht so schlimm, ehrlich gesagt. Ist doch interessant.
1: Das machen wir jetzt auch dann, wenn der Leike wiederkommt.
0: Und dann gab es ein Croissant.
1: Ja, wunderbar. Oh.
4: 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Macht jetzt mit 0800 994 1000.

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2: Guten Morgen, das Antenne Bayern-Wetter mit 16 Grad in Bad Brückenau, Unterfranken und auch in Nördlingen-Schwaben. 15 haben wir schon im Bodenmais in Niederbayern. Und wir starten heute ganz schön sonnig in den Tag. Die Höchsttemperatur heute bei bis zu 27 Grad. Später, da kommen dann von Nordwesten zwar ein paar Wolken rein und am Abend, da kann es dann auch mal vereinzelt ein bisschen regnen. Morgen dann bayernweit auch mit mehr Wolken, auch mal mit Regen, vor allem aber im Osten in Richtung Alpen, aber im Westen dann wiederum mehr Sonne und am Freitag und am Samstag auch wieder viel schöner, mehr Sonne als Wolken.
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7: Mit Juliette Marischka, schönen guten Morgen. Der Tarifstreit in der bayerischen Milchwirtschaft spitzt sich zu. Jetzt stehen sogar Streiks vor der Tür in Molkereien und Käsereien. Die Gewerkschaft Nahrung Genuss Gaststätten spricht sogar vom heftigsten Milchwarnstreik, den Bayern je erlebt hat. Natürlich geht es ums Geld. 19.000 Beschäftigte arbeiten hier in Bayern in der Milchwirtschaft. Und für sie fordert die Gewerkschaft 4,1% mehr Lohn. Wann es zu den Streiks kommen soll, das ist aber noch nicht klar.
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7: Die Benzinpreise steigen gerade schon wieder an. Deshalb hat der Generalsekretär der SPD, Tim Klüssendorf, einen Spritpreisdeckel auch in Deutschland gefordert. Luxemburg und Belgien zum Beispiel haben sowas schon. Dort gibt es eine Höchstgrenze für den Benzinpreis. Deutschland hingegen gelte als Paradies für Mineralölkonzerne, sagte er der neuen Osnabrücker Zeitung. Einen neuen steuerfinanzierten Tankrabatt lehnt Klüssendorf ab. Den Konzernen dabei zuzusehen, wie sie zusätzliche Gewinne machen, könne auf Dauer kein Weg sein. Beim Hopfenanbau ist Deutschland und vor allem die Hallertau bei uns in Bayern die Nummer 1 weltweit. Doch auch dort bauen die Hopfenbauern etwas weniger an, einfach weil weniger Bier getrunken wird. Bayern-Reporterin Birgit Behringer in Mittelfranken.
8: Hier in Nürnberg hat der Hopfenhändler Bart Haas aktuelle Zahlen vorgelegt. Ja, der weltweite Bierkonsum sinkt, wenn auch nicht überall. Gerade wenn man alkoholfreie Biere mit einrechnet, dann bleibt die Biermenge fast stabil. Deutschland bleibt trotz Rückgängen im internationalen Ranking der Bierproduzenten auf Platz 6.
7: 9 Monate nach dem spektakulären Juwelenraub im Pariser Louvre öffnet die betroffene Apollo-Galerie heute wieder. Allerdings werden da erstmal keine Juwelen mehr ausgestellt. Im Oktober 25 waren 4 Männer mit einem Lastenaufzug in die Galerie eingebrochen und hatten Kronjuwelen im Wert von 88 Millionen Euro gestohlen. Die mutmaßlichen Täter wurden festgenommen. Die Beute bleibt bisher verschwunden. Und das trendet gerade online, der Hollywood-Kracher Die Odyssee von Christopher Nolan. Da kommen immer mehr neue Geschichten raus, wie Nolan das alles gedreht hat. Er hat nämlich möglichst wenig auf Computertricks und KI gesetzt, sondern versucht, so viel wie es geht, mit echten Effekten umzusetzen. Wenn Odysseus zum Beispiel gegen Riesen kämpft, dann hat Nolan dafür Stuntmen engagiert, die über 2 Meter groß sind. Und der Schauspieler Matt Damon, der den Odysseus spielt, der wurde von einer Stuntfrau gedoubelt, die nicht mal 1,50 Meter groß ist. Also pfeif auf KI, das Internet jubelt, das ist wirklich Meisterklasse.
9: Ja. Ich habe den Film sogar auch geschaut.
7: Und?
9: Also das finde ich richtig cool, dass sie das so gemacht haben. Ansonsten fand ich so, Dinge zu kritisieren und vor allem 3 Stunden dauert der. Also ja. Das ist mir ein bisschen zu lang.
7: Brauchst Sitzfleisch.
9: Ja, auf alle Fälle.
3: Basti, der Filmexperte.
9: Ja, habt ihr das auch professionell gefunden? Ich fand's super. Tolle Analyse.
3: Das Bild auch mit der Frau und Matt Damon schaut auch geil aus.
9: Ja, das stimmt.
3: Also Wahnsinn.
9: Das ist auf jeden Fall cool gemacht. 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Wir wollen, dass ihr gut ankommt.

0: und Obacht auf der A7 Ulm Richtung Füssenreute. Zwischen Memmingen Süd und Woringen ist er unfallbasiert. Da haben wir akute Staugefahr und bitte denkt mir da an die Rettungsgasse, da sind Menschen auf der Straße und da muss die Polizei durchkommen. Auf der A8 München Richtung Stuttgart auf Höhe vom Dreieck Eschenried ist er unfallbasiert, da ist die rechte Spur blockiert und dann haben wir Stau auf der A92 Deggendorf Richtung München zwischen Landshut Nord und Moosburg Nord 5 Kilometer. Antenne bei einer Echtzeitmessung 23 Minuten, da ist länger. Sebastian, was ist bei dir los?
1: Es wird gerade ein Blitzer auf der A3 aufgebaut, zwischen Metten und Hengersberg, kurz nach der Donaubrücke.
0: Danke dir fürs Melden. Außerdem wird geblitzt auf der B2 in Schwabach in Mittelfranken und auf der A96 bei Buxheim. Gute Fahrt.
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0: Also ich finde mal das super. Premiere heißt, zum ersten Mal übernehmen die Azubis die Morningshow bei Antenne Bayern. Also vor allem ihr und wir. Ruft gerne an, liebe Azubi-Kollegen 0800 994 1000.
3: Wir haben sturmfrei. Likey ist heute unterwegs, er ist nicht da. Er hat uns ein bisschen was verraten. Er will krasse Sachen klar machen für den Sommer in Bayern. Ich bin mal gespannt.
0: Ich bin auch gespannt und ich glaube, am Leiche können wir da auf jeden Fall vertrauen. Und bei uns ist es auch lustig und Musik haben wir auch noch dabei.
3: Ja, ab geht's mit Turn the Lights Off.
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1: Malik Harris auf Antenne Bayern. Es ist gleich 12 nach 8 und der Likey ist nicht da. Er ist außer Haus und hat beim Rausgehen zu uns gesagt, ihr macht das schon.
2: Mutig, der hat sich was getraut. Hey.
1: Ja, finde ich auch. Machen wir selber, oder? Machen wir kurze Abstimmung.
2: Ja, leg los.
1: Also, du huckst jetzt auf dem Weg in die Arbeit im Auto und brauchst einen geilen Vibe für den Tag. Was hörst du? Lieber Aerosmith, Crying. Oder Love mit I Like Me Better.
2: Ganz klar, I Like Me Better. Das ist so eher was für mich. Entspannte Vibes, ja, klingt cool, passt perfekt.
1: Ich finde Aerosmith geiler. Den trage ich immer lauter im Auto.
2: Ja, aber weißt du, was das Tolle ist? Zum Glück müssen wir uns einfach heute nicht entscheiden.
1: Wir machen einfach beides.
2: Genau.

0: Guten Morgen, Bayern. My heart from the fate of Ophelia. Sehr schönes Lied. Ich habe ein bisschen so das Gefühl, wie wenn früher Mama und Papa mal irgendwie mal essen gegangen sind oder so und mal sturmfrei gehabt. Das ist irgendwie cool, ja. Aber so ein bisschen, wo man denkt, ich weiß ja nicht, ob mir das so gut macht.
1: Ah, Papa Schlumpf ist nicht da. Also der Likey hat uns heute das Studio überlassen. Er ist in wichtiger Sache unterwegs. Es wird aber eine fette Überraschung für die Sommerferien für euch geben. Das wissen wir schon.
0: Papa Schlumpf, finde ich kurz. Wir haben jetzt den ganzen Morgen schon mit euch Wahrheit oder Pflicht gespielt. Und ich darf sagen, Selvi, jetzt bist mal du dran. Der Azubi Noah aus Fürth hat eine Aufgabe für dich. Okay. Und zwar, ich finde sie stark, präsentier mir das Wetter für Bayern wie eine Homeshopping-Verkäuferin. Er kennt sich, die sind super begeistert. Also, auf geht's.
1: Okay, ja. Okay.
0: Was haben wir denn heute im Angebot, Selvi?
1: Ja, checke. Okay, warte. Muss mal hier mein Wetter kurz updaten. Okay, ich leg los. Jetzt pass auf. Jetzt geht's los. Wir haben die besten Temperaturen. Jetzt ganz, ganz schnell sein. Heute gibt's Sonne und wir haben hier auf Antenne Bayern die allerbesten Temperaturen und bis zu 27 Grad. Ein mega Angebot. Wer jetzt nicht zuschnappt, der verpasst was. Sowas gab's noch nie. Das Wetter heute genießen, unbedingt Sonne tanken. Es lohnt sich richtig. Es ist unglaublich. Und wer jetzt rausgeht, der bekommt sogar was gratis, und zwar einen Sonnenbrand.
0: Ey, Selvi, du hast ja glatt den Beruf verfehlt. Ich find's super stark.
1: Ja, wild. Vogelwild. Okay, jetzt bist du dran, Basti. Pass auf. Okay, für dich gibt's jetzt eine Pflichtaufgabe. Mhm. Habe ich mir ganz persönlich ausgedacht.
0: Oh.
1: Und zwar, lass deinen Verkehrsservice klingen wie so eine Sex-Hotline.
0: Also, ich weiß gar nicht, wie so ein Sex-Hotline klingt, ehrlich gesagt.
1: Du weißt so schon. Mach ich mir keine Sorgen.
0: Ich gebe mir mal mein Bestes. Mach mal die Musik ruhig bis lauter.
1: Jetzt kommst du.
0: Antenne Bayern, Verkehrszentrum, guten Morgen. Auf der A92 München Richtung Deggendorf ist die Ausfahrt Landshut gesperrt. Die ist schmutzig. Da laufen Reinigungsarbeiten. Und wer ein bisschen länger stehen mag, dem empfehle ich die A94 Passau Richtung München. Zwischen Paarstetten und Pausdorf haben wir nämlich 8 Kilometer Stau. Und die neuesten Blitzer in Bayern, einer steht auf der A9, Höhe feucht im Mittelpunkt.
1: Nicht ernsthaft.
0: Nein, die neuen Maßnahmen. Ich fand, der passt einfach so gut zum Thema. Guten Morgen.
1: Der hat gut gepasst, ja, okay. So, und wer jetzt Bastis Handynummer will, schreibt mir. Ich geb's euch, gar kein Problem. Schönen Vormittag euch noch.

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9: Das Antenne Bayern-Wetter mit 13 Grad in Sand am Main in Unterfranken. 13 haben wir auch in Tapfer im Schwaben und Rattenkirchen-Oberbayern 15. Und wir starten heute sehr schön sonnig in den Tag. Die Höchsttemperatur bei bis zu 27 Grad. Später im Norden kann es dann auch mal bewölkter werden und am Abend auch dann mal ein bisschen Regen mit dabei. Morgen bayernweit auch mehr Wolken und es kann dann auch mal nass werden. Vor allem so im Osten und Richtung Alpen runter. Im Westen dann aber auch wieder schön sonniger und am Freitag. Freitag und Samstag dann insgesamt wieder schöner und dann mehr Sonne als Wolken.
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10: Mit Juliette Marischka, es ist 8:30. Guten Morgen. Ist im Allgäu ein Bär unterwegs? Die Hinweise darauf verdichten sich jedenfalls. Jetzt wurden Kotspuren gefunden, die von einem Bären stammen könnten. Das Bayerische Landesamt für Umwelt untersucht das jetzt. Auf jeden Fall sind die Landwirte aufgerufen, ihre Tiere nachts lieber in den Stall zu bringen. Und Ausflügler sollten keine Essensreste zurücklassen. Zuletzt gab es ja im Mai 23 nachgewiesenermaßen einen Bären in Bayern, auch im Allgäu. Damals hatte man eindeutige Fotos. Vielleicht gibt es ja bald wieder welche.
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10: Die Beschäftigten im bayerischen Groß- und Außenhandel sollen schon im August mehr Geld bekommen. Nach Angaben der Gewerkschaft Verdi hat man sich bei den Tarifverhandlungen geeinigt auf stufenweise 5% mehr Gehalt bei einer Laufzeit von 2 Jahren. Der Tarifabschluss gilt erstmal nur für die 240.000 Beschäftigten hier in Bayern. Aber die Gewerkschaft erwartet, dass diese Einigung auch deutschlandweit Signalwirkung haben wird. Und nicht nur für den Großhandel, sondern auch für den Einzelhandel. Da laufen ja gerade noch Gespräche und auch Bahnstreiks. Ohne künstliche Intelligenz scheint ja gerade nichts mehr zu gehen. Experten warnen allerdings davor, dass auch die bald mal außer Kontrolle geraten könnte. Und tatsächlich ist es gerade zu so einem Zwischenfall gekommen beim ChatGPT-Entwickler OpenAI. Bei einem Testlauf eines neuen KI-Modells hat das sich plötzlich selbstständig in das Computersystem einer anderen Firma eingehackt. In falschen Händen könne KI als verheerende Cyberwaffe dienen, warnen Experten. Unbekannte haben in der Nacht einen Geldautomaten in Waldaschaff in Unterfranken gesprengt. Die Polizei nahm sofort die Fahndung nach den vermutlich 4 Tätern auf, bisher allerdings ohne Erfolg. Der Geldautomat gehörte zu einer Sparkassenfiliale in einem bewohnten Mehrfamilienhaus. Ob Geld gestohlen und das Haus beschädigt wurde, das ist noch nicht bekannt. Und das trendet gerade online. Eine deutsche Unterhosenmarke. So richtig international aufgefallen ist sie jetzt bei der WM. Der spanische Weltmeister Lamine Yamal hat beim Finale immer wieder mal sein Trikot etwas hochgezogen. Und da hat man sie gesehen, die deutsche Boxershorts. Gut sichtbar auf dem Bund, das Logo 6PM. Kostenlose Werbung für die Frankfurter Firma. Und die kann sich jetzt kaum noch vor Anfragen retten. Der Online-Shop ist sogar kurzzeitig zusammengebrochen.
11: Ja, cool. Ja, ich kenn 6PM. Ja? Ich feiere den Gründer von 6PM, Ashraf. Ja. Und ich gönn's dem von Herzen. Der hat sich ganz lang abgequält und jetzt läuft's anscheinend richtig gut. Kostenlose Werbung.
10: Ja, ich hab die auch gerade dauernd in der Wäsche. Frag mich warum, wo mein Sohn die her hat.
11: Da gibt's sogar richtig coole Jogginganzüge an. Also.
9: Ja, ja. Ah ja, gut zu wissen. Und der Lamine, der hatte eh immer die Shorts, die hängen da auch immer so runter. Bei dem sieht man eh immer irgendwie alles. Weiß ich nicht, ob das so.
10: Gott sei Dank.
9: Nein, unangenehm.
11: Und leicht rote Bäckchen bei Selby.
9: Das ist das Make-up, Basti.
11: Okay. Guten Morgen, das Antenne Bayern Verkehrszentrum. Wir wollen, dass ihr gut ankommt. Und auf der A7 Ulm Richtung Füssenreuth zwischen Memmingen Süd und Woringen liegt ein Auto im Maisfeld auf dem Dach. Da ist jetzt die linke Spur wieder frei. Zum Glück ist niemand schwer verletzt. Und wer Durst hat, auf der A9 Nürnberg Richtung Berlin zwischen Trockau und Bayreuth Süd. Bei der Einviertelspur haben sich zwei LKWs touchiert und einer ist aufgerissen und der hat Bier dabei gehabt. Da liegen jetzt 30 Bierkästen auf der Straße. Da geht es nur auf der linken Spur vorbei. Der LKW muss jetzt dann auch abgeschleppt werden. Es wird nur eine Zeit lang dauern. Und geblitzt in Bayern wird auf der B471 bei Dachau und auf der B14 in Lauf an der Pegnitz und dann noch was von Martin.
3: Auf der A3 kurz nach Hengersberg ist eine Abstandsmessung von der Brücke runter. Beidseitig bitte auf euren Abstand achten.
11: Das machen wir, Martin. Danke dir fürs Melden und gute Fahrt.
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11: Ja.
2: Allein zu Hause.
9: Lala.
11: Das
9: war eine
11: Premiere halt, die Selvi und ich. Zum ersten Mal dafür wir übernehmen. Und zwar die Morningshow bei Antenne Bayern. Und vor allem auch die Azubis. Also ihr und wir. Ruft's gern durch, wenn ihr was habt, was euch auf dem Herzen liegt. 0800 994 1000.
9: Wir haben sturmfrei. Leiki ist heute nämlich unterwegs. Er will irgendwas Krasses noch klären für den Sommer in Bayern. Mehr hat er noch nicht.

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1: Der Leiche ist schon mutig, gell?
2: Ja.
1: Hat einfach zu uns gesagt, das macht's einmal heute schon allein. Ich bin unterwegs, ihr macht's das schon.
2: Wahrscheinlich schreibt er uns dann auch so ein Zeugnis und da steht dann, Sie waren stets bemüht.
1: Ja, wahrscheinlich. Der Daniel aus Nürnberg ist am Telefon.
3: Guten Morgen, Antenne Bayern.
1: Schön, dass du dich bei uns meldest. Wir haben, dasselbe und ich haben uns gerade diskutiert, ob es ein Leiche gefallen hat, die Show oder nicht. Der hört uns bestimmt auch gerade zu. ich bin ein bisschen skeptisch. Was denkst du?
3: Also, ich sag ganz ehrlich, ihr seid der Hammer. Also, wem das nicht gefällt, das geht nicht. Ihr seid einfach nur der Garant. Ich sitze hier die ganze Zeit in einem LKW und fahre meine Kollegen und Kolleginnen spazieren. Und ich kriege mich hier nicht mehr vor Lachen ein.
1: Hey, das ist cool.
3: Es ist, ich weiß überhaupt nicht, was ich sagen soll. Es ist einfach nur genial, wie ihr die Show durchzieht. Mal ohne den Like hier und ohne die Intra. Und ich bin dafür, dass ihr einen Tag in der Woche definitiv einmal die Show alleine macht.
1: Hey!
2: Ah, okay.
3: Ich bin davon voll überzeugt, dass ihr das definitiv weiter so hinkriegt.
1: Boah, mega. Das freut mich, Daniel.
3: Kein Problem.
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0: Antenne Bayern Wetter. Schön viel Sonne mit so einer klitzekleinen Ausnahme in Oberfranken. Da hängen noch so ein paar letzte Wolken drin. Nachmittags kann es in der Osthälfte auch nochmal einen kleinen Schauer geben. Sonst sommerlich bei 20 bis 27 Grad. Mellerichstadt, Unterfranken aktuell bei 15 Grad. Holzgünz im Allgäu 14 und Passau, Niederbayern auch 14 Grad. Morgen erst wolken- und windig. Nachmittags von Westen immer sonniger bei 18 bis 25 Grad.
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0: 9 Uhr. Der Bayerische Landtag hat über ein heikles Thema diskutiert. Künftig könnte Bayern in der Verwaltung immer mehr auf KI setzen. Schildgit Marischka aus dem Antenne Bayern Nachrichtenteam. Was hat man da vor?
2: Also bis 2040 möchte Bayern etwa 10.000 Verwaltungsstellen durch KI ersetzen.
0: Schildgit Marischka aus dem Antenne Bayern Nachrichtenteam. Was hat man da vor?
2: Also bis 2040 möchte Bayern etwa 10.000 Verwaltungsstellen durch KI ersetzen. Und die könnte dann nicht nur den Bürokram erledigen, sondern vielleicht sogar

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1: Und dazu passt auch diese aktuelle Meldung. Wie die Faust aufs Auge beim ChatGPT-Entwickler OpenAI ist es jetzt nämlich zu einem außergewöhnlichen und ehrlich gesagt auch ein bisschen gruseligen Zwischenfall gekommen. Eine interne KI-Software hat sich da bei einem Testlauf selbstständig gemacht und ist eigenmächtig in die Computersysteme einer anderen KI-Firma eingedrungen. Experten warnen schon lange vor solchen Cyberattacken mit KI. In den falschen Händen könne KI als verheerende Cyberwaffe dienen, sagen sie. In Nürnberg bleiben heute viele Geschäfte geschlossen. Die Gewerkschaft Verdi hat im Einzel- und Versandhandel zu Warnstreiks aufgerufen. Sie fordert gut 200 Euro mehr Lohn für die Beschäftigten. Vorbild könnte jetzt möglicherweise die aktuelle Einigung im Groß- und Außenhandel sein. Da sollen die Beschäftigten in Bayern nämlich schon ab August mehr Geld bekommen. Die Gewerkschaft Verdi hofft, dass dieser Abschluss Signalwirkung haben kann für den Einzelhandel und auch für ganz Deutschland. Die asiatische Tigermücke fühlt sich mittlerweile auch in einigen Regionen in Bayern heimisch. Die Stadt Osterhofen hat daher eine To-Do-Liste herausgegeben. Bayern-Reporterin Tanja Hoger in Niederbayern.
2: Bisher ist die Stadt von der Tigermücke verschont geblieben. Und damit das auch so bleibt, hat die Stadt ein Infoblatt verteilt. Da stehen Tipps drauf, wie man eine Ausbreitung verhindern kann. Wichtig, stehendes Wasser vermeiden, wie zum Beispiel in Planschbecken, Regentonnen, Blumenuntersetzern oder in Gießkannen. Wenn da kein Wasser drin ist, dann kann die Tigermücke auch keine Eier reinlegen.
1: Und das trendet gerade online. Herrlich. Ein Huhn in einem Regionalexpress bei der Bahn. Das ist einfach mal so im Abteil herumspaziert zwischen all den Passagieren und hat sich neugierig umgeguckt. Videos davon sind jetzt auf Instagram zu sehen und natürlich überlegen alle, wo das Huhn herkam. Es gibt da so eine Theorie, vielleicht hängt das ja mit den ganzen Verspätungen bei der Bahn zusammen. Als das Huhn losgefahren ist, war es noch ein Ei.
3: Großartig.
4: Das ist meine Lieblingstheorie.
3: Also ganz ehrlich, wenn das deine Theorie ist, dann bitte sofort in die Marketingabteilung von der Deutschen Bahn jingeln. Großartig. Wir wollen das sehr gut und pünktlich ankommen. Das Antenne Bayern Verkehrszentrum Basti.
4: Ja, guten Morgen, Evi. Und Michael, was geht bei dir?
5: Auf der A3 Frankfurt Fahrt Richtung Würzburg sind kurz vor der Ausfahrt Markheidenfeld Markierungsarbeiten.
4: Danke dir fürs Melden. Auf der A7 Ulm Richtung Füssenreuth zwischen Memmingen Süd und Woringen ist ein Unfall passiert. Da werdet ihr vorbeigeleitet. Und auf der A9 Nürnberg Richtung Berlin zwischen Trockau und Bayreuth Süd haben sich bei der Einfädelsspur zwei LKWs touchiert. Und kein Witz, da liegen jetzt 30 Bierkästen auf der Straße. Also wer durchstört, gern vorbeikommen.
3: Deine Augen glitzern.
4: Ansonsten werdet ihr auf der linken Spur vorbeigeleitet. Wichtige Meldung auch nochmal von der A71 Schweinfurt Richtung Suhl zwischen Bad Kissingen, Oerlenbach und Marsbach ist ein tellergroßer Blow-up. Also die Fahrbahn ist an der Stelle Aufbrucher auf der rechten Spur. Und dann noch eine wichtige Info für alle in Simbach am Inn oder in Stubenberg. Ihr solltet vorsorglich euer Trinkwasser abkochen. Der Grund ist ein Schaden bei der Wassergewinnung. Es müssen zwei Brunnenpumpen getauscht werden an der Stelle. Geblitzt wird auch wieder in der Ansbacher Straße in Herrieden und auf der B11 in Ring in Niederbayern. Gute Fahrt.
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3: Das sind perfekte Sommervibes mit Alejandro.
4: Oh, Alejandro.
3: Das machen wir schöner, gell?
4: Ja.
3: Alejandro. 90er Flashback mit Bruce Springsteen.
4: Klingt Alejandro besser, muss ich sagen.
3: Aber der ist schön chillig. Und geschmeidiger Basscheck mit Handtricks. Golden.
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0: Die Kombi ist lässig. David Guetta und Bibi Rexha auf Antenne Bayern. Aber wenn ich ehrlich bin, da gibt's noch eine Kombi, die mir noch besser gefällt. Selvi und Basti, guten Morgen.
1: Guten Morgen, Evi, das ist aber lieb.
0: Ihr habt heute Morgen die Morningshow übernommen. Likey ist in einer höchst wichtigen Sommermission unterwegs, will für euch was Fettes planen da draußen an den Start bringen. Also habt ihr beiden die Morningshow zusammen gewuppt. Selvi, Basti, hat Spaß gemacht?
1: Selvi, du darfst zuerst.
2: Ja, es hat sehr Spaß gemacht, Basti. Hey. Es war ein wunderschöner Mittwochmorgen und man muss es sagen, ein Tag, den man nie vergessen wird.
1: Oh. Ich muss sagen, ich bin froh, dass du das sagst, weil ich dort Selvi gern ärgern, aber mir hat es auch sehr viel Spaß gemacht.
0: Oh, danke. Du bist schon gleicher Meinung, das ist ein wunderschönes Erlebnis.
1: Es war ein wunderschönes, unvergessliches Erlebnis.
0: Oh. Ja, das hat auch allen draußen gefallen. Schon mal hier, WhatsApp-Sprachnachricht über die 0800 994 1000 von der Claudia.
3: Einen schönen guten Morgen. Ich wollte nur mal Feedback geben. Also euch eine Lehrling machen das wirklich super, super. Ganz eine tolle Show. Die zwei haben so sympathisch. Vor allem der Basti mit seiner Aussprache ist immer wieder gut, den in der Früh zu hören. Da ist man gleich fit und gut gelaunt für den Start. Macht's weiter so. Schönen Tag. Ciao, ciao.
1: Dankeschön. Ciao, ciao. Meine Güte.
0: Okay, also ihr habt euch euren Kaffee sowas von verdient. Durchschnaufen, Kaffee holen, weitermachen.
1: So machen wir's.
0: Das war Bayerns beste Musik mit dem aktuellen Hit von Teddy Swims, Mr. Know-It-All.

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3: Nach halb 10. Wir wollen, dass ihr gut ankommt. Das Antenne Bayern Verkehrszentrum. Hier ist Markus Lukas.
4: Servus. Unfall auf der A7 Ulm Richtung Füssenreute zwischen dem Kreuz Memmingen und Woringen. 6 Kilometer Stau im Moment. Laut unserer Antenne Bayern Echtzeitmessung müsst ihr 23 Minuten mehr einplanen. Und bitte, bitte denkt ihr immer noch unbedingt an die Rettungsgasse. Noch ein Unfall, dann ausgerechnet auch noch in der Baustelle auf der A9 Berlin Richtung Nürnberg zwischen Bad Lobenstein und Rudolfstein. Hier 3 Kilometer Stau, 11 Minuten euer Zeitverlust. Großer Blow-up auf der A71 Schweinfurt Richtung Suhl. Das heißt also, da ist die Fahrbahn aufgerissen zwischen Bad Kissingen, Oerlenbach und Maßbach. Hier ist die rechte Spur blockiert. Und das Polizeipräsidium München bittet um eure Mithilfe. Seit gestern Morgen wird der 10-jährige Benjamin aus Grünwald vermisst. Er ist nach der Schule verschwunden und nicht mehr wieder aufgetaucht. Benjamin ist 1,55 Meter groß, schlank, dunkelhäutig und trägt vermutlich Nike-Klamotten. Hinweise nimmt jede Polizeidienststelle entgegen. Die neuesten Blitzer bayernweit, nur bei uns. Frank.
5: Auf dem Übergang von der B2 auf die A6 im 80er-Bereich.
4: Danke dir fürs Melden. Noch ein Blitzer in Herrieden in der Ansbacher Straße. Und Niederbayern ist mit dabei. Hier der Blitzer auf der B11 bei Regen. 70 dürft ihr fahren. Und wenn ihr noch was gesehen habt, Staus oder Blitzer, dann sagt uns gerne kostenlos Bescheid. 0800 994 9000.
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I Follow Rivers auf Antenne Bayern. Gleich 90er Flashback von Mr. Big für euch. Davor 6 Mädels aus den USA, Südkorea, Philippinen, Schweiz, also international sehr fett aufgestellt. Und sie haben einen bisschen ikonischen Internettrend geprägt. Eat Zucchini. Also wenn einem der Spruch eines anderen nicht passt, dann antwortet man einfach mit Eat Zucchini. Also so ein bisschen wie deeskalieren. Sehr gesund mit Gemüse. Cat's Eye für euren Vormittag.

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5: Das Antenne Bayern-Wetter. Südlich der Donau bleibt es heute sonniger. Von Norden kommen Wolken, die später so in der Osthälfte auch mal einen kurzen Schauer bringen können. Ansonsten aber echt entspanntes Sommerfeeling. 20 bis 27 Grad. Aktuell 19 Grad in Marx-Bibart in Mittelfranken, Föhringen in Schwaben 18 und Ampfing in Oberbayern bei 19 Grad. Morgen dann erstmal bewölkt und auch windiger. Nachmittags von Westen sonniger. Temperaturen ähnlich wie heute.
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5: 10 Uhr ist im Allgäu ein Bär unterwegs. Die Hinweise darauf, die verdichten sich. Katrin Steinberger aus dem Antenne Bayern Nachrichtenteam.
7: Ja, jetzt wurden Kotspuren gefunden, die von einem Bären stammen könnten. Das Bayerische Landesamt für Umwelt untersucht das jetzt. Auf jeden Fall sind die Landwirte aufgerufen, ihre Tiere nachts dann doch lieber mal im Stall zu lassen. Und Ausflügler sollten am besten keine Essensreste liegen lassen. Zuletzt gab es im Mai vor 3 Jahren nachgewiesenermaßen einen Bären in Bayern, auch im Allgäu. Damals gab es eindeutige Fotos.
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7: 2 mutmaßliche Organhändler sind in Rumänien festgenommen worden. Sie sollen in München einen Landsmann zur Nierenspende gezwungen haben. Die beiden sollen das Opfer in einer Wohnung festgehalten, ihm die Ausweise weggenommen und seine Eltern mit dem Tod bedroht haben.
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7: 2 mutmaßliche Organhändler sind in Rumänien festgenommen worden. Sie sollen in München einen Landsmann zur Nierenspende gezwungen haben. Die beiden sollen das Opfer in einer Wohnung festgehalten, ihm die Ausweise weggenommen und seine Eltern mit

0: warten aktuell Verstärkung. In Mittelfranken engagieren sich schon rund 1500 Menschen.
1: Ein Test bei OpenAI ist völlig aus dem Ruder gelaufen. Ein neues KI-Modell hat eigenständig einen Cyberangriff gesteuert und Computersysteme eines anderen KI-Unternehmens angegriffen. OpenAI spricht von einem beispiellosen Vorfall und kündigte mehr Sicherheit an. In Augsburg ist das ehemalige Karstadt-Gebäude jetzt komplett vermietet. Nach Deichmann zieht dort nächstes Jahr im Herbst auch Peek und Kloppenburg ein. Im Untergeschoss bleibt Aldi, dazu kommen Imbisse und auch ein Kiosk. Stadt und Eigentümer prüfen weiter, ob die oberen Etagen auch für Schulen genutzt werden können. Das trennt gerade online. Eine deutsche Unterhosenmarke, so richtig international aufgefallen, ist jetzt bei der Fußball-WM. Der spanische Weltmeister Lamine Yamal hat bei den Spielen auch im Finale immer wieder sein Trikot so ein bisschen hochgezogen. Und da hat man sie gesehen, die deutsche Boxershorts. Gut sichtbar auf dem Bund das Logo 6PM. Die Firma aus Frankfurt, die kann sich jetzt kaum noch vor Anfragen retten. Es ist sogar der Online-Shop mal kurzzeitig zusammengebrochen.
2: Ich möchte mal kurz an dieser Stelle flexen, dass ich schon vor einem Jahr meiner kleinen Tochter eine 6PM Jogginghose bestellt habe.
3: Boah, ja.
2: Vor dem Trend noch.
3: Ja.
2: Das musste jetzt einfach mal raus, Freunde, ganz ehrlich. 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Hier ist das Antenne Bayern Verkehrszentrum. Markus Lukas.
4: Servus, und wir starten mit den Bergungsarbeiten auf der A7 Würzburg Richtung Ulm zwischen Aalen, Oberkochen und Heidenheim. Hier muss ein kaputter LKW von der Straße runtergebracht werden. Dadurch 5 Kilometer Stau im Moment. 18 Minuten dauert es länger, sagt unsere Antenne Bayern Echtzeitmessung. Wir bleiben auf der A7, diesmal der Abschnitt Ulm Richtung Füssenreute. Hier ein Unfall zwischen dem Kreuz Memmingen und Wohringen. 5 Kilometer Stau, 21 Minuten dauert es länger. A9 Nürnberg Richtung Berlin. Hier gab es einen Unfall zwischen Trockau und Bayreuth Süd. Die Unfallstelle ist noch nicht gesichert, also passt hier bitte besonders gut auf und denkt hier unbedingt an die Rettungsgasse. Baustelle auf der A93 Rosenheim Richtung Kiefersfelden. Im Moment zwischen Brandenburg und Kiefersfelden. 8 Kilometer Stau, 20 Minuten euer Zeitverlust. Und noch der Blick auf die A99 Autobahnring München. Viel los mal wieder zwischen Ludwigsfeld und Germering Nord. 7 Kilometer zäh, 11 Minuten kommen oben drauf. Die neuesten Blitzer bayernweit nur bei uns. Julia.
5: Auf der A93 in Richtung A9, kurz bevor man auf die A9 fährt, in der Kurve im 60er-Bereich, da blitzen es.
4: Danke fürs Melden. Noch ein Blitzer in Dorfen, in der Buchbacher Straße und in Unterfranken auf der B469 bei Miltenberg. 70 sind erlaubt. Und wenn ihr noch was gesehen habt, Staus oder Blitzer, dann sagt uns gerne kostenlos Bescheid. Einfach anrufen 0800 994 9000.
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2: Nichts sagen kann so schön klingen.
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2: Außerdem die Red Hot Chili Peppers für euch.

0: Antenne Bayern. Wir sind super gern eure At-Work-Besties. Einfach durchklingeln. 0800 994 1000. Hier ist die Evi Ott. Hi, wer ist dran?
1: Hallo, mein Name ist Werner Hieberle. Ich betreibe die Flugschule Aerodynamik hier in Freistadt und betreibe das Ganze jetzt seit 47 Jahren als Hubschrauberpilot.
0: Wow. Werner, wahrscheinlich jetzt auch nicht so das Ding für alle, oder? Also, wie sind deine Fluggäste im Heli so drauf?
1: Ja, beim Einsteigen haben die Angst, aber okay. Bis dann aussteigen. Ich sage ihm immer, wenn er aussteigt, werde er ganz kräftig lachen bis zu den Ohren und das ist auch immer der Fall dann.
0: Ja, cool. Sehr cool. Könntest du denn theoretisch auch so ein bisschen einen auf Looping Louis machen?
1: Ja, bei der Bundeswehr habe ich den Weltmeister im Kunstflug als Lehrer gehabt. Und da haben wir dann des Öfteren alles Mögliche gemacht. Ja.
0: Wow. Also, okay.
1: Ding mit diesem Hubschrauber.
0: Zum Beispiel?
1: Ja, da kannst du alles machen. Rolle und Looping und alles Mögliche. Halt. Alle Figuren, die man sich denken kann, kann man da fliegen. Ja.
0: Okay, sag ich doch. Du bist der Looping Louis. Also dann Grüße an die Gäste. Guten Flug, mein Lieber.
1: Ciao, einen schönen Tag. Ja, ebenfalls. Ciao, servus.
0: Ich wünsche mir da auch. Klingel gerne mal durch, was ihr so jobmäßig macht. Muss kein Looping sein, es kann auch was anderes sein. 0800 994 1000. Gleich ganz großer Lieblingssong von ganz vielen von euch. Eumara und Max Giesinger mit Großstadt nach Meghan Trainor. Dear Future Husband.

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8: Halb elf, wir wollen, dass ihr gut ankommt. Hier ist das Antenne Bayern Verkehrszentrum und hier ist Markus Lukas.
9: Servus, und hier ist wie jeden Tag die Dauerbaustelle auf der A7 Fulda Richtung Würzburg. Zwischen dem Fuldaer Dreieck und Bad Brückenau Wildflecken hier 9 Kilometer Stau. Unsere Antenne Bayern Echtzeitmessung sagt, dass ihr hier 24 Minuten mehr einplanen müsst. Die nächste Baustelle diesmal auf der A93 Rosenheim Richtung Kiefersfelden, und zwar im Abschnitt zwischen Brandenburg und Kiefersfelden. 10 Kilometer Stau hier, 31 Minuten neuer Zeitverlust. Und das Polizeipräsidium München bittet um eure Mithilfe. Seit gestern Morgen wird der 10-jährige Benjamin aus Grünwald vermisst. Er ist nach der Schule verschwunden und seitdem nicht wieder aufgetaucht. Benjamin ist 1,55 Meter groß, schlank, dunkelhäutig und trägt wahrscheinlich Klamotten von Nike. Hinweise nimmt jede Polizeidienststelle entgegen. Die neuesten Blitzer bayernweit nur bei uns. Auf der A73 wird geblitzt, bei Bad Staffelstein im 80er-Bereich. Außerdem in Schrifting, in der Ammerseestraße und kleiner Reminder noch vom Reinhard.
10: Ich möchte die gleiche Abstandsmessung melden wie gestern. An der gleichen Stelle A9, Ingolstadt Richtung München, zwischen den Anschlussstellen Manching und Langenbrock.
9: Danke fürs Melden, ich erinnere mich. Wenn ihr noch was gesehen habt, Staus, Blitzer, dann sagt uns gerne kostenlos Bescheid. Macht's wieder, Reinhard. 0800 994 9000.
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Mittwochvormittag, Antenne Bayern bei der Arbeit. 80er Flashbacks lieben wir. Vor allem der von Police, Every Breath You Take. Kriegt ihr gleich. Aktuellen Sound immer safe für euch mit drin, mit Miles Smith. Und auch die Hits, die mit uns wirklich was gemacht haben. Millennium Hits. Viele hatten den Song wirklich schon fertig geschrieben, als Angebot auf dem Tisch liegen. Britney Spears, Mary J. Blige, Alicia Keys. Alle abgelehnt. Und to be honest, nur die wenigsten tanzen so smooth mit Schirm wie sie. Gut gemacht, dass sie ihn genommen hat. Rihanna, Umbrella für euch.

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7: Das Antenne Bayern-Wetter. Leonberg in der Oberpfalz 18 Grad, Ungerhausen im Allgäu 19 und Volkach unter Franken bei 21 Grad. So ein kleiner Sonnenvorteil heute für den Süden in Franken und der Oberpfalz, das zieht später mal zu. In der Osthälfte auch mal kurze Schauer möglich. Ansonsten sommerlich 20 bis 27 Grad. Morgen wird es dann windiger und wolkiger, nachmittags aber vom Westen wieder freundlich.
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7: 11 Uhr, große Diskussionen heute im Bayerischen Landtag. Die Politiker haben über die Abschiebehaft gestritten. Katrin Steinberger aus dem Antenne Bayern Nachrichtenteam. Wer sagt was?
8: Ja, die Grünen im Landtag sagen, die Abschiebehaft werden Menschen wie Kriminelle behandelt, obwohl sie keine Straftat begangen haben. Sie fordern deshalb ein eigenes Gesetz, damit alles humaner wird, Grundrechte besser geschützt werden und Alternativen zur Haft geprüft werden müssen. Die Mehrheit im Landtag hat das aber abgelehnt. Innenstaatssekretär Kirchner sagt, wer ausreist, könne Haft vermeiden. Außerdem seien die Regeln deutlich lockerer als im normalen Gefängnis.
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8: Am Abtsee in Oberbayern hat eine neue Haft vermeiden. Außerdem seien die Regeln deutlich lockerer als im normalen Gefängnis.
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8: Am Abtsee in Oberbayern.

0: Stadt Osterhofen sucht Menschen, die sich ehrenamtlich für ältere Bürger engagieren möchten. Bayern-Reporterin Tanja Hucker in Niederbayern.
1: Ja, spazieren gehen zum Beispiel, einkaufen gehen oder auch mal gemeinsam was spielen, ein Brettspiel zum Beispiel. Die älteren Menschen freuen sich über nette Gespräche. Also es geht darum, dass sie Gesellschaft haben. Das Mach mit Freiwilligenzentrum hier in Osterhofen will mit den Ehrenamtlichen erreichen, dass sich die älteren Menschen einfach nicht mehr so einsam fühlen.
0: Nürnbergs historische Turmuhren sollen nachts leiser werden. Dafür sollen die Uhren umgerüstet werden auf eine elektronische Steuerung. Geplant ist, den Glockenschlag zwischen 22 Uhr und 6 Uhr abzuschalten. Tagsüber soll es beim gewohnten Schlag alle Viertelstunde bleiben. Das trenne gerade online. Ein junger Storch in Leutschach in Österreich. Toni heißt er. Ein Video von ihm wird gerade super viel geteilt, wie er durchs Gemeindeabend stackst, durch die Büros, die Treppe rauf, sich neugierig umschaut. Alle sind Seelenruhe. Und er ist wirklich ziemlich schlau. Er hat sich nämlich Hilfe geholt. Er hat es nicht mehr zurück in den Horst geschafft. An beiden Flügeln sind jeweils 5 Flugfedern nur zur Hälfte ausgebildet. Und jetzt wird er aufgepäppelt in der Storchenstation. Alles Gute! 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Hier ist das Antenne Bayern Verkehrszentrum. Markus Lukas.
2: Servus, und wir starten auf der A7 Fulda Richtung Würzburg mit der Baustelle zwischen dem Fulda A3 und Bad Brückenau Wildflecken. 10 Kilometer Stau hier. 21 Minuten kommen oben drauf, sagt unsere Antenne Bayern Echtzeitmessung. Nächste Baustelle, diesmal die A8 München Richtung Salzburg zwischen Fraßdorf und Übersee. 7 Kilometer Stau hier und ebenfalls 21 Minuten, die ihr mehr einplanen müsst. Schauen wir noch auf die A93 Rosenheim Richtung Kiefersfelden. Auch hier die Baustelle, die Probleme macht zwischen Brandenburg und Kiefersfelden. 12 Kilometer Stau, 38 Minuten im Moment euer Zeitverlust. Und wichtige Info für alle in Simbach am Inn und in Stubenberg. Ihr solltet vorsorglich euer Trinkwasser abkochen. Grund ist hier ein Schaden bei der Wassergewinnung. Hier müssen 2 Brunnenpumpen ausgetauscht werden. Die neuesten Blitzer bayernweit, nur bei uns. Gerold.
3: Jetzt der niederbayerischen Blitzer für euch auf der B11 zwischen Regen und Zwiesel. Der zweispurigen, wo 100 ist.
2: Dankeschön nach Niederbayern. Noch ein Blitzer in Rosthal, in der Ansbacher Straße und im Allgäu auf der A96 bei Buxheim. 80 sind erlaubt. Und wenn ihr noch was gesehen habt, Staus oder Blitzer, dann sagt uns gerne kostenlos Bescheid. Einfach anrufen 0800 994 9000.
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0: 27 Grad heute in der Spitze. Da taut Enrique Iglesias erst auf.

Taylor Swift auf Antenne Bayern. Nächster Millennium Hit gleich mit Anastasia für euch. Immer up to date seid ihr bei uns sowieso mit Nico Santos, hat Hausaufgaben gemacht, einen neuen Hit gezaubert. Jetzt würde ich ehrlich gesagt gerne was mit euch teilen. Als ich den neuen Hit von Nico Santos das erste Mal gehört habe, war in meinem Kopf, Moment, das kennst du irgendwo her. Also jetzt nochmal, das hier ist Nico Santos am Anfang. Bis hierhin mal. Und das ist der Song, an dem mich das Ganze, ehrlich gesagt, stark erinnert hat. Blur, Song 2. Tja, also ich weiß nicht, wie es euch geht. Also ich finde, es ist fast das Same. Und dann halt gepimpt mit ganz viel Nico Santos-Vibes. 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
18: 30 halb 12, wir wollen, dass ihr gut ankommt. Das Antenne Bayern Verkehrszentrum. Markus Lukas.
19: Servus, die Dauerbaustelle auf der
18: A7. Da würde ich mich auch versprechen. Dauerbaustelle.
19: Bauerstelle ist
18: Baustelle.
19: Die Dauerbaustelle auf der A7, Fulda Richtung Würzburg. Zwischen dem Fulda-Dreieck und Bad Brückenau-Wildflecken. Im Moment 10 Kilometer Stau hier, 21 Minuten braucht ihr länger, sagt unsere Antenne Bayern Echtzeitmessung. Nächste Baustelle, diesmal auf der A93 Rosenheim Richtung Kiefersfelden. Zwischen Brandenburg und Kiefersfelden. 13 Kilometer Stau hier, eine Dreiviertelstunde kommt oben drauf. Und schauen wir noch auf die A99 Autobahnring München zwischen Aschheim, Ismaning und Hohenbrunn. 9 Kilometer Stau hier, 17 Minuten neuer Zeitverlust. Die neuesten Blitzer bayernweit nur bei uns, Julia.
20: Der Blitzer steht zwischen Markt Schwaben und Gelting, direkt in der Kurve.
19: Ja, das ist genau da, wo es über die Flughafentangente drüber geht. Danke dir, Julia. Noch ein Blitzer in Erlangen am Europakanal und auf der B299 in Niederbayern, kurz vor Geisenhausen. 80 dürft ihr hier fahren. Und wenn ihr noch was gesehen habt, Staus oder Blitzer, sagt uns gerne kostenlos Bescheid. 0800 994 9000.
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0: Yummy Time auf Antenne Bayern. Mahlzeit in alle Küchen und Mahlzeit an alle Tische. Mona aus Memmingen, du bist Köchin. Schon mal so richtig schön was versalzen?
1: Ich glaube schon öfter als einmal tatsächlich.
0: Okay, sehr ehrlich. Wie kommt's?
1: Das Problem damit ist, unser Head of Culinary, also über dem Küchenchef der,
0: ja.
1: Er sagt immer, wenn irgendwas fehlt, Salz und Säure dazu. Salz und Säure. So lange, bis es fast versalzen ist.
0: Okay, und dann ist was passiert?
1: Und dann gebe ich immer nur so die kleinste Menge an Salz dazu. Und er probiert das? Nee, viel mehr. Viel mehr. Du brauchst da gar nicht so ängstlich sein. Hau viel mehr rein. Und dann habe ich mir das irgendwann angewöhnt, da überhaupt nicht mehr zurückzuhalten. Und dann kommt da halt mal anstatt so einem Esslöffel 100 Gramm Salz rein. Und dann ist es vielleicht ein bisschen arg versalzt.
0: Okay, verstehe. Ist es auch gleich der beste Hack fürs Kochen?
1: Ein guter tatsächlich. Nein, Salz und Säure. Wenn irgendwas fad schmeckt, immer Salz und Säure.
0: Salz und Säure, okay.
1: Die Säure kommt natürlich drauf an, was du machst. Zitrone, Limette, Essig. Aber es ist immer so der Key zu was fehlt. Und wenn dann immer noch irgendwas fehlt, dann schmeckst du das eher raus. Weißt du, was ich meine?
0: Ja, check ich. Mona, wir kochen ab jetzt nur noch mit Salz und Säure. Viel Spaß im Job und schönen Mittwoch.
1: Danke dir auch.
0: Salz und Säure. So rufe ich gleich aus. Wir wünschen euch eine schöne Mittagspause. Bayerns beste Musik gleich. Der 90er Flashback von Guns N' Roses, Knocking on Heaven's Door. Nach Bebe Rexha's aktuellem Hit, New Illusion.

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2: Antenne Bayern, schönen Mittwoch, Leica Moser, Wolfgang hier. 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
16: 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Das Antenne Bayern-Wetter zieht eher zu. Am meisten Sonne haben wir noch in Schwaben und im Allgäu. Ansonsten eher wolkig. In der Osthälfte später auch mal Schauer möglich. 20 bis 27 Grad gehen sich aber ganz gut aus. Regenstauf in der Oberpfalz, 21 Grad. Bachhagel in Schwaben auch. Und Leudershausen in Mittelfranken, 22 Grad. Morgen dann windiger und auch immer wieder Wolken. Nachmittags von Westen Sonnenschein.
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16: 12 Uhr. Die Beschäftigten im Groß- und Außenhandel in Bayern könnten auf mehr Geld hoffen. Die Gewerkschaft Verdi meldet einen Pilotabschluss. Katrin Steinberger aus dem Antenne Bayern Nachrichtenteam. Heißt was?
17: Ab August sollen die Löhne für die rund 240.000 Beschäftigten um fast 3% steigen. Zum 1. Mai dann um weitere gut 2%. Insgesamt für 24 Monate. Der Abschluss könnte jetzt auch ein Vorbild für den Einzelhandel bei uns in Bayern sein. Der wird ja im Moment noch diskutiert und auch gestreikt. In Nürnberg zum Beispiel bleiben heute einige Geschäfte geschlossen.
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17: Die Nachfolge von Jens Spahn als Unionsfraktionschef steht offenbar. Thorsten Frey soll neuer Vorsitzender werden. Das berichtet die Bild. Frey ist bisher Chef des Bundeskanzleramts. Er gilt als gut vernetzt, auch mit dem Koalitionspartner SPD. Offen ist noch, wer ihm nachfolgt und ob Bundeskanzler Merz sein Kabinett umbaut. Offiziell gewählt wird der neue Unionsfraktionschef am Mittwoch. Mit Drohnen wollen Forschende der TU München Vulkanausbrüche besser vorhersagen. Auf Sizilien unter anderem testen die Forscher ein neues Warnsystem. Drohnen fliegen durch die Gaswolken. Ein Laser misst die Konzentration von Kohlendioxid. Vor allem das Verhältnis zu Schwefeldioxid liefert Hinweise auf bevorstehende Ausbrüche. Vor knapp 2 Jahren musste die Karstadt-Filiale in Augsburg schließen. Jetzt füllt sich das Gebäude aber langsam wieder. Bayern-Reporter Markus Pöppel in Schwarm, ist es ein weiterer Mieter gefunden worden?
18: Ja, nach Deichmann zieht das Modegeschäft Peek und Kloppenburg im nächsten Jahr ein. Genutzt werden sollen ein Teil des Erdgeschosses und der erste Stock. In den Etagen darüber könnten möglicherweise Schulen unterkommen. Fix ist hier aber noch nichts. Der Discounter Aldi belegt weiterhin das Untergeschoss des ehemaligen Augsburger Karstadt-Gebäudes.
17: Die BMW Group macht das Werk Landshut zum Zentrum für KI-gestützte Robotik in der Komponentenfertigung. Dort entsteht neue Software für KI-gestützte Robotik. Ziel der Entwickler ist, dass die Roboter flexibel und präzise in der Produktion eingesetzt werden können. Das trenne gerade online. Eine Flaschenpost aus dem Rhein, die wurde jetzt bei Bauarbeiten durch Zufall entdeckt und ein Foto davon auf Social Media geteilt. In der Flasche drin eine Speisekarte eines Rheindampfers von 1958, also 68 Jahre alt. Das trenne gerade online. Eine Flaschenpost aus dem Rhein, die wurde jetzt bei Bauarbeiten durch Zufall entdeckt und ein Foto davon auf Social Media geteilt. In der Flasche drin eine Speisekarte eines Rheindampfers von 1958, also

0: Richtung Passau zwischen Metten und Hengersberg. 7 Kilometer Stau im Moment, 12 Minuten braucht ihr länger. Gehen wir rüber auf die A7 Fulda Richtung Würzburg zwischen dem Fulda A3 und Bad Brückenau Wildflecken. Auch hier Bauarbeiten, 10 Kilometer Stau. Unsere Antenne Bayern Echtzeitmessung rechnet aus, dass ihr hier 24 Minuten mehr einplanen müsst. Dann haben wir die A9 München Richtung Nürnberg zwischen dem Dreikolledau und Langenbruck. Hier ist ein Pannenauto liegen geblieben. Mittlere Spur ist im Moment blockiert. 6 Kilometer Stau, 12 Minuten euer Zeitverlust. Schauen wir noch auf die A93, Rosenheim Richtung Kiefersfelden. Das dickste Brett im Moment, auch hier eine Baustelle zwischen Reichenhardt und Kiefersfelden. 14 Kilometer Stau, 46 Minuten dauert es länger. Die neuesten Blitzer bayernweit nur bei uns. Auf der B17 bei Landsberg am Lech wird geblitzt, 60 sind erlaubt. Außerdem in Nittendorf in der Bernsteinstraße und die Marille ist unterwegs.
1: Ich möchte eine Abstandsmessung melden auf der B2 Donauwörth Richtung Augsburg. Von der Brücke runter, kurz vor der Abfahrt Stettenhofen. Also aufpassen.
0: Danke nach Schwaben. Und wenn ihr noch was gesehen habt, Staus, Blitze oder vielleicht auch eine Abstandsmessung, dann sagt uns gerne kostenlos Bescheid. Einfach anrufen 0800 994 9000.
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3: So Leute, Hoodie rauf, Coolio ist am Start. Millennium Hit von Nickelback ist mit dabei. Und immer drin für euch im Job die aktuellen Hits. Hier ist Kato mit Turn the Lights Off.

Cooking with Coolio, Kochbuch und Kochschau 2009, voll sein Ding. Leidenschaftlicher Koch, Coolio mit Gangsters Paradise auf Antenne Bayern. Seine Lieblingsbezeichnung für sich selbst war übrigens Ghetto-Gourmet. Antenne Bayern am Mittwochmittag. Gleich ganz fresher Sound, Jennifer Lopez mit David Guetta. By the way, merkt ihr das? Normalerweise steht immer David Guetta vorne. Aber hier, das lässt sich La Lopez natürlich nicht nehmen. Steht ganz vorne am Track. Save Me Tonight für euch. Davor Trompeten mit Panic at the Disco. Das hat einen ganz süßen psychologischen Hintergrund, dass sie das gleich am Anfang gemacht haben. Trompeten wurden ja schon früher so als Signalwirkung genutzt, um Aufmerksamkeit zu erregen oder freudige Ereignisse anzukündigen. Höret, höret, High Hopes. Schöne Mittagspause.

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11: 12.30 Uhr, halb eins. Wir wollen, dass ihr gut ankommt. Hier ist das Antenne Bayern Verkehrszentrum und hier ist Markus Lukas.
12: Servus und Vorsicht, stark verschmutzte Fahrbahn auf der A3 Passau Richtung Nürnberg, rund ums Kreuz Deggendorf. Dadurch auch noch die Baustelle hier in diesem Bereich und zwischen Iggensbach und dem Kreuz Deggendorf 9 Kilometer Stau. Insgesamt 27 Minuten müsst ihr mehr einplanen, sagt unsere Antenne Bayern Echtzeitmessung. Vorsicht auf der A7 Ulm Richtung Füssenreute zwischen dem Kreuz Ulm-Elchingen und Nersingen. Hier liegen mehrere große Metallteile auf der Autobahn. Wir bleiben auf der A7, diesmal der Abschnitt Fulda Richtung Würzburg zwischen dem Fulda A3 und Bad Brückenau Wildflecken. 10 Kilometer Stau, 25 Minuten neuer Zeitverlust. Die A8 Salzburg Richtung München zwischen Bayern und dem Kreuz München Süd. Hier 13 Kilometer zäh wegen Bauarbeiten, 14 Minuten dauert es länger. Und immer noch der dickste Stau momentan auf der A93 Rosenheim Richtung Kiefersfelden in der Baustelle zwischen Reichenhardt und Kiefersfelden. 14 Kilometer Stau insgesamt, 55 Minuten müsst ihr gerade mehr einplanen. Die neuesten Blitzer bayernweit, nur bei uns.
13: Ja, Mahlzeit, Frau Michi.
12: Mahlzeit.
13: Neuer Blitzer, eine Abstandsmessung auf der A7, Ulm Richtung Füssenreute. Kurz vor der Abfahrt Illertissen von der Brücke runter. Ein alter Klassiker, mal wieder neu aufgelebt.
12: Ja, also Retro auch angesagt bei den Blitzern. Danke dir fürs Melden, Michi. Noch ein Blitzer in Peiting, in der Birkenriedstraße und auf der B2 bei Schwabach 80 dürft ihr hier fahren. Und wenn ihr noch was gesehen habt, Staus oder Blitzer, dann sagt uns gerne kostenlos Bescheid. 0800 994 9000.
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0: 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Garten, auf dem Balkon rumwurschteln. Einfach so im Garten wuseln. Ganz großes Ding für so viele. Bis zu dem Moment, wo sich so zwischen Röschen und Co. das Unkraut schlängelt. Horrorwort für alle Hobbygärtner. Hausmeister Unkraut. In Simbach am Inn, da wird gerade eine richtig coole Dampfmaschine getestet. Sie ist auch gerade auf dem Friedhof im Einsatz und macht Schluss mit Unkraut. Bayern-Reporterin Tanja Hugger, Niederbayern. Wie funktioniert das?
1: Ja, also diese Dampfmaschine hat 4 Räder, einen Schlauch und daran hängt so eine Art Rasenmäher, also schaut zumindest ein bisschen so aus. Da kommt allerdings heißer Dampf raus. Der geht nach unten direkt in den Löwenzahn oder in die Disteln. Das zischt so richtig. Dieser heiße Dampf wird direkt in die Wurzeln gespritzt. Das sind mehr als 100 Grad, also mehr als das ein normaler Dampfreiniger schafft. Wie mir der Chef von EHM, der Herbert Ebelmeier, erzählt hat, bekommen die Wurzeln dadurch einen Eiweißschock und der bewirkt, dass die Pflanze kein Wasser mehr aufnimmt und im besten Fall vertrocknet. Das macht sie allerdings erst, wenn man diese Prozedur ein paar Mal wiederholt. Genaue Daten, wie oft oder wie heiß, die sammelt die Firma gerade. Und wer weiß, vielleicht ist das ja irgendwann auch mal was für uns Privatleute.
0: Ja, unbedingt. Und das wäre dann wieder so eine bayerische Erfindung, die unser Leben ein bisschen leichter macht. Dai Dai, Nummer 1 mit Shakira und Burna Boy. Gleich für euch, Millennium Hit von Lenny Kravitz kommt noch davor. Hier ist Again auf Antenne Bayern.

0: Antenne Bayernwetter. Vom nördlichen Franken, da zieht es immer mehr zu. Eventuell gibt es später am Nachmittag auch mal so einen kurzen Schauer. Temperaturen aber sommerlich okay. 20 bis 26 Grad. Postmünster, Niederbayern 22 Grad. Türkheim im Allgäu 21. Und Grub am Forst in Oberfranken, da sind wir bei 19 Grad. Morgen wird es windiger und auch ein Ticken wolkiger als heute. Gute Nachrichten fürs Wochenende, denn schon morgen Abend wird es von Westen sonniger.
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0: 13 Uhr ist es. Die Sommerferien stehen vor der Tür. Und an den bayerischen Flughäfen, da bereitet man sich schon auf ganz viele Urlauber vor. Arno Siegemund aus der Antenne Bayern Nachrichtenredaktion.
2: Ja, der Münchner Flughafen, der rechnet mit rund 6 Millionen Fluggästen. Allein am ersten Ferienwochenende sind knapp 2800 Starts und Landungen geplant. Damit es entspannt bleibt, sollten Reisende online einchecken, wenn möglich. Und auch schon am Vorabend ihr großes Gepäck aufgeben. Auch am Nürnberger Flughafen ist in den Ferien viel Betrieb. Dort werden rund 788.000 Fluggäste erwartet.
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2: Jetzt ist es also raus. Kanzleramtsminister Frei soll Nachfolger von Jens Spahn werden und in Zukunft die Unionsfraktion im Bundestag führen. Darauf haben sich Kanzler Merz und CSU-Chef Söder geeinigt. Bahnreporter Stefan Mack in Oberbayern.
3: In den letzten Tagen wurde viel und lange telefoniert zwischen Berlin und München, zwischen Merz und Söder. Eine große Überraschung ist es nicht, dass die Wahl auf Frei gefallen ist. Er gilt als einer der wenigen Merz-Vertrauten. Wer im Kanzleramt auf Frei folgt, ist noch nicht klar. CSU-Innenminister Dobrindt wurde dafür auch mal genannt. Für ihn läuft's aber im Innenministerium gut. Deshalb will er wohl auch dort bleiben.
2: Die Deutsche Bank wird erneut von Staatsanwälten und Steuerfahndern durchsucht. In der Frankfurter Zentrale geht es um alte Postbankgeschäfte aus den Jahren 2008 bis 2010. Dem Staat könnte ein Milliardenschaden entstanden sein. Galeria stellt 33 Warenhäuser wieder auf den Prüfstand, darunter auch 5 bei uns in Bayern. Aschaffenburg, Bayreuth, Memmingen am Münchner Rotkreuzplatz und das Geschäft in Würzburg. Alle werden geprüft, ob sie sich wirklich noch rechnen. Das Unternehmen verhandelt mit Vermietern über geringere Mieten und kleinere Verkaufsflächen. Und das trendet gerade online. Jürgen Klopp und seine neuen Helfer. Der 59-Jährige wird ja aller Voraussicht nach in den nächsten Tagen neuer Bundestrainer, dann auch ganz offiziell. Und jetzt sickern immer mehr Infos durch, wen Kloppo dann mit zum DFB bringen könnte. Und da lässt vor allem ein Name bei den Fans aufhorchen, Sven Bender. Den kennen viele noch aus seiner Zeit bei Bayer Leverkusen oder Borussia Dortmund. Da hatte er ja selbst noch unter Klopp gespielt. Auch in Bayern war Bender lange Zeit aktiv, erst als junger Spieler bei den Münchner Löwen und bis zuletzt als Trainer bei der Spielvereinigung Unterhaching.
0: Ganz ehrlich, also da sitzt doch irgendjemand so in der Zentrale mit der Hand über dem Buzzer, wann diese Klopp-Bundestrainermeldung veröffentlicht wird, oder? Das weißt du so, jetzt!
2: Und wenn der gedrückt hat, dann komme ich sofort
0: ich
2: dran.
0: Ich weiß, ich wollte mich gerade sagen und ihr könnt drauf wetten, wenn das passiert, ist Arno sofort hier drin. 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Markus Lukas.
4: Servus, erstmal Verkehrsbuzzer mit der A3 hier Frankfurt Richtung Würzburg. Ein brennendes Fahrzeug momentan, das

0: Und die nächste Baustelle auf der A93 Rosenheim Richtung Kiefersfelden. Zwischen Reichenhardt und Kiefersfelden im Moment 16 Kilometer Stau. Hier eine Stunde kommt oben drauf. Die neuesten Blitzer bayernweit nur bei uns. In der Oberpfalz auf der A6 bei Leuchtenberg wird geblitzt. 90 sind hier erlaubt. Außerdem in Eichach, in der Augsburger Straße. Und Anja, wo noch?
1: Auf der Augsburger Straße Richtung Eichach, stadteinwärts. Auf der Höhe von dem Werkstoffhof.
0: Dankeschön fürs Melden. Und wenn ihr noch was gesehen habt, Staus oder Blitzer, dann immer her damit, kostenlos 0800 994 9000.
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3: We das Teenage Dirtbag. Auch wieder so ein cooler Millennium-Hit, der ganz oben bei uns steht. Außerdem mit dabei die Fugees, Killing You Softly. Must Have in den 90ern und immer drin für euch die aktuellen Hits. Hier ist Alex Warren, Eternity.
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Nico Santos auf Antenne Bayern. Work Buddy von Mark Forster. Santos hat zum Beispiel schon so ein paar Songs für Forster geschrieben. Beide saßen in der Jury von The Voice of Germany und haben bei Sing Meinen Song mitgemacht. Also, die matchen. Die kannst du auch

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16: 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Hier ist Markus Lukas.
17: Servus und leider immer noch das brennende Fahrzeug auf der A3 Frankfurt Richtung Würzburg zwischen Helmstadt und dem Dreieck Würzburg-West. Hier bestehen auch immer noch Sichtbehinderungen durch den Rauch, also passt ihr bitte auf. Die Löscharbeiten sind schon in vollem Gange. Die rechte und die mittlere Spur sind hier aktuell blockiert. Dadurch staut es sich ab Wertheim-Lenkfurt auf 10 Kilometer. 1,5 Stunden braucht ihr gerade länger, sagt unsere Antenne Bayern Echtzeitmessung. Dann gehen wir auf die A7 Fulda Richtung Würzburg zwischen dem Fulda Dreieck und Bad Brückenau-Wildflecken. Hier 10 Kilometer Stau, ebenfalls wegen der Baustelle. 34 Minuten euer Zeitverlust hier. Dann haben wir einen kaputten Wohnwagen. Der ist liegen geblieben auf der A93 Weiden Richtung Hof zwischen Mitterteich Nord und Pechbrunn. Vorsicht, die rechte Spur ist hier blockiert. Und dann bleiben wir auf der A93, diesmal aber der Abschnitt Rosenheim Richtung Kiefersfelden zwischen dem Inntal-Dreieck und Kiefersfelden. Im Moment 21 Kilometer Stau, 55 Minuten dauert es hier gerade länger. Die neuesten Blitzer bayernweit nur bei uns. Marion.
18: Diesmal steht der graue Caddy in Erlangen-Büchenbach.
12: Am Europakanal heißt die Straße.
17: Ja, Klassiker, der Europakanal. Danke dir fürs Melden. Noch ein Blitzer in Landau an der Isar in der alten Umgehungsstraße. Und die B388 ist mit dabei. Kurz vor Taufkirchen 80 dürft ihr hier fahren. Und wenn ihr noch was gesehen habt, Staus oder Blitzer, dann sagt uns gerne kostenlos Bescheid. Ruft uns einfach an 0800 994 9000.
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0: aktuelle Hit von Taylor Swift gleich für euch oder mega Flashback aus den 90ern. The Cure, alles drin, hier auf Antenne Bayern. So, Noten sind durch. Bisschen noch Sportwoche, bisschen noch Projekttage. Und dann steht ganz oben an den bayerischen Schulen, voten, voten, voten. 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

0: Hallo Bayern, schönen Mittwoch, Leica Moser, Wolfgang hier. Ich bin heute im Freistaat unterwegs, organisiere ein paar Überraschungen für euren Sommer bei uns in Bayern. Ihr freut euch jetzt erstmal auf den zweiten Schulhof-Gig in der staatlichen Realschule Neustadt bei Coburg in Oberfranken. 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
19: Das Antenne Bayernwetter. 25 Grad haben wir in Pfaffenhofen an der Rot in Schwaben. 24 in Bogen, Niederbayern und 23 sind in Nürnberg. Morgen am Donnerstag ist noch mal ein bisschen Regen möglich. Freitag und Samstag dann viel mehr Sonnenschein und zum Wochenende auch wieder an die 30 Grad.
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19: Um 14 Uhr die Roboter bei BMW in Landshut. Die bekommen eine neue Software. Natürlich spielt dann da auch künstliche Intelligenz eine große Rolle. Arno Siegemund.
21: Ja, es geht da
10: um die sogenannten humanoiden Roboter, die also uns Menschen ein bisschen ähnlich sehen. Sie sollen bei der Fahrzeugproduktion in Zukunft noch mehr Arbeiten übernehmen. Mit dieser neuen Software sollen die Roboter ihre Umgebung erfassen können, Situationen bewerten und eigenständig handeln können. Dabei helfen dem Entwicklerteam Kameras, Datenhandschuhe und Spezialanzüge. So lernen die Roboter also alle wichtigen Bewegungen. Später kommt diese Software dann natürlich auch in den anderen BMW-Werken zum Einsatz.
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10: Nach dem vermutlich antisemitischen Angriff auf einen 65-jährigen Mann in Höchberg bei Würzburg warnt jetzt der Präsident des Zentralrats der Juden in Deutschland, Schuster, dass Gewalt gegen Juden zunehmend normal wird. Bayern-Reporterin Birgit Behringer in Unterfranken.
21: Die Statistiken zeigen, dass antisemitische Vorfälle auf einem Rekordniveau sind, so Schuster. Eine Trendumkehr werde der Gesellschaft große Anstrengungen abverlangen. Schuster kommt selbst aus Würzburg, wo viele noch sehr bestürzt sind. Ein 20-jähriger Syrer soll den 65-Jährigen, der eine Israel-Fahne an der Jacke trug, brutal zusammengeschlagen haben. Der Mann hat Kopfverletzungen und einen Wirbelbruch.
10: Im Kampf gegen Kindesmissbrauch sollen Messenger-Dienste in der Europäischen Union bald wieder in privaten Chats nach Hinweisen suchen dürfen. In der Debatte um die sogenannte Chat-Kontrolle einigten sich Vertreter der Mitgliedsländer auf eine befristete Ausnahme der europäischen Datenschutzregeln. Davor hatte bereits das Europaparlament dafür gestimmt. Und das trendet gerade online. Eine deutsche Unterhosenmarke, so richtig international aufgefallen, ist die jetzt bei der Fußball-WM. Der spanische Weltmeister Lamine Yamal hat bei den Spielen auch im Finale immer wieder sein Trikot etwas hochgezogen. Und da hat man sie gesehen, die deutsche Boxershorts. Gut sichtbar auf dem Bund das Logo 6PM. Die Frankfurter Firma kann sich jetzt kaum noch vor Anfragen retten. Der Online-Shop ist sogar schon kurzfristig zusammengebrochen.
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22: Servus, und wir haben immer noch das brennende Fahrzeug auf der A3 Frankfurt Richtung Würzburg zwischen Helmstadt und dem Dreieck Würzburg West. Hier laufen mittlerweile die Bergungsarbeiten, die Löscharbeiten sind auch immer noch im vollen Gange. Die rechte und die mittlere Spur sind im Moment blockiert. Dadurch staut es sich ab Wertheim-Lenkfurt auf 10 Kilometer. Eine Stunde, sagt unsere Antenne Bayern Echtzeitmessung, müsst ihr hier mehr einplanen. Dann gehen wir auf die A7 Fulda Richtung Würzburg zwischen dem Fulda A3 und Bad Brückenau Wildflecken. Hier 11 Kilometer Stau in der Baustelle. Stelle 20 Minuten aktuell euer Zeitverlust. Dann haben wir noch die A93 Rosenheim Richtung Kiefersfelden. Auch hier eine Baustelle zwischen dem Inntal-Dreieck und Kiefersfelden. Dadurch 22 Kilometer Stau. Hier 47 Minuten kommen gerade oben drauf. Die neuesten Blitzer bayernweit nur bei uns. Georg, du bist auch unterwegs.
23: Auf der Autobahn zwischen Kiesleck und Wangen-Tunnel. Kurz vor dem Tunnel Wangen im Bereich 100 steht der mobile Blitzer.
22: Danke dir fürs Melden. Noch ein Blitzer in Nittendorf in der Bernsteinstraße und auf der B471 bei Bergkirchen. Hier ist Tempo 70. Und wenn ihr noch was gesehen habt, Staus oder Blitzer, dann sagt uns gerne kostenlos Bescheid. Ruft uns einfach an 0800 994 9000.
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19: Aber den wünschen wir euch sowas von gleich. Machen wir ihn schöner mit einem Antenne bei einem Millennium-Hit. California. Flashback dabei. Was für ein aus den 90ern.

von ein bisschen Schmusen am Lagerfeuer mit Oasis geht's jetzt auf den Dancefloor. Nur mit Bayerns bester Musik für euch hier auf Antenne Bayern. Also, wir dimmen gedankliches Licht. Dazu gibt's so Laser im Eck in den verschiedensten Blautönen. Klar, die Nebelmaschine macht sauber Dampf. Und wir haben diesen Geruch in der Nase. Ab geht's mit Dinoro und Gigi D'Agostino.

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5: Das Antenne Bayernwetter mit 24 Grad in Haar, 23 haben wir in Sulzbach-Rosenberg in der Oberpfalz und 22 in Memmelsdorf-Oberfranken. Unser Wochenende, das wird wieder wärmer, Samstag wieder bis 30 Grad und morgen am Donnerstag, da kann es auch noch mal regnen. Und da ist er, der Sonnenschein der Nation.
6: Die Sonne.
5: Franz im Antenne Bayern. 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
6: Mit der A8 München, A9 München-Nürnberg zwischen Langenbruck und Manching. Nein, A9 München-Nürnberg zwischen Langenbruck und Manching. Ein Eimer auf der Straße. Danke, Verkehrsmelder Karl Otto. Dann A3 Frankfurt-Würzburg zwischen Helmstadt und Dreieck-Würzburg-West. Bergungsarbeiten. Hier werdet ihr vorbeigeleitet. Noch 12 Kilometer Stau. Ihr braucht über 1,5 Stunden länger. Dauert auch noch, bis alles wieder frei ist. Mindestens 2 Stunden. Auf der A8 München Richtung Stuttgart zwischen Märklingen und Mühlhausen 41 Minuten. A8 München-Salzburg zwischen Grabenstedt und Neukirchen 7 Kilometer Stau, 15 Minuten länger. A93 Rosenheim-Kiefersfelden zwischen Inntal-Dreieck und Kiefersfelden 25 Kilometer Stau, 40 Minuten länger. Die neuesten Blitzer bayernweit. Nur bei uns geblitzt wird in Eichach-Augsburger Straße, in Berching auf der B299 und B286 Dittelbrunn. Staus und Blitzer kostenlos melden 0800 994 9000.
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0: Deutschlands beste Musik mit Dua Lipa für euch hier auf Antenne Bayern und gleich was ganz Wunderschönes von Orange Blue. Also, sie schafft es irgendwie nicht so richtig, das Ruder umzureißen. Die Kaufhauskette Galeria. Erst vor kurzem, da gab es wieder Geld von einem Investor aus den USA. Und jetzt stehen über 30 Filialen auf dem Prüfstand, darunter auch einige hier bei uns in Bayern. Antenne Bayern Reporter Felix Roderer, um welche geht's denn?
1: Ja, also angeschaut werden sich die Filialen in Bayreuth, Memmingen, die auf Münchner Rotkreuzplatz, Aschaffenburg und Würzburg, also gerade auch viele in Franken. Mhm. Und der Grund ist eigentlich ganz einfach, die Mieten. Die sind da zu hoch und die Gewinne zu niedrig. Also das rentiert sich einfach nicht mehr so. Der Galeria-Geschäftsführung sagt, man wird sich jetzt mal jeden Standort einzeln und ergebnisoffen anschauen. Mhm. Wann es da jetzt eine Entscheidung gibt, ist aber noch nicht raus.
0: Okay, und was will Galeria da jetzt machen?
1: Ja, also erstmal mit den Vermietern sprechen, ob man da irgendwas machen kann, ja, Mietpreis. Oder ob man es nicht kleiner machen kann, also Flächen verkleinern. Mhm. Gibt es dann halt einfach kleinere Filialen. Da laufen auch schon Gespräche und was auch interessant ist, bei den übrigen knapp 50 Filialen soll es auch Gespräche geben. Auch da wird gecheckt, ob es nicht noch andere Gebäude gibt, die irgendwie günstiger werden. Mhm. Weil auch da sagt Galeria, da muss sich was ändern, damit sich es dann auf Dauer rentiert.
0: Das finde ich ganz gut, dass da vorher schon was gecheckt wird. Wir bleiben da natürlich für euch dran, beobachten das Ganze hier auf Antenne Bayern. Habt einen schönen Nachmittag. Mhm.

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12: Antenne Bayernwetter. Was haben wir denn? 22 Grad in Zwiesel in Niederbayern, 25 in Gersthofen, Schwaben und 23 sind es in Aschaffenburg. So, morgen unser Donnerstag mit dicken Wolken und dann auch nochmal nass. Freitag und Samstag dann viel Sonnenschein dabei und am Wochenende wieder bis zu 30 Grad.
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12: Und das ist jetzt was für alle Kindergartenmamas und Papas. Der Bayerische Landtag, der hat heute das neue Kita-Gesetz endgültig beschlossen. 15 Uhr, Arno Siegemund.
14: Ja, der Freistaat investiert bis zum Jahr 2030 rund 3 Milliarden € zusätzlich in die Kitas. Außerdem wird es eine sogenannte Teamkräftepauschale geben. Der Freistaat zahlt also für die nicht pädagogischen Mitarbeiter, zum Beispiel in der Küche oder in der Verwaltung. Der Zuschuss an die Eltern von monatlich 100 € wird nicht mehr einzeln aufgelistet. Er bleibt aber und geht aber direkt an die Kitas. Viele Betreiber sagen aber trotzdem, es ist immer noch zu wenig Geld im System. Deshalb drohen wiederum höhere Beiträge für die Eltern.
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14: Im Bayerischen Landtag könnten die Grünen bald zur stärksten Oppositionskraft werden. Bahnreporter Stefan Mack in Oberbayern, das hängt mit der AfD zusammen.
15: Ja, die AfD will ihren Landtagsabgeordneten Ralf Stadler loswerden und ihn aus der Partei werfen, wegen interner Streitereien. Dann wäre er auch kein Mitglied der Fraktion mehr. Und das hätte dann zur Folge, dass die Grünen die AfD überholen würden. Die stärkste Opposition darf zum Beispiel hier im Landtag immer direkt auf die Regierung antworten. Stadler kündigte an, sich gegen seinen Rauswurf zu wehren.
14: Die Stadt Bayreuth verdankt ja dem Komponisten Richard Wagner die Festspiele und damit internationale Bekanntheit und viel Ruhm. Doch es gibt eine dunkle Seite, nämlich Wagners Antisemitismus. An den Schildern der Richard-Wagner-Straße in Bayreuth wird deshalb künftig darauf aufmerksam gemacht. Umstrittene Persönlichkeit aufgrund seiner antisemitischen Haltung ist dort zu lesen. München darf im Univiertel den nächtlichen Verkauf von Alkohol zum Mitnehmen einschränken. Das Verwaltungsgericht hat das Verkaufsverbot für alkoholische Getränke zwischen 22 und 5 Uhr in der Früh rund um die Schellingstraße in Schwabing für rechtmäßig erklärt. Ein Gastronom, der Flaschenbier to go verkauft, hatte geklagt. Und das trendet gerade online. Grund zur Freude im Buckingham Palace. Prinz George, der Enkel von König Charles, feiert heute seinen 13. Geburtstag. Zum Ehrentag sind jetzt natürlich auch wieder ganz viele Babybilder von George im Netz unterwegs. Ganz nach dem Motto, ach, wie schnell ist er doch groß geworden. Aus dem kleinen, frechen Blondschopf ist mittlerweile nämlich ein echter Teenie geworden. Nach den Sommerferien steht für den 13-Jährigen erstmal ein neues Kapitel an. Ab September verlässt er die Lambrook School und wechselt ans Eton College in London. Da ist auch schon Georges Vater, Prinz William, zur Schule gegangen.
12: Ob er auf einer Schule war, das weiß ich nicht, aber
4: Doch, Verkehrserziehung habe ich gehabt.
12: Christian Franz.
4: Das war sehr ernst.
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4: Mit der A3 in Frankfurt Richtung Würzburg zwischen Helmstadt und Dreikist. Momentan Bergungsarbeiten. Da hat ein LKW gebrannt. Deshalb bleibt ja die linke Spur, auf der linken Spur werdet ihr vorbeigeleitet. Es sind 15 Kilometer Stau. Ihr braucht über 2 Stunden länger. Auch die Umleitungen sind voll. Auf der A7 Fulda-Würzburg zwischen Dreieck-Fulda und Wildflecken 12 Kilometer Stau, 25 Minuten länger. Baustelle auch auf der A93 Rosenheim-Kiefersfelden zwischen Inntal-Dreieck und Kiefersfelden, 25 Kilometer Stau, 50 Minuten länger. Und die neuesten Blitzer bayernweit, nur bei uns. Und zwar wird geblitzt Wasserburg am Inn auf der B15. Und für alle Schwifties bei Schwifting in der Ammerseestraße im 50-Bereich Osterhofen B800. Stausblitzer kostenlos melden 0800 994 9000.
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12: Ach, wir lieben es, dass ihr alle dabei seid. Gleich ein Antenne bei Millennium Hits. Wow. Flashback gibt's aus den 90ern für euch. Und die aktuellen obendrauf.
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0: ganz neu. Bayerns beste Musik mit BTS für euch hier auf Antenne Bayern. Das war mal ein bisschen anderer Morgen, gell? Guten Morgen Bayern in der Azubi-Edition mit Basti und Selvi. Die haben das Studio gekapert, zusammen mit allen anderen Azubis aus Bayern. Zum Beispiel mit Raphael. Und der musste gleich mal für eine Runde Wahrheit oder Pflicht herhalten.
1: Ich nehme gerne die Wahrheit.
2: Yes!
0: Bist du die yes, Frage vorlesen?
2: Ich mach die Wahrheit. Ich bin so froh, dass du Wahrheit gemacht hast.
0: Jetzt bin ich gespannt.
2: Gab's denn mal eine Mama, wo du gesagt hast, yep, die ist heiß?
1: Also ich muss natürlich aufpassen, was ich jetzt sage.
2: Sowieso, ist immer gefährlich. Du bist ja vergeben und so. Also.
1: Eben. Aber ja, kann ich natürlich nicht verneinen. Es gibt natürlich immer gewisse alleinerziehenden Mütter jetzt in der Hinsicht, die noch etwas jünger sind und deswegen auch ansprechend für mein Alter. Aber ja, wie gesagt, weil ich auch in einer glücklichen Beziehung bin, ist das keine Option für mich.
2: Raphael, die politische Antwort. Aber wie du schon angefangen hast, war klar, da war die eine oder andere, eine oder andere interessante Mama auf jeden Fall dabei.
0: Aha. Also, herrlich, ehrliche Antwort. Ja, aber halt auch scharf, wenn Mamis im Freistaat ist halt so. Mei. Und morgen ist in Guten Morgen Bayern hier auf Antenne Bayern auch wieder alles normal. Und ihr habt jetzt hoffentlich einen schönen Nachmittag. Hier ist Loi mit Red Eyes.

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10: Da sind wir im Wahlenwetter mit 24 Grad in Neumarkt in Oberpfalz, 22 haben wir am Tegernsee in Oberbayern und 19 sind es in Münchberg, Oberfranken. Morgen ist ein bisschen Regen möglich am Donnerstag und dann Freitag, Samstag viel mehr Sonnenschein und zum Wochenende auch wieder an die 30 Grad. Müssen wir uns erst wieder dran gewöhnen, aber an den nicht, an den Christian Franz im Antenne Bayern Verkehrszentrum, den lieben wir, also ich. Und wir wollen, dass ihr gut ankommt.
11: Ich liebe dich auch. Auf der A93 Regensburg Richtung Holledau, zwischen Wollensach und Dreieck-Holledau, Vorsicht, eine Motorradjacke auf der Straße. Langer Stau weiterhin auf der A3 Frankfurt-Würzburg zwischen Helmstadt und Westdreieck, Würzburg-West. Bergungsarbeiten auf der linken Spur werdet ihr hier vorbeigeleitet. Dauert noch bis 17 Uhr. Momentan 13 Kilometer Stau, ihr braucht eine Stunde länger. Auf der A93 Rosenheim-Kiefersfelden zwischen Inntal-Dreieck und Kiefersfelden 21 Kilometer Stau durch die Baustelle. Ihr braucht hier 63 Minuten länger. Das ist auch schon, das merken wir, der Reiseverkehr. Es sind ja viele in den Ferien schon, andere Bundesländer. Aber wir merken, dass es richtig mehr wird. Bitte Vorsicht auch auf der A9 von München in Richtung Nürnberg. Hier zwischen Manching und Köschinger Forst Stau durch die Baustelle. Die neuesten Blitzer bayernweit. Nur bei uns. Geblitzt wird in Neumarkt St. Veit auf der B299. In Eichach, Augsburger Straße, in der Oberpfalz auf der B16 hier Ortsdurchfahrt. Staus und Blitzer kostenlos melden 0800 994 9000.
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0: Karl und Rodette für euch hier auf Antenne Bayern. Ach, das ist so herrlich. Für unsere bayerischen Schüler gibt es gerade nur noch eins. Unser Voting auf antenne.de. Das Rennen um den nächsten Schulhof ging, das läuft. Ist noch offen bis Sonntag, also haut's nur mal rein. Die Top 20, die findet ihr jederzeit auf antenne.de. Und die Top 3, die bekommt ihr ganz exklusiv jeden Morgen um kurz nach 7 hier bei uns in Guten Morgen Bayern. Und die Schülerinnen und Schüler an der staatlichen Realschule Neustadt bei Coburg, die können vielleicht heute ein bisschen unruhiger schlafen. Morgen früh erfahren sie dann von uns, welcher Star auf ihren Schulhof kommt. Vorschläge gibt es schon mal ein paar von den Jungs und Mädels.
1: Crow oder Nina Chuba?
2: Fast Boys sind cool.
3: Wer Vincent Weiß?
4: Ja, auch Vincent Weiß.
5: Auch Vincent Weiß.
6: Ja, ich auch.
7: Also ich bin auch sehr gespannt, wer dann hierher kommt. Und allgemein so ein Konzert ist schon cool.
8: Mir ist egal wer, ich freue mich über alles.
0: Also geil wird es so oder so. Das versprechen wir euch.
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0: Achtung, das Antennebahn Verkehrszentrum. Wir haben einen Geisterfahrer, Christian Franz.
1: Ja, bitte Vorsicht, auf der A6 Pilsen-Nürnberg zwischen Fohnstrauß West und Kreuz Oberpfälzerwald. Geisterfahrer A6 Pilsen-Nürnberg zwischen Fohnstrauß West und Kreuz Oberpfälzerwald. Geisterfahrer, fahrt in beiden Richtungen äußerst vorsichtig. Antenne Bayern meldet sofort, wenn die Gefahr vorüber ist.

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2: Antenne Bayern, schönen Mittwoch. Leica Moser, Wolfgang hier. 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Ihr freut euch jetzt erstmal auf den zweiten Schulhof-Gig in der staatlichen Realschule Neustadt bei Coburg in Oberfranken. Welcher Megastar den Pausenhof in eine riesige Konzertbühne verwandelt? Tja, das hört ihr morgen früh und vielleicht macht ihr euch ja den nächsten klar. Votet weiter auf antenne.de für euren Schulhof-Gig.
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11: Das sind seine Bayernwetter. Wir haben 24 Grad in Landau an der Isar Niederbayern, 22 sind es in Niederbern in Unterfranken und nochmal 24 in Lauingen an der Donau Schwaben. Unser Wochenende, das wird nochmal ein bisschen wärmer, wieder bis 30 Grad möglich. Morgen, da kann es nochmal bei vielen Wolken ein bisschen Regen geben.
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11: Gleich 16 Uhr beim Groß- und Außenhandel. Da haben sich die Arbeitgeber und die Gewerkschaften endlich bei diesen Tarifverhandlungen geeinigt. Und schon ab August soll es 2,9% mehr Geld für die rund 240.000 Beschäftigten geben. Arno Siegemund.
12: Ja, zum 1. Mai geht es dann nochmal rauf um weitere 2,1%. Der Abschluss könnte jetzt auch Vorbild für den Einzelhandel bei uns in Bayern sein. Da wird ja momentan noch diskutiert und auch gestreikt. In Nürnberg zum Beispiel bleiben heute Geschäfte geschlossen. Die Gewerkschaft Verdi hofft jetzt, dass die Einigung im großen Außenhandel auch Signalwirkung für den Einzelhandel hat.
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12: Im Freistaat stehen möglicherweise mehrere Galeria-Filialen vor dem Aus. Die Warenhauskette prüft bundesweit 33 Standorte. Auf der Liste stehen bei uns Aschaffenburg, Bayreuth, München am Rotkreuzplatz, Würzburg und Memmingen. Bayern-Reporter Markus Pöpperl im Allgäu.
13: Galeria will mit den Vermietern über niedrigere Mieten und kleinere Flächen verhandeln. Kommt dabei keine Lösung zustande, gilt die Zukunft der jeweiligen Filiale als gefährdet. Hier in Memmingen macht das Kaufhaus rund ein Viertel der Verkaufsfläche in der Innenstadt aus. Der Standort stand schon mehrmals auf der Kippe. Anders als die beiden anderen schwäbischen Filialen in Augsburg und Kempten blieb er bisher aber bestehen.
12: Opfer von Terroranschlägen sollen künftig einen verlässlichen Ansprechpartner auf Bundesebene bekommen. Dafür soll das Amt des Bundesopferbeauftragten erweitert werden. Der bekommt jetzt klare rechtliche und inhaltliche Rahmenbedingungen. Das hat das Kabinett heute auf den Weg gebracht. Für Personal und Sachmittel sind jährlich rund 900.000 Euro vorgesehen. Nach einer Serie schwerer Unfälle Unfälle mit E-Scootern macht Griechenland jetzt ernst. Das Parlament in Athen hat ein neues Gesetz beschlossen, mit dem Ziel, das Chaos auf den Straßen zu beenden. Die wichtigste Neuerung: Jugendliche unter 17 dürfen E-Scooter im Verkehr nicht mehr benutzen. Wer trotzdem fährt, zahlt 150 Euro, die Verleiher sogar 1000 Euro Strafe. E-Scooter sind auf den Straßen in Griechenland mit Tempo 50 nicht mehr erlaubt. Es gilt eine Helmpflicht und eine Versicherung wird ebenfalls vorgeschrieben. Und das trendet gerade online, eine wirklich tolle Geste eines Münchner Bürgers. Otto Gugger heißt der, ist 89 Jahre alt und hat ein Haus mitten in der Landeshauptstadt, 3000 Quadratmeter, der Wert rund 10 Millionen Euro. Dieses Haus, das will Gugger jetzt verschenken an eine Stiftung und das, wie er sagt, um ein Zeichen zu setzen gegen die absurden Mieten in der Landeshauptstadt. In das Haus können dann bald wohl Studenten, Pflegekräfte oder andere Menschen mit geringen Einkommen einziehen. Im Netz wird der Mann für die Aktion natürlich gefeiert.
11: Sagen danke, Otto, endlich mal lebe ich. Schöne Nachrichten. Christian Franz im Antenne Bayern Verkehrszentrum. Wir wollen, dass sie gut ankommt.
14: Wir wollen zwar mit der Entwarnung für die A6 Pilsen-Nürnberg keine Gefahr mehr durch einen Geisterfahrer. Die Polizei hat die Meldung aufgehoben. Auf der A3 Frankfurt in Richtung Würzburg, da wird es ein bisschen weniger. Zwischen Helmstadt und Dreieck Würzburg-West auf Bergungsarbeiten. Momentan die Lage, das sind jetzt 10 Kilometer Stau. Ihr braucht hier momentan 40 Minuten länger durch, ist weniger geworden. Also eine Umfahrung lohnt sich momentan wirklich nicht mehr, sehen wir. Auf der A93 Rosenheim-Kiefersfeld zwischen Inntal-Dreieck und Kiefersfelden 21 Kilometer Stau, 30 Minuten länger. Die neuesten Blitzer bayernweit. Nur bei uns geblitzt wird in Penzberg, Bichlerstraße, dann Feldensteiner Forst auf der B85 und ein Blitzer Eichach in der Augsburger Straße und noch einer.
15: Servus, da ist der Udo.
11: Hi, Udo.
15: Planeck von Germering kommend im 60er-Bereich im Wald.
14: Udo, danke. Staus und Blitzer kostenlos melden 0800 994 9000.
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11: Herrlich ist es, dass ihr dabei seid, ihr alle gleich in Antenne beim Millennium Hit. Eure Flashbacks aus den 90ern haben wir was.
14: Lisa, was noch?
11: Die aktuellen auch.
14: Danke.
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0: klingt er.
1: Das ist ein Mittwochnachmittag mit uns, mit Antenne Bayern.
0: Oh, die schlummern überall, gell? In der Küche, im Supermarkt, im Restaurant. Diese Sachen, die gefühlt einfach nie richtig ausgesprochen werden. Überall lauern sie. Und da ist wirklich geiles Zeug dabei.
2: Ich habe immer gedacht, dass es Chia Butter heißt, aber es heißt Cha Butter anscheinend.
3: Ich habe sogar zwei Sachen. Ich dachte immer, es heißt Miracle Whip, aber es heißt eigentlich Mirakel Whip. Und ich dachte auch, Quiche heißt Quitschi.
4: Ich habe wirklich völlig Probleme, dieses Gebäck auszusprechen, was es immer an Weihnachten gibt, nämlich ja, genau das. Ich weiß, dass das ja eigentlich Spekulatius heißt, aber das kriege ich halt einfach nie vernünftig aus meinem Mund raus.
1: Geil, oder? Was ist es denn bei euch? Wo stolpert ihr denn? Oder hattet super spät so eine Erleuchtung und dachtet, ach so heißt das. Her damit. 0800 994 1000. Wir freuen uns auf euch hier auf meine Beine. Mit My Rap.

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9: 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Haben wir dicke Wolken mit dabei und da wird

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1: Große Waldbrände wie am Saurüsselkopf im Mai, die zeigen, die Feuerwehr, die muss da wirklich blitzschnell reagieren. Und Bayern wäre nicht Bayern, wenn es dafür nicht schon an cleveren Lösungen arbeiten wird. Bayern-Reporterin Birgit Behringer in Mittelfranken. Forscher aus Franken, die entwickeln gerade ein KI-basiertes System, das Waldbrände früher erkennen soll.
2: Genau, hier im Tennenloher Forst bei Erlangen wird das Alarmsystem gerade getestet. Es heißt Smart Forest Fire. Entwickelt wird es von Forschern des Fraunhofer Instituts hier ganz in der Nähe. Das System nutzt Kameras und Sensoren im Wald, dazu Wetter- und Umweltdaten. Die KI wertet dann alles aus und erkennt Rauch schnell und zuverlässig. Sie unterscheidet sogar zwischen Rauch, Wolken und anderen Störfaktoren. Noch läuft Smart Forest Fire nicht im Echtbetrieb, aber wenn sich das System bewährt, sollen Warnungen automatisiert an die Leitstelle in Nürnberg geschickt werden.
1: Alles schneller und sicherer, das lieben wir. Und jetzt noch mehr aus Bayern und der Welt mit Arno Siegemund.
3: CSU-Chef Söder lobt Thorsten Frei, der ja neuer Chef der Bundestagsfraktion werden soll. Schon als Kanzleramtsminister habe er gut mit Frei zusammengearbeitet, so der bayerische Ministerpräsident. In der Ukraine hat Präsident Zelensky den Armeechef ausgetauscht. Der neue Oberbefehlshaber Drapatschi soll nach eigenen Angaben die Offensivaktionen an allen Frontabschnitten verstärken, auch mit Einsätzen im russischen Hinterland, heißt es aus Kiew. Und Galeria stellt 33 Warenhäuser wieder auf den Prüfstand, darunter auch 5 in Bayern. Aschaffenburg, Bayreuth, Memmingen, dann München am Rotkreuzplatz und das Haus in Würzburg. Das Unternehmen verhandelt jetzt mit Vermietern über niedrigere Mieten und kleinere Verkaufsflächen.
1: Er ist einfach wahnsinnig kompetent, dieser Christian Franz Mann, der war in Verkehrszentrum. Wir wollen ja auch, dass sie gut ankommt.
4: Und zwar erstmal eine Suchmeldung der Polizei in Wasserburg. Seit gestern Nachmittag wird der 68-jährige Gunther aus dem Betreuungszentrum Wasserburg in der Anton-Woger-Straße vermisst. Er ist unterwegs im Großraum Wasserburg wahrscheinlich. Bitte unbedingt Hinweise an die Polizei. Auffallend groß, circa 2 Meter, schlank, keine Brille, kurze graue Haare, Schnauzbart, schwarze Jacke, weiße Hose. Hier bitte Hinweise sofort an jede Polizeidienststelle oder auch an die Polizei natürlich in Wasserburg. Vorsicht bitte, wenn ihr unterwegs seid auf der A3 Frankfurt-Würzburg zwischen Wertheim-Lenkfurt und Reich-Würzburg, mindestens noch 8 Kilometer Stau, wird weniger, Gott sei Dank, 25 Minuten länger. Die neuesten Blitzer bayernweit, nur bei uns in Teisnach, Bahnhofstraße, Schwab-München-Augsburger Straße, Stausblitzer. Kostenlos melden 0800 994 9000.
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0: 11:05 Uhr. Alle bereit?
1: Dann bitteschön.
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1: Yes. Ihr sagt mir einen ganz typischen Satz aus dem Berufsleben. Ich sag euch, was ihr arbeitet. Und das Gute ist, alle raten mit. Hier ist die Lisa. Wer ist jetzt dabei und woher? Hi.
3: Hallo, ich bin aus Burkaslach und habe einen Satz, wo nie jemand draufkommt, was das für ein Beruf ist.
1: Okay, und wie heißt du?
3: Ich heiße Werner.
1: Werner, her mit deinem Satz.
3: Aber ich denke, du traust dir den nicht spielen. Pass auf, der Satz ist, wenn ich abgespritzt habe, bin ich fertig.
1: Na, Werner!
3: Aber das tatsächlich ist beruflich bedingt. Nichts Anzügliches, gar nicht.
1: Hat es was mit Farbe zu tun?
3: Nein.
1: So irgendwas versiegeln. Also zum Beispiel, ich denke gerade so an so Platten von einer Einfahrt oder einer Terrasse.
3: Ja, es kommt schon an, aber ist noch nicht ganz richtig.
1: Fliesen innen?
3: Klasse.
1: Was? Ja.
3: Ja.
1: Wirklich?
3: Wenn der Fliesenlicher abspritzt, dann ist er fertig.
1: Und was heißt das, abspritzen?
3: Silikonfugen.
1: Ah, ja.
3: Die elastischen Fugen, die am Randbereich eingefügt werden, sagt der Fliesenlöcher, wir spritzen das jetzt ab. Und man muss immer aufpassen, wo man das sagt. Wenn ich abgespritzt habe, bin ich fertig, wird man blöd angeschaut.
1: Ja, verständlich.
3: Ich habe ja, Zusammenhang grüßen ist.
1: Ich habe dich auch erstmal angeschissen, ne? Ja, mit euren Sätzen, wir freuen uns auf euch. 0800 994 und die 1000.

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13: Hey, das ist Antenne Bayern-Wetter mit 22 Grad in Dettelbach in Unterfranken, 23 Hammer in Buchloe und 24 in Straubing. Morgen am Donnerstag ist ein bisschen Regen mit dabei und Freitag, Samstag dann mehr Sonne, richtig schön und zum Wochenende auch wieder bis 30 Grad.
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13: Um 17 Uhr, die Sommerferien, die stehen vor der Tür und an den bayerischen Flughäfen, da bereitet man sich schon auf ganz viele Urlauber vor. Arno Siegemund.
14: Ja, der Münchner Flughafen allein rechnet schon mal mit rund 6 Millionen Passagieren. Allein am ersten Ferienwochenende sind knapp 2.800 Starts und Landungen geplant. Und damit es entspannt bleibt, sollten Reisende online einchecken, heißt es am Airport und nach Möglichkeit schon am Vorabend, wenn es möglich ist, das Gepäck aufgeben. Auch am Nürnberger Flughafen ist in den Ferien viel Betrieb. Dort werden rund 790.000 Fluggäste erwartet, ähnlich viele wie im Rekordsommer 2025.
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14: Kanzleramtschef Thorsten Frey soll Nachfolger von Jens Spahn an der Spitze der Unionsfraktion werden. Bundeskanzler Merz und CSU-Chef Söder haben den 52-Jährigen in einer Videokonferenz des Fraktionsvorstands vorgeschlagen. Danach wurden alle 208 Abgeordneten per SMS informiert. Dazu CSU-Landesgruppenchef Hoffmann.
15: Thorsten Frey war parlamentarischer Geschäftsführer. Er kennt diese Fraktion, er kennt parlamentarisches Arbeiten und er kennt im Übrigen auch die Themen, die derzeit auf dem Tisch liegen, nämlich von Kabinettsseite. Und er hat einen hervorragenden Draht auch zum Koalitionspartner in die SPD rein.
14: CSU-Landesgruppenchef Hoffmann. Umzüge sind anstrengend und dieser erst recht. Millionen Aktenordner, Kisten und verpackte Urkunden sind von Würzburg nach Kitzingen unterwegs. Bahnreporterin Birgit Behringer in Unterfranken.
16: Die Dokumente sind jetzt im neuen Staatsarchiv. Hier können sie besser und platzsparender aufbewahrt werden als vorher auf der Festung Marienberg. Es geht um rund 30.000 laufende Meter, also 30 Kilometer historische Urkunden, Bücher und Akten. Im neuen Staatsarchiv gibt es auch Platz für Ausstellungen und einen Lesesaal für Wissenschaftler und Bürger, die hier recherchieren wollen.
14: Der frühere Bundesverkehrsminister Scheuer muss sich wegen des Vorwurfs der Falschaussage bei der gescheiterten Pkw-Maut vor Gericht verantworten. Am 21. September beginnt vor dem Landgericht Berlin der Strafprozess. 12 Verhandlungstage sind angesetzt. Ein Urteil könnte dann im November fallen. Und das trendet gerade online. Ein junger Storch in Leutschach in Österreich. Ein Video von ihm wird gerade super viel geteilt, wie er durchs Gemeindeamt starkst, durch die Büros, die Treppen rauf, sich neugierig umschaut, seelenruhig und ziemlich schlau, denn er hat nicht mehr zurück in sein Nest geschafft. An beiden Flügeln sind jeweils 5 Federn nur zur Hälfte ausgebildet. Jetzt wird er in einer Storchenstation aufgepäppelt.
12: Dafür hat er wunderschöne lange Haxen.
13: Die hast du auch, gell?
17: Ja.
13: Richtig lange Haxen, der Christian Franz vom Antenne-Bayern-Verkehrszentrum. Wir wollen, dass sie gut ankommt.
17: Zwar nicht so dünn, aber so behaart. Auf der A3 Frankfurt Richtung Würzburg, Stolz, zwischen Wertheim-Lenkfurt und Dreieck Würzburg-West wird es weniger, Gott sei Dank. Noch 6 Kilometer Stau, 17 Minuten, dann braucht sie noch länger. Auf der A7 Fürstenreuthe Richtung Ulm, zwischen Nersingen und Kreuz Ulm-Eichingen. Unfall, die linke Spur ist hier gesperrt und da braucht ihr momentan in Richtung Ulm, ja, eine halbe Stunde länger. Und auf der A7 Würzburg-Ulm vor Heidenheim 6 Kilometer Stau, 15 Minuten länger. Die neuesten Blitzer bayernweit, nur bei uns. In Weiden in der Oberpfalz auf der B470, Feldensteiner Forst B85 und Lohrer Straße hier auf der B26 im 80-Bereich. Staus, Blitzer kostenlos melden 0800 994 9000.
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13: Wir sagen es, wie es ist. Wir lieben es, dass ihr dabei seid. Gleich in Antenne bei Millennium Hit. Wahnsinns-Flashback aus den 90ern.
17: Und was noch, Lisa?
13: Die aktuellen.
17: Danke.

0: Weimarer und Max Giesinger, Bayerns beste Musik. So klingt sie für euch nur hier auf Antenne Bayern. Diese Woche, richtig cool, da werden gut 1200 Kids zu richtigen Verkehrsprofis im MAN Truck Forum in München. Da lernen Kita-Kinder und Grundschüler ganz leicht, wie sie sich sicher im Straßenverkehr verhalten. Bahnreporter Leon Stojanovic in Oberbayern. Und da sind die Kids auch verschiedene Stationen abgelaufen.
1: Da haben sie unter anderem gelernt, wie sie am besten von anderen Verkehrsteilnehmern gesehen werden. Die haben sich dann vor den Bus gestellt und getestet, wo sie eben gesehen werden oder wo sie im toten Winkel stehen und für den Fahrer unsichtbar sind. Ist ja auch super wichtig, wenn es dann später dunkel wird. Ja. Dafür haben die Kids auch gleich ein paar Tipps von der Polizei bekommen. In einem Modell von einem dunklen Tunnel. Ungefähr so dick wie ein Fernrohr, da haben die Beamten drei Playmobil-Figuren reingestellt. Eine im dunklen Outfit, eine mit hellen Sachen und eine mit Leuchtweste. Und die Kids, die sollten mal schauen, welche sie am besten sehen können. Und die haben für heute Abend auch gleich was mitgenommen.
2: Immer helle Klamotten anziehen.
3: Wenn man hell angezogen ist, dass man sich dann sieht.
4: Immer eine helle Kleidung anziehen, wenn es dunkel ist.
5: Helle Klamotten.
1: Gut 100 Kids waren hier am Start und die hatten nicht nur super viel Spaß, sondern haben auch noch richtig was gelernt. Die Aktion hier in der Landeshauptstadt, die gibt es mittlerweile schon seit 6 Jahren und kommt auch bei den Schulen und Kitas echt gut an. Ja, in dem Alter hätte ich das auch voll gerne gemacht. Da gab es aber nur so ein Fahrradtraining. Ich meine, ist auch super wichtig, aber das hier war schon viel cooler.
0: Das klingt wirklich richtig fett. So, und wenn wir da draußen so einen kleinen Stöpsel sehen, dann geben wir einfach noch mal ein bisschen mehr Obacht.

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7: Antenne Bayernwetter. Wir haben 24 Grad in Bad Reichenhall, Oberbayern. 22 in Neuenburg-Vamwald in der Oberpfalz und 21 sind es in Bayreuth. Unser Wochenende. Das wird wieder ein Stückel des wärmer. Bis zu 30 Grad am Samstag möglich und morgen viele Wolken dabei und es kann auch noch mal regnen.
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7: Ah, das ist ein grausiges Wort für ganz viele Hobbygärtner und Hausmeister. Eigentlich für alle. Unkraut, ganz geschert. In Simbach am Inn, da wird gerade an einer neuen Unkraut-Killermaschine gefeilt auf dem Friedhof. Bayern-Reporterin Tanja Hoger in Niederbayern. Die machen dem Unkraut ordentlich Dampf.
8: Ja, sie zischt auch richtig. Diese Dampfmaschine hat vier Räder, einen Schlauch und vorne dran ist sowas wie ein Rasenmäher. Also schaut zumindest so aus. Und da kommt Dampf raus, heißer Dampf. Der geht direkt runter in den Löwenzahn, in die Disteln bis zu den Wurzeln. Eine Maschinentechnikfirma hier testet das gerade. Durch diesen sehr heißen Dampf kriegen die Wurzeln einen Eiweißschock. Ja, und deshalb nimmt die Pflanze kein Wasser mehr auf und vertrocknet. Das Ganze muss man allerdings ein paar Mal wiederholen. Genaue Daten sammelt die Firma aber noch.
7: Ich bin interessiert. Und jetzt noch mehr aus Bayern und der Welt, Arno Siegemund.
9: München darf im Univiertel den nächtlichen Verkauf von Alkohol zum Mitnehmen einschränken. Das Verwaltungsgericht hat das Verkaufsverbot für alkoholische Getränke zwischen 22 und 5 Uhr rund um die Schellingstraße in Schwabing für rechtmäßig erklärt. Ein Gastronom, der Flaschenbier to go verkauft, hatte geklagt. Bei der Lufthansa-Tochter Swiss sind offenbar zwei alkoholisierte Piloten vor einem Flug aus Genf aus dem Dienst genommen worden. Crewmitglieder hatten bereits Stunden zuvor vor dem Abflug Alarm geschlagen. Die Piloten fliegen seitdem nicht mehr. Interne Ermittlungen laufen. Und die Bundesanwaltschaft hat Anklage gegen vier mutmaßliche Anführer der Reichsbürgergruppe Königreich Deutschland erhoben. Die Karlsruher Behörde wirft ihnen vor, sich in einer kriminellen Vereinigung betätigt zu haben. Außerdem sollen sie verbotene Bank- und Versicherungsgeschäfte betrieben haben.
7: 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Christian Franz hat alles im Blick. 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
10: Mit der A7 Fürstenreuth Richtung Ulm. Momentan zwischen Nersingen und Kreuz Ulm-Elchingen. Ein Unfall. Wir sehen, die Einsatzkräfte sind da. Die linke Spur ist blockiert. Nach einem Unfall, der Stau, der geht zurück bis zum Dreikirchenstätten. Hier 8 Kilometer. Ihr braucht 35 Minuten länger. Ihr werdet langsam am Unfall vorbeigeleitet. Wenn ihr auf der A8 unterwegs seid, Salzburg Richtung München, zwischen Bad Aibling und dem Irschenberg, das ist ein LKW, direkt vom Irschenberg mit der Panne stehen geblieben. Die rechte Spur ist gesperrt. Es sind 5 Kilometer Stau zurück bis Bad Aibling. Ihr braucht hier eine Viertelstunde länger. Und A94 München-Passau zwischen Malchi und der B12. Da wird der Tunnel gesperrt. A99 West um Faro München in Richtung Lindau zwischen Lochhausen und Germering Nord. Aubinger Tunnel auch hier die Höhenkontrolle ausgelöst. Staut sich 5 Kilometer und in Richtung Allach. Ab der A96 staut es sich ebenfalls bis zum Allacher Tunnel. Den neuesten Blitzer bayernweit. Nur bei uns geblitzt wird. In Kaufbeuren, am Graben, Pemsberg, Bichlerstraße und Riedbach B303. Staus und Blitzer kostenlos melden 0800 994 9000.
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0: So, Antenne Bayern am Mittwoch und wir holen uns am Wochenende einen Titel in Fulda. Da steht die deutsche Meisterschaft im Grillen an und mittendrin ist Julia. Sie führt das fränkische Team an, die Los Grillos aus Sennfeld, Unterfranken. Julia, worum geht's denn bitte bei so einer deutschen Meisterschaft?
1: Grillen, ganz viel Grillen. Jetzt einfach mal nur, der erste Gang am Samstag ist vegetarisch. Da ist der Hauptbestandteil Karotte, Mangold und Kohlrabi. Diese drei Dinge musst du benutzen. Dann haben wir Schweinebäckchen, Surf and Turf, geheime Warenkörbe. Also da wissen wir jetzt auch gar nicht, was auf uns zukommt. Mhm. Wir kriegen am Samstag früh um 7 dann die ganzen Produkte, die wir verarbeiten müssen. Boah. Und dann sage ich da jetzt einfach mal für alle toi toi toi.
0: Oh, Wahnsinn. Hat das wahrscheinlich jetzt schon schwitzige Finger, oder?
1: Ja, also die Aufregung kommt. Definitiv, die ist da.
0: Ja. Und auf was achtet die Jury dann? Was ist das Nonplusultra?
1: Das Nonplusultra ist wirklich zu gucken oder wo sie darauf achten, dass die Hauptbestandteile wirklich vorhanden sind. Also es gibt ja Gerichte mit Beilage, dann gibt es Gerichte ohne Beilage und der Hauptbestandteil muss immer aus dem Gericht rausstechen. Dass, wenn die Jury die Boxen aufmacht, wissen, ha, okay, das ist der Hauptbestandteil und das ist die Beilage. Der Gargrad muss natürlich stimmen bei allen Gerichten.
0: Klar.
1: Na, also das spielt alles zusammen.
0: Hast du jetzt als Profi für uns daheim, am Grill, am Balkon, im Garten, einen Tipp, wie das auch wirklich gelingt?
1: Ich sage immer klein anfangen und dann wirklich probieren, probieren, probieren. So machen wir es auch. Wir fangen klein an bei Gericht für Gericht. Das wird, ach Gott, gefühlt wirklich 20 Mal durchgegrillt, bis wir dann letztendlich sagen können, ja, das ist unser Gericht für die Meisterschaft.
0: Wir drücken alle Daumen. Und so ist es halt im Leben, gell?

0: Antenne Bayern, schönen Mittwoch, Leica Moser, Wolfgang hier. 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
8: Da sind sie dabei, Wetter mit 23 Grad noch in Deggendorf und auch 23 in Günzburg. 20 sind es in Schonungen in Unterfranken. Morgen unser Donnerstag, haben wir ein paar mehr Wolken. Kann es auch hier und da noch mal nass sein. Freitag, Samstag schöner, mehr Sonnenschein und dann auch wieder bis zu 30 Grad am Wochenende.
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8: Gleich 18 Uhr. Die Roboter bei BMW in Landshut, die bekommen eine neue Software verpasst. Und natürlich, wie soll es auch anders sein, spielt da künstliche Intelligenz eine große Rolle. Arno Siegemund.
10: Ja, es geht da um sogenannte humanoide Roboter, die uns also als Menschen ein bisschen ähnlich sehen. Sie sollen bei der Fahrzeugproduktion in Zukunft noch mehr Arbeiten übernehmen. Mit dieser neuen Software sollen die Roboter ihre Umgebung erfassen können, Situationen bewerten und eigenständig handeln können. Dabei helfen dem Entwicklerteam auch Kameras, Datenhandschuhe und Spezialanzüge. So lernen die Roboter also wichtige Bewegungen, die sie brauchen. Später kommt diese Software dann natürlich auch in den anderen BMW-Werken zum Einsatz.
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10: Gerade eben vor 9 Minuten um 17.51 Uhr hat es in München eine Schweigeminute gegeben, denn heute vor 10 Jahren, genau zu dieser Zeit, hat ein 18-Jähriger am Olympia-Einkaufszentrum 8 Jugendliche und eine erwachsene Frau erschossen. Bundespräsident Steinmeier hat mit bewegenden Worten an die Todesopfer erinnert.
11: Wir gedenken heute gemeinsam der Opfer des rechtsterroristischen Anschlags am Olympia-Einkaufszentrum, der genau heute vor 10 Jahren, fast genau um diese Tageszeit, 9 Menschen brutal aus dem Leben gerissen hat.
10: Diese Tat betreffe nicht nur die Opfer und ihre Angehörigen und Freunde, nicht nur die Stadt München, nicht nur den Freistaat Bayern, sie betreffe unser ganzes Land und sie geht uns alle in diesem Land an, so Steinmeier weiter. Nach dem Rücktritt von Jens Spahn als Unionsfraktionschef steht sein Nachfolger fest. Thorsten Frey, bisher Kanzleramtschef, soll die Spitze der Fraktion im Bundestag übernehmen. Darauf haben sich heute Kanzler Merz und CSU-Chef Söder geeinigt. Offiziell gewählt werden soll Frey dann am nächsten Mittwoch in einer Sondersitzung der Fraktion. Die Sommerferien stehen ja kurz bevor und bei wem jetzt schon wieder Erinnerungen vom überfüllten Terminal in München bekannt vorkommen, kann ganz beruhigt sein. Der Flughafen hat in neue Scanner investiert, sagt Flughafenchef Joost Lammers.
12: Wir sind jetzt sogar, glaube ich, einer der allerersten, der es komplett im Terminal 2 für alle Kontrollstellen hat. Das heißt, nie wieder dort Getränke auspacken, keine Computer auspacken und sehr entspannt durch die Sicherheitskontrolle gehen.
10: Flughafenchef Lammers. Und das trendet gerade online. Wer hätte es gedacht, nach 30 Jahren Jahren wird es eine Fortsetzung von Der bewegte Mann geben. 1994 waren ja Til Schweiger, Katja Riemann, Armin Rohde und Co. damit super erfolgreich in den deutschen Kinos. Und jetzt sollen bald schon die Dreharbeiten zum zweiten Teil starten. Der bewegte Mann, 30 Jahre später heißt der Streifen. Und die beiden dürfen nicht fehlen und sind auch wieder dabei, eben Til Schweiger und Rufus Beck. Inhaltlich soll die Fortsetzung an den ersten Teil anknüpfen. Also Zeit, sich den Kultfilm aus den 90ern nochmal anzuschauen.
8: Oh, muss ich dann auch mal. Vielleicht mit ihm.
10: Ja.
8: Und ein bisschen Nachos und Popcorn. Christian Franz im Antennebahnverkehrszentrum, wir wollen, dass sie gut ankommt.
13: Nachos only mit Cheese. Auf der A7 Ulm Richtung Fürstenreuth zwischen Kreuz Ulm-Elchingen und Nersingen. Hier ungesicherte Unfallstelle, linke Spur ist gesperrt. Und jetzt kommt's. Wir sehen auf unserer Antennebahn Echtzeitmessungen. Das sind 45 Minuten, die ihr länger braucht, 6 Kilometer Stau. Auf der A94 München-Passau bei Malching und B12 der Tunnel gesperrt wegen Höhenkontrolle. Auf der A99 der Westumfahrung München in beide Richtungen. Einmal Richtung Allacher Tunnel. Ab der A96 bis zum Aubinger Tunnel Stau und auch in Richtung A96 vor dem Aubinger Tunnel Stau durch Unfall. Und A99 hier ab Fröttmanning bis Allach staute sich ebenfalls. Die neuesten Blitzer bayernweit. Nur bei uns in Bergkirchen auf der B471. Und nochmal Anruf. Hallo.
14: Ja, hallo, da ist der Christian.
8: Hi.
14: Hi. Ein Blitzer auf der B471 Fürstenfeld Richtung Dachau, kurz vor der Auffahrt auf die A8.
13: Christian, du könntest mir einen großen Gefallen tun. Weißt du, in was für ein Bereich, Geschwindigkeitsbereich der steht?
14: Schön versteckt. Wir sind 70 erlaubt.
13: Danke für den großen Gefallen, Christian. Staus und Blitzer kostenlos melden. 0800 994 9000.
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8: Das war mein Vorfreude-Klatscher, weil ich mich so freue, dass ihr alle schon, also meistens schon Feierabend haben. Da rock mal einen raus. Telebahn Millennium Hit. Flashback. Ist ganz anders. Richtig schön.
13: Und was noch?
8: Die aktuellen.
13: Love. Danke.

0: Schöner geht eigentlich nicht.
1: Bayerns beste Musik mit Elton John für euch hier auf Antenne Bayern. Ich meine das ernst.
2: Ja, ich aber auch. Ich habe an unsere schöne Zeit gedacht.
1: Es fällt uns jetzt tatsächlich schon immer öfter auf, gell? Besonders auf den Autobahnen. Also es wird dunkel, aber da vorne, da leuchtet irgendwas ganz hell. Eine Nachtbaustelle. Mhm. Nacht, ne? Nicht nackt. Das ist ganz wichtig. Das
2: stimmt.
1: Christian Franz aus dem Antenne Bayern Verkehrszentrum. Wieso sehen wir die denn gerade im ganzen Freistaat so oft?
2: Na gut, weil die halt nachts auch beleuchtet sind.
1: Danke. Schönen Abend.
2: Nein, das ist so. Das sind oft auf Autobahnen, die werden auch dann gerade nachts bebaut, weil man die dann zum Verkehr ein bisschen entzerren kann. Das heißt, auch Vollsperrungen werden eigentlich lieber nachts gemacht. Einmal ist es einfach weniger Verkehr, es ist weniger los, weniger Stau, weniger Behinderungen und auch Sicherheit. Es fahren weniger Autos und auch die Arbeiter, das ist ganz, ganz wichtig, sind dabei besser geschützt. Und es gibt auch Vorgaben von den Behörden, die verlangen oft, dass stark genutzte Strecken möglichst tagsüber frei bleiben und dass dann eben abend und nachts gebaut wird und da eine Zeit relativ kurz ist, in der bestimmte Baumaßnahmen vorgenommen werden können. Das ist nun mal der Frühling, der Sommer. Wenn es warm draußen ist, konzentrieren sich die Arbeiten dann auf diese Zeit, auf diese Zeitspanne und da muss einfach mehr gebaut werden. Und dann nutzt man auch die Nacht. Und wichtig ist auch, bei hohen Temperaturen zieht man vor, nachts zu arbeiten, weil es hier kühler ist.
1: Das hast du so schön gesagt.
2: Danke.
1: Kannst du es noch einmal sagen? Ich habe nicht aufgepasst.
2: Was?
1: Schönen Abend mit uns.
2: Unverschämtheit. Ah, jetzt heißt es aber Lisa.

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9: Das Antenne Bayern-Wetter, wir haben 22 Grad in Cham in Oberpfalz, 19 sind es in Neudrossenfeld in Oberfranken und 22

0: und auch deutlich wärmer. Wir reißen teilweise wieder die 30 Grad.
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0: Oh oh, ein Bär ist unterwegs. Also vielleicht im Oberallgäu, im Raum Sonthofen. Bayern-Reporter Markus Pöpperl im Allgäu. Das Landesamt für Umwelt checkt das Ganze jetzt gerade.
2: Ja, eine Kotprobe wird jetzt im Labor genetisch untersucht. Das Ergebnis, das liegt noch nicht vor. Wenn es soweit ist, hört er das dann aber natürlich bei uns. Gleichzeitig haben sich Experten draußen im Gelände umgeschaut, bis jetzt aber keine weiteren Hinweise auf einen Bären gefunden. Hier im Oberallgäu sollten Landwirte jetzt vorsichtshalber aber ihre Tiere nachts in den Stall holen und auch Wanderer sollten aufmerksam sein. Und falls man tatsächlich mal einem Bären begegnet, raten Experten Abstand halten, das Tier mit ruhiger Stimme und langsamen Armbewegungen auf sich aufmerksam machen und dann langsam weggehen, aber auf keinen Fall rennen.
0: Hoffen wir einfach, dass uns alles nicht passiert. Und jetzt noch mehr aus Bayern und der Welt, Arno Siegemund.
3: Nach dem Einsatz von Pyrotechnik im DFB-Pokalfinale Ende Mai zwischen dem FC Bayern und dem VfB Stuttgart sind jetzt beide Bundesligisten mit Strafen von jeweils 260.000 Euro belegt worden. Diese Entscheidung hat gerade das DFB-Sportgericht getroffen. Rund ein Drittel des Geldes können die Vereine in präventive Maßnahmen investieren. Die Bundeswehr unterstützt Polen beim Aufbau einer neuen Verteidigungslinie an der Grenze zu Belarus und zur russischen Exklave Kaliningrad. Ein Pionierkontingent hilft beim Anlegen von Panzerabwehrgräben und Panzersperren. Polen will bis Jahresende rund 250 Kilometer Grenze sichern. Und der Münchner Mobilfunkanbieter O2 ist auf Sparkurs. Das Unternehmen will bis Ende des Jahres bis zu 1.100 Stellen abbauen. Das ist etwa jede sechste Stelle im Konzern und rund 60 eigene O2-Shops dicht machen.
0: Der wunderbare Christian Franz bei euch im Antenne Bayern Verkehrszentrum. 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
4: Sehr gerne auf der A9 München-Nürnberg zwischen Manche und Denkendorf. Die Baustelle. Es ist ein bisschen weniger geworden, 10 Kilometer dicht, aber der Verkehr dann 12 Minuten braucht ihr länger. A99, die Umfahrung München Richtung A96 zwischen Herberg und Ludwigsfeld. 6 Kilometer Stau, hier der übliche Berufsverkehr und dann vor dem Aubinger Tunnel noch in Richtung A96 2 Kilometer Stau. Aber geräumte Unfallstelle, die neuesten Blitzer bayernweit, nur bei uns. B12 bei Heiming im 60-Bereich, B12 bei Germeringen und auf der Strecke, und zwar der Strecke nach Pegnitz, hier direkt am Berg im 60-Bereich. Staus und Blitzer kostenlos melden 0800 994 9000.
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1: Das ist euer, ich drücke die Daumen, dass es euer Feierabend ist mit uns, mit Antenne Bayern. Hey, wir schmunzeln heute den ganzen Tag mit euch über Wörter, die einfach ein bisschen fies sind und die halt einfach ein bisschen schwer sind auszusprechen. Und ihr habt auch eure Erfahrungen. 0800 994 1000. Die Lisa Augenthaler, hi.
2: Hallo Lisa, hier ist Silke und Charlotte. Wir sind im Rückweg von Kroatien und hören gerade euren tollen Sender und fahren gerade durch euer schönes Bundesland. Meine Tochter meint, du ruf da mal an, du hast immer so lustige Versprecher.
1: Und was ist es bei dir?
2: Bei mir ist das Bachelor. Kennst du das?
1: Was bitte?
2: Der Bachelor.
1: Ja, geil. Da gab es jetzt sogar zwei Bachelorennen, weil es waren ja zwei Bachelor bei der jetzigen Staffel.
2: Ja, genau. Genau.
1: Geil, das ist aber auch geschert. Jetzt die Lisa, wer ist noch dabei? Hi.
3: Hi Lisa, das ist der Michi.
1: Hi.
3: Also ich habe als kleines Kind immer gesagt, ich will nicht über den Gemäher den Rasen laufen.
1: Den Gemäher, was?
3: Den Gemäherten.
1: Den Gemäherten.
3: Ja, den Gemäherten. Weil es so an den Füßen gegießen hat.
1: Ja, das verstehe ich. Aber barfuß laufen ist gesund.
3: Ja, schon. Aber nicht über den Gemäherten Rasen.
1: Danke dir, du Lieber.
3: Gerne.
1: Das macht aber Spaß mit euch. Ich lieb's. So, und jetzt ist völlig wurscht, was wir da verstehen. Einfach mitsingen. Kommt, laut. Toploader auf

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0: unter der Weinwetter. Wir haben 22 Grad in Osterhofen in Niederbayern, 22 sind es in Senden in Schwaben und 18 in Münnerstadt in Unterfranken. So, unser Wochenende, da freuen sich schon so viele von euch drauf. Da werden die Subs wieder rausgeholt. Samstag wieder bis 30 Grad und morgen am Donnerstag viele Wolken und da kann es dann auch noch mal regnen.
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0: Um 19 Uhr. Der Bayerische Landtag, der hat heute das neue Kita-Gesetz endgültig beschlossen. Arno Siegemund.
2: Ja, der Freistaat investiert da bis 2030 rund 3 Milliarden Euro zusätzlich in die Kitas. Außerdem wird es eine sogenannte Teamkräftepauschale geben. Der Freistaat zahlt also für nichtpädagogische Mitarbeiter, zum Beispiel in der Küche oder eben in der Verwaltung. Der Zuschuss an die Eltern von monatlich 100 Euro wird nicht mehr ausgezahlt. Er bleibt aber und geht direkt an die Kitas. Viele Kita-Betreiber sagen aber trotzdem, es ist immer noch zu wenig Geld im System. Deshalb drohen nochmal höhere Beiträge für die Eltern.
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2: Bayreuth bereitet sich auf das Wagner-Jubiläum vor, 150 Jahre Festspiele. Stadt und Festspiele setzen sich aber nicht nur mit dem Komponisten, sondern auch mit dem Antisemiten Richard Wagner auseinander. Bayern-Reporterin Birgit Behringer in Oberfranken.
3: Ja, die Stadt hat deshalb an den Straßenschildern in der Richard-Wagner-Straße einen Zusatzhinweis angebracht, umstrittene Persönlichkeit aufgrund seiner antisemitischen Haltung. Den gleichen Hinweis, den gibt's auch bei Cosima Wagner, die die Festspiele weitergeführt hat und jüdische Sänger und Mitwirkende benachteiligt hat. Der Stadtrat wollte die Straßen nicht umbenennen, aber historisch einordnen.
2: Nach einer Serie schwerer Unfälle mit E-Scootern macht Griechenland jetzt ernst. Das Parlament in Athen hat ein neues Gesetz beschlossen mit dem Ziel, das Chaos auf Straßen und Gehwegen zu beenden. Die wichtigste Neuerung, Jugendliche unter 17 dürfen E-Scooter im Straßenverkehr nicht mehr benutzen. Wer trotzdem fährt, zahlt 150 Euro Strafe, die Verleiher sogar bis zu 1.000 Euro. E-Scooter sind auf Straßen mit Tempo 50 nicht mehr erlaubt generell. Es gilt eine Helmpflicht und eine Versicherung wird vorgeschrieben, sonst drohen mehrere hundert Euro Strafe. Und falsch abgestellte Roller können abgeschleppt werden. In Deutschland übrigens darf man ja E-Scooter schon ab 14 fahren. Und das trendet gerade online. Prinz George von England, der Thronfolger, feiert heute seinen 13. Geburtstag. Er posiert ganz lässig auf einem Foto mit schwarzem Anzug und weißem Hemd, die Hände salopp in den Hosentaschen. Wann ist der eigentlich so groß geworden, fragt man sich da. Immerhin hat er Mama Kate jetzt mit 1,75 schon mal eingeholt. Papa William ist mit 1,91 aber noch deutlich größer als George.
4: Richtig hübscher Bengel ist das geworden.
0: Der fühlt sich angesprochen. Ja,
5: ja, habe ich gedacht, dass du mich meinst.
0: Arno.
5: Hast du einen Arno gemeint?
0: Nein, also...
5: Wen jetzt? Muss ich mal entscheiden, Lisa.
0: Also, Christian Franz jetzt für euch im Antennebahn Verkehrszentrum. Wir wollen, dass ihr gut ankommt.
5: Mit den neuesten Blitzern bayernweit. Nur bei uns auf der B2 bei Spatzenhausen im 100-Bereich. In Germaringen auf der B12 im 100-Bereich. Auf der B4 bei Untersimau im 100-Bereich. Ja! Staus und Blitzer kostenlos melden 0800 994 9000.
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0: Das Eifersüchtige, das steht dem gar nicht, dem Christian Franz.
5: Ja, muss man aber wohl
0: das
5: sein bei dir.
0: Das uns eigentlich, ach, geh weiter. Also, wir freuen uns, dass ihr dabei seid. Es gibt gleich eine Antenne bei den Millennium Hits. Flashback gibt's auch.
5: Lisa, was noch?
0: Refreshen auf.
5: Danke.

0: Bayerns beste Musik mit Fergie für euch hier auf Antenne Bayern. Das ist richtig eng. 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
0: 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Also hoffentlich können heute Nacht alle gut schlafen vor lauter Aufregung. 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
5: Wetter. Morgen unser Donnerstag mit dicken Wolken und da ist es dann auch mal nass. Freitag und Samstag dann wieder richtig viel Sonnenschein und am Wochenende auch wieder bis zu 30 Grad.
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5: Das Trainerteam um bald Bundestrainer Jürgen Klopp, das fühlt sich so langsam. Laut Gerüchten soll der Ex-Profi Sven Bender sein Assistent werden. Bayern-Reporter Leon Stojanovic, Kloppo, der kennt den gebürtigen Rosenheimer ja ziemlich gut.
7: Bender hat ja unter Klopp auch schon mal in Dortmund gespielt. Ja. Und das auch echt erfolgreich. 2 deutsche Meisterschaften und 2 Pokalsiege haben sie gefeiert. Und ein Champions-League-Finale gegen die Bayern, das war auch drin, haben sie nur leider verloren. Mhm. Trotzdem hat Bender auf Top-Niveau gespielt, war auch mit seinem Zwillingsbruder Sven sogar Nationalspieler. Groß geworden ist er davor bei Brandenburg, Unterhaching und den Münchner 60ern. Und bis vor 2 Wochen war Bender auch noch Trainer in Unterhaching. Offiziell ist der Deal mit dem DFB noch nicht, der mit Klopp und dem Verband ja auch noch nicht. Für Insider ist die Sache aber schon klar.
5: Also, wenn's raus ist, erfahrt ihr es bei uns. Und jetzt noch mehr aus Bayern und der Welt. Arno Siegemund.
8: Die Stadt München darf im Univiertel den nächtlichen Verkauf von Alkohol zum Mitnehmen einschränken. Das Verwaltungsgericht hat ein Verbot für alle alkoholischen Getränke to go zwischen 22 und 5 Uhr rund um die Schellingstraße in Schwabing für rechtmäßig erklärt. Hintergrund sind Beschwerden über Lärm, Wildpinkler und Glasscherben im beliebten Ausgehviertel rund um die LMU. CSU-Chef Söder lobt Thorsten Frey, der neue Chef der Bundestagsfraktion werden soll. Schon als Kanzleramtsminister habe er mit ihm gut zusammengearbeitet, so der bayerische Ministerpräsident. Am nächsten Mittwoch soll die Fraktion dann über den Vorschlag abstimmen. Und bei der Lufthansa-Tochter Swiss sind offenbar 2 alkoholisierte Piloten vor einem Flug aus Genf in der Schweiz aus dem Dienst genommen worden. Crewmitglieder hatten bereits Stunden davor Alarm geschlagen. Die beiden wurden suspendiert.
5: Das Antenne Bayern Verkehrszentrum mit Christian Franz. Wir wollen, dass ihr gut ankommt.
9: Jawohl, und zwar auf der A8 München in Richtung Salzburg. Hier bei Übersee ein Pannenfahrzeug. Bitte Vorsicht. Die neuesten Blitzer bayernweit. Nur bei uns ein Blitzer, der steht auf der A9 in Berlin-Nürnberg bei Weidensees. Geblitzt wird auch in Unterhaching in der Albert-Schweitzer Straße. Und noch ein Blitzer von unseren Antenne Bayern Verkehrsmeldern.
10: Hallo, hier ist der Andi auf der A3 diesmal. Und zwar in Fahrtrichtung Würzburg von Nürnberg aus. An der Ausfahrt Nürnberg-Mögeldorf, da ist 120 erlaubt.
9: Danke dir, Andi. Staus und Blitze auch gerne kostenlos melden. 0800 994 9000.
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0: Bayerns beste Musik mit Pink für euch hier auf Antenne Bayern. Wir kommen hier aus dem Grinsen gar nicht mehr raus. Auf unserem Antenne Bayern Insta-Account, da schickt ihr uns eure Azubi-Streiche. Ne? Also dieses, was man jedem Lehrbuben und jedem Lehrmadel so als Aufgabe gibt, was aber halt nicht ernst gemeint ist, aber halt auch nicht direkt verstanden wird. Andrea meint, sie musste, Achtung, Blätter für Blätterteig sammeln. Hendrik, der hat einen Zettel bekommen, da stand drauf, Herr Löwe bittet um Rückruf. Und dann stand da halt die Nummer vom Zirkus. Oder, auch stark, noch einer, in der Buchhaltung, das Steuerhinterziehungsformular fürs Finanzamt abholen. Es ist simpel, es ist kreativ und es ist wirklich einfach lustig. Habt einen schönen Abend.
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8: Antenne Bayern-Wetter um kurz vor 20 Uhr am Mittwoch. In der Nacht wird es in Bayern insgesamt bewölkter. Im Osten fällt ab und zu etwas Regen. Die Frühwerte liegen bei 9 bis 14 Grad. Aktuell melden in Zell, in Oberbayern und Sulzbach, in Unterfranken 20 Grad, Regensburg, Oberpfalz 22 Grad. Morgen ist es oft bewölkt und windig. Am Nachmittag wird es von Westen her allmählich freundlicher mit mehr Sonne. Die Temperaturen erreichen im Schnitt 18 bis 25 Grad.
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9: Mit Arno Siegemund um 20 Uhr. Guten Abend. Kanzleramtschef Thorsten Frey soll Nachfolger von Jens Spahn an der Spitze der Unions-Bundestagsfraktion werden. Bundeskanzler Merz und CSU-Chef Söder haben den 52-Jährigen in einer Videokonferenz des Fraktionsvorstands vorgeschlagen. Danach wurden alle 200 Unionsabgeordneten per SMS informiert. Dazu CSU-Landesgruppenchef Alexander Hoffmann.
10: Thorsten Frey war parlamentarischer Geschäftsführer. Er kennt diese Fraktion, erkennt parlamentarisches Arbeiten und erkennt im Übrigen auch die Themen, die derzeit auf dem Tisch liegen, nämlich von Kabinettsseite. Und er hat einen hervorragenden Draht auch zum Koalitionspartner in die SPD rein.
9: CSU-Landesgruppenchef Alexander Hoffmann, die Nachfolge im Kanzleramt soll dann erst später bekannt gegeben werden, heißt es aus Regierungskreisen. Die Lufthansa und der Flughafen München planen ein Milliardenprojekt, um den Airport international weiter aufzuwerten. Das zweite Terminal soll erweitert werden und Platz für zusätzliche Passagiere schaffen, ohne eine dritte Startbahn dazu, Flughafenchef Just Lammers.
11: Das brauchen wir nicht. Es wird im Rahmen der bestehenden zwei Bahnen möglich sein, diese zusätzlichen Passagiere. Unser Wachstum bei den Passagieren ist da deutlich schneller aktuell als bei den Flugzeugen, die wir zusätzlich benötigen. Und es lässt sich hervorragend abbilden im Zweibahnsystem. Und 10 Millionen weitere Passagiere mit einem tollen Komfort- und Qualitätslevel, modernste Infrastruktur, das ist die Aufgabe, die vor uns liegt.
9: Flughafenchef Jost Lammers. Der Münchner Mobilfunkanbieter O2 ist auf Sparkurs. Das Unternehmen will bis Ende des Jahres rund 1.100 Vollzeitstellen abbauen und rund 60 eigene O2-Shops schließen. Und das trendet gerade online. Wie an Weihnachten der Baum gehört zu Wacken, der große Bullenschädel, der zwischen den beiden Hauptbühnen hängt. Und wenn der hängt, dann kann Wacken losgehen, so die Veranstalter. Heute in einer Woche startet das größte Heavy-Metal-Festival der Welt und es ist ausverkauft mal wieder. Und das zu Ticketpreisen um die 350 Euro. 4 Tage lang treffen sich ab dem nächsten Mittwoch dann in Schleswig-Holstein Rockfans aus der ganzen Welt.
8: Wäre das was für dich, Arno? Wacken?
9: Nein.
8: Nicht mit mir gemeinsam zelten und dann so
9: bitte nicht
8: durch den Matsch schlammen?
9: Nein.
8: Ach Mensch, Arno, wir reden nachher nochmal. Ich würde mich freuen.
9: Um Gottes Willen.
8: Das kriegen wir schon hin, Anna. Das Antennebahn-Verkehrszentrum, wir wollen, dass ihr gut ankommt. Bitte Vorsicht auf der A99, der Eschenrieder Spange in Richtung München-Allach. Hier zwischen Dreieck München-Eschenried und dem Allacher Tunnel staute sich. Da wurde die Höhenkontrolle ausgelöst und deshalb hier der Stau. Auf der A70 Schweinfurt-Werneck Richtung Bamberg, zwischen Haßfurt und Knetzgau, Pannen-LKW, die Standspur ist hier blockiert. Die neuesten Blitzer bayernweit. Nur bei uns in Niederbayern, in Landau, alte Umgehungsstraße, Oberbayern, B2 bei Spatzenhausen und in Unterfranken B8 bei Hafenlohr im 60-Bereich. Staus und Blitzer gerne kostenlos melden. Ich freue mich. 0800 994 9000.
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0: Antenne Bayern um 7:15. Das Antenne Bayern Verkehrszentrum gleich und auch gleich Anastasia. Momentan auf der A96 Lindau München zwischen Wörthsee und Oberpfaffenhofen. Bitte Vorsicht in beiden Richtungen. Da sind Personen direkt neben der Autobahn. Es sind noch genau 8 Tage, 15 Stunden und 45 Minuten. Dann sind in Bayern Sommerferien. Und da freuen wir uns schon richtig drauf. Aber bei anderen, da gehen die Ferien und auch schon die Urlaubsreise zu Ende. Aber wir sind für euch da, egal ob ihr in den Urlaub fahrt oder ob ihr aus dem Urlaub zurückkommt. 0800 994 1000. Antenne Bayern hier, der Christian.
1: Hier ist Silke und Charlotte. Wir sind auf dem Rückweg von Kroatien und hören gerade euren tollen Sender. Wir waren eine Woche auf Istrien. Und danach waren wir noch im Land unterwegs, an den Prievitzer Seen und in Dugarese und sind heute Morgen um 9 gestartet und sind jetzt schon gut gerade über die Grenze rüber und fahren jetzt ganz gechillt nach Hause.
0: Bayern startet übernächste Woche. Hast du noch einen Tipp für jemanden, der nach Kroatien will?
1: Als Zwischenstation ist super, wenn du eine Küste willst, Dugarese ist ein super Campingplatz, also super, ganz toll, mit Wohnmobil, mit Anhänger, mit Zelt, super Hunde- und kinderfreundlich. Und Prievitzer See muss man auf jeden Fall mal gesehen haben, also das ist ganz toll und total genial. Wir waren ja in Istrien, Permantura, das war auch total schön da unten, also ganz blaues Meer und die Adria, meine Tochter war tauchen, ich habe nur rumgegammelt, das war herrlich.
0: Super, dann wünsche ich euch eine gute Heimfahrt.
1: Ja, danke schön. Und euch eine fröhliche Musik, ne? Schön euch zu hören.

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3: Das Antenne Bayern Verkehrszentrum um genau jetzt 8:30 am Mittwochabend. Wir wollen, dass hier gut ankommt. A7 Fulda Richtung Würzburg zwischen Wildflecken und Bad Kissingen-Obertulba. Gegenstände auf der Fahrbahn, große LKW-Reifenteile hier. Bitte ganz besondere Vorsicht, wenn ihr langfahrt. Die neuesten Blitzer bayernweit nur bei uns. In Schwaben auf der B2 bei Kissing im 100-Bereich. B12 bei Germeringen im Allgäu auch im 100-Bereich. Und in Niederbayern auf der B533 bei Hengersberg 70-Bereich. Stausen und Blitzer kostenlos melden 0800 994 9000.

0: Beyoncé um 8:45 am Mittwochabend. Antenne Bayern, Bayerns beste Musik gleich Eagle Eye Cherry. Eine Meldung aus dem Antenne Bayern Verkehrszentrum von mir mit mir auf der A99 München. Eschenried Richtung Kreuz München Nord zwischen Dreieck Eschenried und Allacher Tunnel. Ein defekter PKW, die linke Spur ist blockiert. Oh Mann, was ich so richtig gut kann, das ist Essen. Und hier wäre ich mal so gerne ein Testesser. Und zwar gibt es Gemüse, Würstel, Fleisch vom Grill und sonst sowas. Am Wochenende steht in Fulda die deutsche Meisterschaft im Grillen an. Und mittendrin ist Julia, sie führt das fränkische Team an, die Los Grillos aus Seenfeld in Unterfranken. Julia, warum ist der Platz am Grill immer noch so ein Männerding?
1: Weiß ich nicht. Also ich muss ja sagen, die Frauen rücken echt mittlerweile schön in den Vordergrund. Auch dieses Jahr auf der Deutschen Meisterschaft sind Teams dabei, die nur aus Frauen bestehen.
2: Super.
1: Ja, also das ist wirklich. Aber es ist immer wirklich so dieses, ja die Männer, ja die Männer, ja die Männer. Nee, die Frauen können auch.
2: Das glaube ich.
1: Ja.
2: Gasgrill, Elektrogrill, Holzkohle.
1: Feuerdonnen. Kennt ihr die?
2: Nein.
1: Feuertonnen sind mittlerweile wirklich, die gehen wirklich voran. Das sind große, alte Ölfässer, sage ich jetzt mal, dass man sich das vorstellen kann. Und die werden dann umgebaut als eine große Feuertonne und obendrauf ist eine riesengroße Platte. Und durch die Platten hast du auch von der Hitze her einen guten Spielraum. Innen drin richtig heiß und nach außen wird es immer kühler.
2: Okay, das klingt ein bisschen kompliziert. Und fürs schnelle Grillen, Tischgrill?
1: Gasgrill.
2: Danke dir. Julia, ich drück die Daumen.
1: Dankeschön.
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2: 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Das Antenne Bayern-Wetter. Die Nacht wird in Bayern bewölkter, im Osten ab und zu mal Regen. Aktuell Pfarrkirchen Niederbayern 19, Waldhofen Allgäu 17 und Weibersbronn Unterfranken 16 Grad. Zum frühen Morgen sinken die Werte auf Tiefstwerte zwischen 14 bis 9 Grad. Morgen wolkig, windig, später ein bisschen freundlicher mit Sonne. Die Höchstwerte erreichen 18 bis angenehme 25 Grad.
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3: Um 21 Uhr mit Yves Simon, guten Abend. Heute ist es genau 10 Jahre her, das Attentat am Olympia-Einkaufszentrum in München, bei dem ein 18-Jähriger 8 Jugendliche und eine Frau erschossen hat. Bei einer Gedenkfeier heute Nachmittag am OEZ hat Bundespräsident Steinmeier an die Todesopfer erinnert.
4: Diese rassistische Tat betrifft nicht nur die Opfer und ihre Angehörigen und Freunde, nicht nur die Stadt München, nicht nur den Freistaat Bayern. Sie betrifft unser ganzes Land und sie geht uns alle in diesem Land an.
3: Außerdem hat sich Steinmeier gegen jede Einteilung von Menschen nach ihrer Herkunft ausgesprochen. Zum Tatzeitpunkt um 17.51 Uhr gab es eine Schweigeminute. Nach dem Rücktritt von Unionsfraktionschef Spahn haben CDU-Chef Merz und CSU-Chef Söder Kanzleramtsminister Frei als Nachfolger vorgeschlagen. Die Fraktion soll dann heute in genau einer Woche in einer Sondersitzung darüber abstimmen. Merz und Söder loben Frei als Garant für Stabilität in der Koalition. Wer Frei im Kanzleramt dann nachfolgt, das steht aber noch nicht fest. Im Gespräch sind unter anderem Gesundheitsministerin Warken und auch Innenminister Dobrindt. Im Freistaat stehen möglicherweise mehrere Galeria-Filialen vor dem Aus. Die Warenhauskette prüft bundesweit 33 Standorte, ob sie sich noch rentieren. Und auf der Liste stehen bei uns in Bayern unter anderem Aschaffenburg, Bayreuth, der Rotkreuzplatz in München, da gibt es auch eine Filiale, und in Würzburg und die Filiale in Memmingen. Bayern-Reporter Markus Pöpperl im Allgäu.
5: Galeria will mit den Vermietern über niedrigere Mieten und kleinere Flächen verhandeln. Kommt dabei keine Lösung zustande, gilt die Zukunft der jeweiligen Filiale als gefährdet. Hier in Memmingen macht das Kaufhaus rund ein Viertel der Verkaufsfläche in der Innenstadt aus. Der Standort stand schon mehrmals auf der Kippe. Anders als die beiden anderen schwäbischen Filialen in Augsburg und Kempten blieb er bisher aber bestehen.
3: Lange hat's gedauert, jetzt ist die Masche dann aber doch aufgeflogen. Jahrelang hat ein Mann einen Pool aus 30 bis 40 Doubles angelegt, die für andere die Theorieprüfung beim Führerschein machen sollen. Jetzt ist der Mann vom Landgericht Bielefeld verurteilt worden. Er muss 6 Jahre und 5 Monate ins Gefängnis. 3 andere Männer und eine Frau, die dem Mann geholfen haben, sind ebenfalls verurteilt worden. Die Masche ging mehr als 3 Jahre lang gut und ging dann vor allem an kurdischsprachige Flüchtlinge. Die Fahrschüler haben dem Hauptangeklagten ihre Ausweispapiere vorgelegt und der hat dann aus dem Pool eine Person gesucht, die dem Prüfling möglichst ähnlich sieht. Das trendet gerade online. Prinz George von England, der Thronfolger, feiert heute seinen 13. Geburtstag. Er posiert ganz lässig auf einem Foto mit schwarzem Anzug und weißem Hemd, die Hände salopp in den Hosentaschen drin. Wann ist der eigentlich so groß geworden? Das fragt man sich da in den Kommentaren. Immerhin hat er Mama Kate mit 1,75 auch schon eingeholt. Papa William ist mit 1,91 sogar noch deutlich größer als er. Also große Familie, Christian.
2: Also Eve, das frage ich mich bei dir auch. Wann bist du eigentlich so groß geworden?
3: 1,86.
2: Das ist sehr, sehr gut. Das Antenne Bayern Verkehrszentrum. Wir wollen, dass ihr gut ankommt. Vorsicht bitte auf der A92 Deckendorf München zwischen Freising Süd und Ausfahrt Eching Ost. Ein Pannenfahrzeug. Die neuesten Blitzer bayernweit. Nur bei uns Mittelfranken. A3 bei Schweig und dann auf der B12 bei Simbach und B8 bei Hafenlohr. Staus und Blitzer kostenlos melden 0800 994 9000.
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2: 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Und die Freshen Hits.

0: einfach großartig. Coldplay, Bayerns beste Musik. Gleich geht's weiter mit Lady Gaga. Für euch auf Antenne Bayern, das Antenne Bayern Verkehrszentrum. Mit mir, Christian Franz. Wichtige Meldung aus dem Verkehrszentrum auch, weil diese Woche werden gut 1200 Kids zu richtigen Verkehrsprofis im MAN Truck Forum. In München lernen Kita-Kinder und Grundschüler ganz einfach, wie sie sich sicher im Straßenverkehr verhalten. Und das ist unglaublich wichtig. Bayern-Reporter Leon St. Ojanovic in Oberbayern. Die Kids, die sind ja auch so verschiedene Stationen selbst abgelaufen.
1: Da haben sie unter anderem gelernt, wie sie am besten von anderen Verkehrsteilnehmern gesehen werden. Richtig. Die haben sich dann vor den Bus gestellt und getestet, wo sie eben gesehen werden oder wo sie im toten Winkel stehen und für den Fahrer unsichtbar sind. Mhm. Ist ja auch super wichtig, wenn es dann später dunkel wird.
0: Absolut.
1: Dafür haben die Kids auch gleich ein paar Tipps von der Polizei bekommen. In einem Modell von einem dunklen Tunnel. Ungefähr so dick wie ein Fernrohr, da haben die Beamten 3 Playmobil-Figuren reingestellt. Eine im dunklen Outfit, eine mit hellen Sachen und eine mit Leuchtweste. Und die Kids, die sollten mal schauen, welche sie am besten sehen können. Und die haben für heute Abend auch gleich was mitgenommen.
2: Immer helle Klamotten anziehen.
3: Wenn man hell angezogen ist, dass man sich dann sieht.
4: Eine helle Kleidung anziehen, wenn es dunkel ist.
5: Helle Klamotten.
1: Gut 100 Kids waren hier am Start und die hatten nicht nur super viel Spaß, sondern haben auch noch richtig was gelernt. Die Aktion hier in der Landeshauptstadt, die gibt es mittlerweile schon seit 6 Jahren und kommt auch bei den Schulen und Kitas echt gut an.
0: Super.
1: Ja, in dem Alter hätte ich das auch voll gerne gemacht.
0: Ja,
1: da gab es aber nur so ein Fahrradtraining. Ich meine, ist auch super wichtig, aber das hier war schon viel cooler.
0: Nicht meckern, du dürftest das Ganze heute nachholen. Also, wenn ihr da draußen so kleine Stöpsel seht, gerade jetzt dann auch, wenn es ein bisschen dunkler wird, wirklich aufpassen, Fuß vom Gas und passt einfach aufeinander auf.
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5: 9:30 am Mittwochabend, das Antenne Bayern Verkehrszentrum. Wir wollen, dass ihr gut ankommt, vorsieht auf der A92 von Deckendorf nach München in Höhe von Eching Ost hinter einer Kurve. Da steht ein defekter PKW und deshalb hier momentan zwei Spuren gesperrt. Bitte hier ganz besondere Vorsicht. Die neuesten Blitzer bayernweit, nur bei uns. Oberfranken, Pegnitz am Berg, dann wird geblitzt Mittelfranken, B470, Lonnerstadt im 70-Bereich, Unterfranken auf der B8 bei Hafenlohe. Im 60-Bereich. Staus und Blitzer kostenlos melden 0800 994 9000.
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0: Eva Max um gleich 9:45 auf Antenne Bayern, Bayerns beste Musik. Und gleich gibt's auch Geiger für euch. Das Antenne Bayern Verkehrszentrum, vorher noch mit Christian Franz. Vorsicht, wenn ihr gerade unterwegs seid, von München nach Stuttgart zwischen Eichelberg und Kirchheim Tech Ost ist ein Unfall passiert gerade. Die rechte mittlere Spur ist gesperrt. Bitte Rettungsgasse bilden, 1 Kilometer Stau. Bitte Vorsicht hier, Personen auf der Fahrbahn, passt hier bitte ganz besonders auf.
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0: Daigo, Khalid und Griffin mit Save My Love.
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0: Heute habe ich einen ganz gemütlichen Tag eingelegt. Keine Arbeit, kein Haushalt, keine Einkäufe, keine Besuche. Einfach nichts tun den ganzen Tag. Stattdessen habe ich mich vollkommen der Botschaft des Gedenktages angeschlossen, der heute im Kalender steht, dem Tag der Hängematte. Einfach mal abhängen und nichts tun. Einfach mal abhängen und nichts tun, höre ich die Lehrkräfte den Schülerinnen und Schülern zurufen, also kein Unterricht und keine Projektarbeit. Einfach mal abhängen und nichts tun, rufen sich Familien zu, also kein Hausputz und kein Wäschewaschen. Einfach mal abhängen und nichts tun, ruft der Chef seinen Mitarbeitenden zu, also keine Mails beantworten und keine Videokonferenzen. Noch gestern hatte ich mir übrigens vorgenommen, für heute ein ganz besonders originelles, tiefgründiges, spirituelles und lebensnahes Nachgedacht zu verfassen und Ihnen jetzt perfekt zu Gehör zu bringen. Daraus ist leider nichts geworden, weil ich den Tag der Hängematte ernst genommen habe. Einfach mal abhängen und nichts tun. Roland Gerz, Evangelische Redaktion.
1: Das Antenne Bayern-Wetter. Heute Nacht haben wir vor allem im Osten mehr Wolken, da kann es dann auch vereinzelt noch anfangen zu regnen, ansonsten ist es locker bewölkt oder auch sternenklar. Die Temperaturen gehen runter auf 8 bis 14 Grad, morgen am Donnerstag wechseln sich Wolken und Sonne ab. Im Südwesten, da ist es am Nachmittag am schönsten bei uns im Freistaat, dazu gibt es Temperaturen von 18 bis 25 Grad.
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1: Mit Yves Simon. Grüß Gott. Bayreuth bereitet sich auf das Wagner-Jubiläum vor. 150 Jahre Festspiele. Stadt und Festspiele setzen sich allerdings nicht nur mit dem Komponisten, sondern auch mit dem Antisemiten Richard Wagner auseinander. Bayern-Reporterin Birgit Behringer in Oberfranken.
3: Ja, die Stadt hat deshalb an den Straßenschildern in der Richard-Wagner-Straße einen Zusatzhinweis angebracht, umstrittene Persönlichkeit aufgrund seiner antisemitischen Haltung. Den gleichen Hinweis, den gibt's auch bei Cosima Wagner, die die Festspiele weitergeführt hat und jüdische Sänger und Mitwirkende benachteiligt hat. Der Stadtrat wollte die Straßen nicht umbenennen, aber historisch einordnen.
1: Das neue Kita-Gesetz in Bayern kommt. Das haben CSU und Freie Wähler jetzt im Landtag beschlossen, trotz viel Kritik aus der Opposition. Damit fällt in Zukunft das Familien- und Krippengeld weg, das Eltern bisher direkt bekommen haben. Stattdessen fließt das Geld in Zukunft direkt an die Kitas. Die Staatsregierung verspricht sich davon eine bessere Kinderbetreuung. Grüne, SPD und AfD kritisieren, dass das die Unterfinanzierung der Kitas nicht löse und auf Kosten von Familien gespart werde. Am Olympia-Einkaufszentrum in München ist heute mit einer Gedenkfeier an die 9 Menschen erinnert worden, die dort vor 10 Jahren bei einem rassistischen Anschlag getötet wurden. Die Angehörigen der Opfer haben sich unter anderem dafür stark gemacht, dass solche Taten in Zukunft besser verhindert werden müssen. Wie die Stadt München das schaffen will, das erklärt Monika Fuchs, die zweite Bürgermeisterin.
4: Bildung, Prävention, Schulprojekte gemeinsam zu machen, zu sensibilisieren, aber auch den Mund aufzumachen, wo Unrecht geschieht, auch wenn es vielleicht mal unangenehm oder ungemütlich wird.
1: Die Opfer waren vor allem Jugendliche und junge Erwachsene. Der Nachfolger von Jens Spahn als Unionsfraktionschef steht fest. Thorsten Frei, der bisherige Kanzleramtschef, wurde dafür vorgeschlagen, und zwar von CDU-Chef Merz und CSU-Chef Söder. Spahn war zurückgetreten, nachdem ja bekannt geworden ist, dass er per Leihmutterschaft in den USA Vater geworden ist. In Deutschland ist das verboten. Die Bundesregierung will Start-ups in der Wachstumsphase gezielt fördern. Wirtschaftsministerin Reiche hat dafür weniger Bürokratie, mehr Wagniskapital und auch leichtere Gründungen aus der Wissenschaft angekündigt. Im Fokus stehen unter anderem Drohnen, Hyperschallwaffen sowie Raumfahrt- und Satellitentechnologien. Es soll verhindert werden, dass erfolgreiche Start-ups ins Ausland abwandern. Der Start-up-Verband hat die Strategie begrüßt. Das trendet gerade online, die Rosenheim-Cops. Schauspielerin Marisa Burger alias Polizeisekretärin Frau Stockel steigt ja nach Jahren aus der beliebten bayerischen Kultserie aus. Ihre Schauspielkollegin Karin Thaler, die auch durch die Serie bekannt geworden ist und Marie Hofer spielt, hat jetzt ein gemeinsames Bild von einem der letzten Drehtage bei Insta gepostet. Dazu schreibt sie, es war immer schön, kreativ und unkompliziert, wertschätzend und lustig mit uns. Die Fans sind gerührt und im Herbst, da starten ja nochmal neue Folgen. Am Anfang ist Frau Stockel auch noch mit dabei, dann allerdings verabschiedet sie sich. das Antenne Bayern Verkehrszentrum. Wir wollen, dass ihr gut ankommt. A92 Deckendorf Richtung München. Bei Eching Ost steht ein Auto mit Panne im Kurvenbereich. Allen unterwegs eine gute und sichere Fahrt. Die neuesten Blitzer bayernweit nur bei uns. Mittelfranken A3 Nürnberg-Passau, Höhe Nürnberg-Mögeldorf beidseitig. Oberfranken B4 bei Untersimau. Und dann bleiben wir in Oberfranken und schauen nach Pegnitz. Am Berg wird noch geblitzt. Solltet ihr noch was haben, Stau oder Blitzer, dann meldet es gerne kostenlos 0800 994 9000.
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1: Gleich eine Minute nach 11:30. Hier ist das Antenne Bayern Verkehrszentrum mit Yves Simon. Wir wollen, dass ihr gut ankommt. A6 Nürnberg Richtung Pilsen zwischen Altdorf-Leinburg und Ahlfeld Reifenteile auf der Fahrbahn. Und A92 Deggendorf Richtung München bei Eching-Ost ein Auto mit Panne im Kurvenbereich. Allen unterwegs eine gute und sichere Fahrt. Die neuesten Blitzer bayernweit gibt's die immer nur bei uns. An der A3 in Mittelfranken Nürnberg-Passau Höhe Nürnberg-Mögeldorf. Dann einer aufgebaut gerade auf der B469 in Unterfranken bei Obernburg am Main. Und wir schauen ins Stadtgebiet Regensburg. An der Frankenstraße wird geblitzt. Habt ihr noch was, einen Stau oder Blitzer? Dann ruft gerne schnell und kostenlos durch 0800 994 9000.
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1: Das Antenne Bayern-Wetter. Heute Nacht kann es in der Osthälfte immer wieder mal anfangen zu regnen. Da sind auch grundsätzlich mehr Wolken unterwegs. Ansonsten ist die Nacht meistens sternenklar. Marktheidenfeld in Unterfranken 17 Grad, Bobingen in Schwaben und Bad Birnbach in Niederbayern gerade 18 Grad. Morgen dann kommen von Westen her Sonnenstrahlen zu uns in den Freistaat rein. Ansonsten bleibt es aber dabei, bei der Wetterzweiteilung im Osten mehr Regen, ansonsten schöneres Wetter.
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1: Mit Yves Simon. Grüß Gott. Der Nürnberger Stadtrat hat heute die Pläne für den Stadionumbau abgesegnet. Damit steht jetzt fest, das Max-Morlock-Stadion wird zur reinen Fußballarena umgebaut. Die Laufbahn verschwindet, die Tribünen rücken direkt ans Spielfeld. Rund 50.000 Plätze sind geplant. Die typische achteckige Form und denkmalgeschützte Teile der Haupttribüne bleiben erhalten. Die Kosten werden grob auf 260 bis 280 Millionen Euro geschätzt. Unklar ist allerdings noch, wo der erste FC Nürnberg dann in der Zwischenzeit spielt. Soll. Mit bewegenden Worten hat Bundespräsident Steinmeier heute bei einer Gedenkfeier in München an die 9 Todesopfer des OEZ-Attentats gedacht. Dabei hat sich Steinmeier entschieden gegen Rassismus und Antisemitismus gewandt.
3: Niemals, meine Damen und Herren, niemals dürfen wir uns damit abfinden, dass solches Denken in unserem Land wieder Raum gewinnt. Antisemitismus und Rassismus dürfen keinen Platz in unserer Gesellschaft haben. Dafür zu sorgen, das ist unser aller Pflicht.
1: Deutschland ist ein Land mit Migrationshintergrund. Das macht uns aus, so hat es Steinmeier ausgedrückt. Vor 10 Jahren hat ein 18-Jähriger am Olympia-Einkaufszentrum 8 Jugendliche und eine Frau erschossen. Der autonome KI-Cyberangriff durch das ChatGPT-Unternehmen OpenAI ist ein Paradigmenwechsel. So sieht es zumindest das Bundesdigitalministerium und warnt jetzt, die Fähigkeiten mancher Modelle würden eine veränderte Bedrohungslage darstellen. Letzte Nacht hatte ein KI-Modell des US-Unternehmens OpenAI eigenständig eine Cyberattacke auf ein Start-up-Unternehmen ausgeführt. Im Bayerischen Landtag könnten die Grünen bald schon zur stärksten Oppositionskraft werden. Denn die AfD will ihren Landtagsabgeordneten Ralf Stadler loswerden und ihn aus der Partei werfen wegen interner Streitigkeiten. Dann wäre er auch kein Mitglied der Fraktion mehr. Das hätte dann zur Folge, dass die Grünen mehr Abgeordneten als die AfD hätten. Die stärkste Opposition darf zum Beispiel hier im Landtag immer direkt auf die Regierung antworten. Stadler hat angekündigt, sich gegen seinen Rauswurf zu wehren. Bei Preisen von teilweise deutlich über 2 Euro je Liter Sprit kommen viele Autofahrende an finanzielle Schmerzgrenzen. Bundeswirtschaftsministerin Reiche schließt trotzdem vorerst weitere staatliche Entlastungen aus. Die CDU-Politikerin verweist auf die angespannte Haushaltslage und sagt, die frühere Spritpreisbremse hätte den Bund viele Milliarden Euro gekostet. Das trendet gerade online. Ein chinesisches Labor, das hat jetzt 2 Gewebeproben des toten Buckelwals Timmy untersucht, die offenbar nicht übereinstimmen. Laut einer Tierärztin könnten sie von verschiedenen Tierarten stammen. Andere Experten der Initiative widersprechen und sind sich sicher, dass es sich um denselben Wal handelt, der von Pöhl aus in die Nordsee gebracht wurde. Die DNA-Ergebnisse könnten durch falsche Lagerung der Proben verfälscht sein, heißt es. Das Antenne Bayern Verkehrszentrum. Wir wollen, dass ihr gut ankommt. Momentan haben wir nur eine Meldung. A92 Deckendorf Richtung München. Bei Eching Ost ein Auto mit Panne im Kurvenbereich. Ansonsten allen unterwegs eine gute und sichere Fahrt. Die neuesten Blitzer bayernweit immer nur bei uns. Mittelfranken A3 Nürnberg-Passau Höhe Nürnberg-Mögeldorf. Markt Schorgast an der Bahnhofstraße und im Stadtgebiet München Höhe Effnerplatz. Habt ihr noch was zum Stau oder Blitzer? Dann ruft gerne kostenlos durch 0800 994 9000.
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5: Zwei Minuten nach 11:30 hier ist das Antenne Bayern Verkehrszentrum. Wir wollen, dass ihr gut ankommt. A3 Passau Richtung Nürnberg in der Autobahnauffahrt Regensburg-Uni. Ein unbeleuchtetes Fahrzeug auf der Fahrbahn. Vorsicht, hier sind auch Personen. A92 Deckendorf Richtung München in Höhe Eching-Ost. Ein Auto mit Panne. Die Auffahrt ist aktuell gesperrt. Und die A93 Hof Richtung Weiden zwischen Selb-West und Höchstädt. Hier ist die Autobahn komplett gesperrt. Hier laufen Bergungsarbeiten. Ihr werdet umgeleitet. Allen unterwegs eine gute und sichere Fahrt. Die neuesten Blitzer bayernweit gibt's die immer nur bei uns. Unterfranken B469 bei Obernburg am Main. Dann sind wir in Oberfranken B4 bei Untersimau. Und es wird auch geblitzt an der A3 Nürnberg-Passau bei Nürnberg-Mögeldorf. Und solltet ihr noch was gesehen haben, einen Stau oder Blitzer, dann ruft gerne kostenlos durch 0800 994 9000.

0: das Antenne Bayern Wetter. Heute Nacht ziehen von Westen her einige Wolken durch Bayern durch. Meistens aber bleibt es dann sternenklar oder nur gering bewölkt. 14 bis 11 Grad die Tiefstwerte, nur auf der Zugspitze. Da wird es richtig, richtig kalt, 1 Grad nur. Richtung Bayerischer Wald 8 bis 6 Grad. Heute tagsüber Sonne und Wolken im Wechsel. Höchstwerte von überall über 20 Grad. Und am Nachmittag werden es zwischen Augsburg, Schrobenhausen und Regensburg 23 Grad.
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0: Mit Yves Simon, grüß Gott. Jens Spahn ist nach dem Leihmutterskandal weg. Jetzt soll Kanzleramtsminister Frei seinen Job als Fraktionschef übernehmen. CSU-Chef Söder sagt, Frei werde ein guter Vorsitzender sein. Die CSU habe schon vorher gut mit ihm zusammengearbeitet. Interessant ist, Söder sagt auch explizit, er unterstützt den Vorschlag von Merz. Das heißt, dass es also nicht sein eigener Vorschlag war. Und das nährt jetzt natürlich auch Spekulationen, dass Söder und Merz womöglich auch schon über die Bundespräsidentenwahl gesprochen haben und da einen Deal abgeschlossen haben könnten. Der könnte lauten, dass die CSU im Gegenzug den Bundespräsidenten stellt. Beziehungsweise die Bundespräsidentin, denn als Favoritin gilt ja Landtagspräsidentin Ilse Aigner. Im Kampf gegen sexuellen Kindesmissbrauch dürfen Messenger-Dienste in der EU bald wieder in privaten Chats nach Hinweisen suchen. In der Debatte um die sogenannte Chat-Kontrolle haben sich die Mitgliedsländer darauf geeinigt, Datenschutzregeln befristet zu lockern. Dieter Eberling berichtet für uns aus Brüssel.
2: Die Übergangsregelung zur Chatkontrolle soll nun erstmal bis April 2028 gelten. Sie ist aber gegenüber der bisherigen Lage etwas geändert. Ein automatisiertes Scannen von Nachrichten bei Outlook, Gmail oder Instagram beispielsweise soll noch vor dem Aussenden nicht mehr möglich sein.
0: Die Bundesregierung weitet offenbar die umstrittenen Abschiebungen nach Afghanistan aus. Laut dem hessischen Innenministerium gilt die bisherige Beschränkung auf Straftäter und Gefährder nicht mehr. Scharfe Kritik gibt es, weil die Bundesregierung dafür mit der islamistischen Taliban zusammenarbeitet. Bei Porsche könnten doch deutlich mehr Jobs nochmal wegfallen als bisher befürchtet. Nach Medienberichten stehen zusätzlich rund 5000 Stellen auf der Kippe. Damit würde der Sportwagenbauer sein Abbauprogramm nochmal verdoppeln. Für die verbleibende Belegschaft wiederum soll es aber dann eine Beschäftigungssicherung geben bis Ende 2035. Der Aufsichtsrat hat beraten und Ergebnisse werden dann erst kommende Woche erwartet, nach einer Einigung mit Betriebsrat und auch mit den Gewerkschaften. Der FC Bayern und der VfB Stuttgart werden nach dem DFB-Pokalfinale vor 2 Monaten zur Kasse gebeten. Beide Vereine sollen jeweils 260.000 Euro zahlen. Das hat das DFB-Sportgericht entschieden. Der Grund, etliche Fans haben während des Spiels um die 300 pyrotechnischen Gegenstände angezündet. Weil es im Stadion so stark geraucht hat, musste das Spiel dann unterbrochen werden. Beide Vereine können einen Teil der Strafe für sicherheitstechnische und gewaltpräventive Maßnahmen hernehmen. Das trendet gerade online, Kaulitz und Kaulitz. Das bekannte Zwillingspaar lädt uns wieder nach Hollywood ein. Denn ab sofort könnt ihr die 3. Staffel der Reality-Serie auf Netflix streamen. Die Kaulitz-Brüder geben dabei wieder seltene Einblicke in ihr Privatleben. Und auf ihrem Insta-Account, da freuen sich die zwei schon längst auf die neue Staffel. Schon Anfang Juli hat Bill in einem Video angekündigt, alle guten Dinge sind bekanntlich 3, the party never stops. Was jetzt schon feststeht, auch diese Staffel wird wohl ein Erfolg werden. Das Antenne Bayern Verkehrszentrum, wir wollen, dass ihr gut ankommt. A92 Deckendorf Richtung München, bei Eching Ost steht ein Auto mit Panne im Kurvenbereich. A93 Hof Richtung Weiden, die Autobahn ist zwischen Selb West und Höchstädt gesperrt wegen Bergungsarbeiten, da werdet ihr umgeleitet. Und A99 Westumfahrung München Richtung Lindau, zwischen dem Dreieck Münchenfeld-Moching und München-Ludwigsfeld ein unbeleuchtetes Fahrzeug steht auf dem Seitenstreifen. Allen unterwegs eine gute und sichere Fahrt. Die neuesten Blitzer bayernweit gibt's die immer nur bei uns. Unterfranken B469 bei Obernburg am Main, dann sind wir in Oberfranken, B4 bei Untersimau und es wird auch geblitzt an der A3 Nürnberg-Passau bei Nürnberg-Mögeldorf. Und solltet ihr noch was gesehen haben, einen Stau oder Blitzer, dann ruft gerne kostenlos durch 0800 994 9000.
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gleich eine Minute nach halb eins. Hier ist das Antenne Bayern Verkehrszentrum mit Yves Simon. Wir wollen, dass ihr gut ankommt. Sperre auf der A93 Hof in Fahrtrichtung Weiden zwischen Selb-West und Höchstädt. Hier steht ein LKW mit Panne auf der Fahrbahn. Der wird gerade geborgen und solange ist die Autobahn dicht. Ihr werdet umgeleitet über die ausgeschilderte U14. Und noch die A99 Westumfahrung München Richtung Lindau zwischen dem Dreieck München-Feld-Moching und München-Ludwigsfeld. Ein Fahrzeug unbeleuchtet auf der Standspur. Allen unterwegs eine gute und sichere Fahrt. Die neuesten Blitzer bayernweit gibt's die immer nur bei uns und gerade frisch reingekommen. Mittelfranken, Pommelsbrunn, da steht einer an der Arzlower Straße. Unterfranken, Schweinfurt am oberen Marienbach und im Stadtgebiet München am Effnerplatz. Habt ihr noch was gesichtet, einen Stau oder Blitzer zum Beispiel, dann ruft gerne durch. Kostenlos geht das im Antenne Bayern Verkehrszentrum unter 0800 994 9000.

0: das Antenne Bayern-Wetter. Heute Nacht ist es im ganzen Freistaat trocken, zumindest ist das der jetzige Stand. In der Osthälfte sind allerdings auch deutlich mehr Wolken unterwegs. Es ist auch windiger. Die Temperaturen liegen gerade zwischen 12 und 6 Grad. Tagsüber bleibt es bei dieser Wetterzweiteilung vom Bayerischen Wald bis zu den Ostalpen. Kann es auch einzelne Regenschauer geben. Von Westen her im Tagesverlauf zunehmend freundlicher. Da gibt es auch richtig viel Sonne, vor allem im westlichen Mittelfranken oder auch im Allgäu. Das Ganze bei Temperaturen zwischen 18 und 25 Grad.
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0: Mit Yves Simon. Grüß Gott. Der größte bayerische Flughafen soll in den nächsten Jahren noch mal viel größer werden. Der Münchner Airport will das zweite Terminal ausbauen. T-Stil nennen die Chefs vom Flughafen München und der Münchner Lufthansa den 550 Meter langen Anbau. 2 Milliarden Euro soll es kosten. Dafür sollen auch 10 Millionen Passagiere mehr im Jahr über den Münchner Flughafen fliegen können. So viele Menschen sind allein im letzten Jahr über Stuttgart geflogen. Mehr Flugzeuge braucht es dafür auch. 12 große oder 24 kleinere Maschinen sollen dann abgefertigt werden. Für unsere Wirtschaft wird der Anbau auch ein großer Booster, denn 8.000 bis 9.000 Jobs soll der T-Stil bringen. 2035 soll er in Betrieb gehen. Der Bayerische Landtag hat jetzt das neue Kita-Gesetz endgültig beschlossen. Der Freistaat investiert bis zum Jahr 2030 etwa 3 Milliarden Euro zusätzlich in die Kitas. Außerdem wird es eine Teamkräftepauschale geben. Der Freistaat zahlt also für nicht pädagogische Mitarbeiter auch was, zum Beispiel in der Küche oder in der Verwaltung. Der Zuschuss an die Eltern von monatlich 100 Euro wird dann nicht mehr einzeln aufgelistet. Er bleibt aber, heißt es, und er geht direkt an die Kitas. Thorsten Frei soll neuer Vorsitzender der Unionsfraktion im Bundestag werden. CDU-Chef und Kanzler Merz sowie auch CSU-Chef Söder haben den bisherigen Kanzleramtschef als Nachfolger des zurückgetretenen Jens Spahn vorgeschlagen. David Riemer berichtet aus Berlin.
2: Frei soll von den 208 Unionsabgeordneten am kommenden Mittwoch in einer Sondersitzung gewählt werden. Die müssen dazu ihren Urlaub unterbrechen. Merz lobte Frei als wichtigen Mitgestalter der bisherigen Regierungsarbeit und der Reformen. Söder unterstütze den Vorschlag. Wer Frei als Kanzleramtschef nachfolgen soll, will Merz erst später bekannt geben. Für den Posten werden mehrere Namen gehandelt.
0: Die USA und Saudi-Arabien haben ein Abkommen über den Aufbau eines zivilen Atomprogramms unterzeichnet. Die US-Regierung will dafür Nukleartechnologie liefern und wirtschaftlich profitieren. Gleichzeitig sollen hohe Sicherheitsstandards und auch ein Schutz vor Atomwaffenverbreitung gelten. Kritik gibt es, weil der Deal mitten im Konflikt mit dem Iran und in einer instabilen Region geschlossen wird. Der US-Kongress muss auch noch zustimmen und Experten fürchten einen nuklearen Aufrüstungswettlauf im Nahen Osten. Auf Sizilien breiten sich die Waldbrände immer weiter aus. Bei Temperaturen von über 40 Grad kämpfen Einsatzkräfte gegen die Flammen. Im Hinterland mussten mehr als 100 Menschen in Sicherheit gebracht werden. Und auch in Spanien und Südfrankreich wüten momentan größere Waldbrände. Das trendet gerade online, Star Trek, denn die Serie feiert gerade ihren 60. Geburtstag, also in diesem Jahr. Und vor einer Stunde, da ist die neue 4. Staffel von Strange New Worlds gestartet. Diese Serie spielt in einer Zeit, in der Captain Pike das Kommando über die Enterprise hat. Pike war vor Captain Kirk, der Kapitän des Schiffs. Eine besondere Folge wartet auf euch, denn in einer Folge, da wird durch eine Fehlfunktion des Transporters die Crew zu Muppets. Die Puppen, wie soll es auch anders sein, kommen aus der Schmiede von Jim Henson. Jeden Donnerstag gibt es eine Folge zum Streamen. Insgesamt werden es dann 10 sein. Rüber ins Antenne Bayern Verkehrszentrum. Wir wollen, dass ihr gut ankommt. Sperre auf der A93 Hof Richtung Weiden zwischen Selb-West und Höchstädt. Hier steht ein LKW mit Panne und blockiert die Fahrbahn. Solange die Bergung läuft, ist die Autobahn dicht und es gibt eine Umleitung über die U14. Allen unterwegs eine gute und sichere Fahrt. Die neuesten Blitzer bayernweit gibt's die immer nur bei uns. Mittelfranken in Höchstadt an der Aisch an der Bahnhofstraße. Unterfranken, Schweinfurt am oberen Marienbach wird geblitzt. Und dann haben wir auch noch einen Blitzer im Stadtgebiet München am Effnerplatz. Falls ihr aber noch was entdeckt habt, einen Stau zum Beispiel oder auch einen Blitzer, dann ruft gerne kostenlos durch, auch jetzt in der Nacht unter der 0800 994 9000.
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1: Eine Minute nach 1:30. Hier ist das Antenne Bayern Verkehrszentrum mit Yves Simon. Wir wollen, dass ihr gut ankommt. Momentan liegen uns keine Meldungen vor. Wir wünschen eine gute und sichere Fahrt durch die Nacht. Es gibt allerdings ein paar Blitzer, bayernweit auch immer nur bei uns. Schauen wir nach Mittelfranken, B470 bei Lonnerstadt steht einer, dann in Oberfranken, Pegnitz am Berg und im Stadtgebiet München am Effnerplatz. Falls aber ihr noch was beisteuern könnt, einen Stau oder einen Blitzer zum Beispiel, dann ruft gerne kostenlos durch, rund um die Uhr unter der 0800 994 9000.

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4: Das Antenne Bayern-Wetter. Zweigeteilt starten ja rein in diesen Donnerstag. In der Osthälfte sind deutlich mehr Wolken unterwegs. Da kann es eventuell dann auch noch so ein bisschen anfangen zu regnen. Jetzt dann in der Früh. In der Westhälfte ist es meistens sternenklar. So ein paar harmlose Wolken sind am Himmel unterwegs. Die Temperaturen gerade: Prien am Chiemsee in Oberbayern 15 Grad, Weißenburg in Mittelfranken 14, Sinzing in der Oberpfalz 12 Grad. Tagsüber ähnlich. Im Westen ist es sonnig und im Osten, da bleiben die Wolken den ganzen Tag überhängen. 18 bis 25 Grad erwarten uns.
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4: Mit Yves Simon. Grüß Gott. Die Sommerferien bei uns in Bayern starten nächste Woche schon und damit startet auch für viele Schülerinnen und Schüler die Zeit der Ferienjobs. Wer Job braucht, einen gültigen Arbeitsvertrag. Darin sollten die Aufgaben, Arbeitszeiten und auch die Bezahlung ganz genau geregelt sein. Das rät zumindest der Deutsche Gewerkschaftsbund in Bayern. Schüler ab 15 dürfen in den Ferien bis zu 4 Wochen im Jahr jobben. Maximal 8 Stunden am Tag. Für Jüngere ab 13 Jahren sind nur leichte Tätigkeiten, wie zum Beispiel Zeitungen austragen oder auch Babysitten, erlaubt. Den Mindestlohn, den müssen Betriebe erst an Volljährige zahlen. Wenn es im Betrieb aber einen Tarifvertrag gibt, dann gilt der auch für die Minderjährigen. Die Bundesregierung will Abschiebungen nach Afghanistan offenbar deutlich ausweiten. Das hat das hessische Innenministerium jetzt bekannt gegeben. Demnach hat die Bundespolizei mitgeteilt, dass die bisherigen Einschränkungen auf Straftäter oder Gefährder aufgehoben werden. Also dass auch andere Personengruppen abgeschoben werden können. Thomas Bremser berichtet.
5: Bundesinnenminister Dobrindt hat erst Anfang der Woche bekräftigt, Abschiebungen in Länder wie Afghanistan zu forcieren. Ihm ging es vor allem um Straftäter nach einem tödlichen Angriff auf einen Studenten in Trier. Künftig soll aber jeder Afghane, der ausreisepflichtig ist, abgeschoben werden können, sagt die hessische Landesregierung. Grundlage dafür ist die Zusammenarbeit mit der Taliban-Regierung.
4: Bundespräsident Steinmeier hat bei der Gedenkfeier zum rechtsextremen Attentat am Münchner Olympia-Einkaufszentrum vor 10 Jahren zu mehr Einsatz gegen Rassismus aufgerufen. Diese Tat geht uns alle im Land was an, das hat Steinmeier so formuliert. Und vor allem hat er auch kritisiert, dass jahrelang nur von einem Amoklauf die Rede war. 5 Galeria-Kaufhäuser in Bayern könnten bald geschlossen werden. Die Warenhauskette prüft gerade, ob sich die Standorte in Aschaffenburg, Bayreuth, München-Rotkreuzplatz, Würzburg und auch in Memmingen noch lohnen. Für die Mitarbeiter eine belastende Situation. Der Handelsverband Bayern warnt auch, die Kaufhäuser sind überhaupt wichtige Frequenzbringer, also Besuchermagnete für die kompletten Innenstädte. In Neustadt an der Weinstraße hat ein Autofahrer versucht, bei einer Polizeikontrolle seinen Drogenkonsum zu vertuschen. Statt Urin hat er einfach 2x kaltes Toilettenwasser in den Becher gefüllt. Die Beamten haben diesen Trick allerdings sehr schnell bemerkt und beim dritten Versuch musste der 37-Jährige dann wohl oder übel eine echte Probe abgeben. Der Test hat den Kokain- und Cannabiskonsum